0: überall, wo es geht, eine gute und sichere Fahrt.
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0: Ja, da freue ich mich, dass Sie mit uns durch die Nacht gehen. Mein Name ist Imme Tröger und ich habe Celine Dion im Gepäck. A New Day Has Come und Van Halen werden uns ordentlich einheizen. Jump hören wir. Egal ob Nachtschicht oder Fernfahrt, machen wir gemeinsam. Willkommen in der ARD-Hitnacht aus Dresden.

Sad Songs, Say So Much, Elton John hier in der ARD-Hitnacht. So geht wach bleiben mit uns. Ich bin Imme Tröger und ich freue mich, dass Sie mit dabei sind heute Nacht. Unser nächstes Lied, das war tatsächlich auch in Griechenland ein absoluter Hit, obwohl das damals, als es herauskam, gar nicht hätte sein können. Doch man vermutet, dass griechische Gastarbeiter oder Touristen den Song mit in ihre Heimat nahmen und so bekamen City Ende der 70er, Anfang der 80er eine goldene Schallplatte in Griechenland. Und das natürlich mit ihrem Blick aus dem Fenster. Hier sind sie.

Und da ist der Verkehrsservice in der ARD-Hitnacht. Aktuell von der A42 Kamp-Lintfurt Richtung Dortmund. Die ist zwischen Oberhausen Zentrum und Kreuz Essen Nord wegen Brückenarbeiten noch bis ca. 5 Uhr gesperrt. Die A67 Mannheim Richtung Darmstadt ist zwischen Lorsch und Gernsheim nach einem Unfall bis auf Weiteres gesperrt. Die A71 Erfurt Richtung Suhl ist zwischen Gräfenroda und Oberhof wegen Tunnelwartungsarbeiten bis ca. 6 Uhr gesperrt. Die A94 München Richtung Passau ist zwischen Altötting und Neuötting Ost wegen einer Nachtbaustelle bis ca. 5.30 Uhr gesperrt. Die A555 Bonn Richtung Köln ist zwischen Bornheim-Rheinland und Wesseling ebenfalls gesperrt, und zwar hier nach einem Unfall. Und B96 Berlin-Tiergarten und Berlin-Moabit. Der Tiergartentunnel ist wegen Wartungsarbeiten in beiden Richtungen bis ca. 5 Uhr gesperrt. Ihnen überall eine gute und sichere Fahrt.

Ray Garvey, Amy MacDonald, zusammen singen sie Oh My Love. So geht's hier durch die ARD-Hitnacht, auch mit Post von Markus, und zwar aus Neuhaus am Rennweg. Der hat wieder seine Kollegen im Kopf, sagt Grüße, denn die sitzen in der letzten Nachtschicht diese Woche. Fast wär's geschafft, hat er gemeint, und dann ein schönes Wochenende. Gruß Markus. Rainer freut sich heute auch wieder über die ARD-Hitnacht, hat er uns geschrieben, und Martina meldet sich nochmal vom Zeitungsaustragen in Siegen und wünscht allen eine gute Nacht und dann natürlich auch ein gutes Wochenende, wenn es soweit ist. Vielen, vielen Dank sagen wir Ihnen allen für die liebe Post. Schön von Ihnen zu lesen. Schreiben geht immer an ard-hitnacht@mdr.de. Da wünschen wir eine angenehme Nacht mit uns, sind auf die nächsten Mails gespannt und freuen uns auf Marillion und Kaylee. Schön, dass Sie da sind.

Bee Gees und Stayin' Alive. So klingt's um 2.55 Uhr. Das ist der Weg durch die Nacht mit der ARD-Hitnacht und mit Imme Tröger. Und als ich schon mal so ein bisschen geguckt habe, was so heute in der Sendung ist, und dann habe ich so vor ein paar Tagen habe ich das gemacht und da habe ich eine Sängerin gefunden und habe noch da gelesen und hatte auf meinem Zettel stehen, dass alle Konzerte, die ausfallen mussten, weil sie krank war, nachgeholt werden sollen, noch im Sommer. Und ja, da hieß es noch, Bonnie Tyler ist aus dem Koma erwacht und es geht ihr den Umständen entsprechend ganz gut nach ihrem langen oder nach ihrer langen Genesung dort, die man herbeiführen wollte. Das hatte ich noch so auf meinem Zettel und wollte Ihnen das eigentlich ganz gerne verkünden heute Nacht. Und dann kam für viele Fans der große Schock und für alle, die Musik lieben und überhaupt so eine Rockstimme auch zu würdigen wissen, dass Bonnie Tyler leider verstorben ist. Und wir wollen uns erinnern und wollen unsere eigenen Gedanken vielleicht heute Nacht auf die Reise schicken. Zu ihr, allerdings auch zu den Menschen, die jetzt sehr, sehr traurig sind. Denn immer wenn so eine Nachricht durch die Welt geht, egal ob der Mensch berühmt ist oder nicht, dann bleiben irgendwo auf der Welt ein paar Leben stehen, weil nichts mehr so ist wie vorher. Hier ist Bonnie Tyler mit Total Eclipse of the Heart.

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1: Um 3 Uhr mit Ronald Lessig. Der Aufsichtsrat von Volkswagen hat am Abend über mögliche Sparpläne des Konzernvorstandes beraten. Insgesamt sollen 100.000 Jobs und 4 deutsche Werke auf der Kippe stehen. Aus Hannover Helmut Eickhoff.
2: In einem offiziellen Statement spricht der Konzernvorstand von einem Zukunftsplan. Volkswagen solle schlanker werden, mit weniger Modellen und niedrigeren Kosten. Von Werksschließungen oder auch Stellenabbau keine Rede. Der Konzern vermied es, davon zu sprechen. Es bleibt nach dieser Aufsichtsratssitzung also offen, wie hart die Einschnitte sein werden. Nun ist mit wochenlangen und harten Verhandlungen um die Zukunft und die Neuaufstellung des Volkswagen-Konzerns zu rechnen. Gewerkschaft und Betriebsrat haben schon erbitterten Widerstand angekündigt.
1: Der Bundestag hat eine milliardenschwere Finanzspritze für Länder und Kommunen beschlossen. Bis 2029 sieht das Gesetz einen jährlichen Zuschuss von jeweils 1 Milliarde Euro vor. Außerdem hat der Bundestag den Weg für neue Gaskraftwerke freigemacht. Sie sollen die Versorgung absichern, falls der Strom aus Wasser, Sonne und Wind nicht reicht. Und die Abgeordneten haben beschlossen, dass das Kindergeld ab dem kommenden Jahr automatisch an Eltern ausgezahlt werden soll. Der Hausärzteverband appelliert an den Bundesrat, das umstrittene Sparpaket zur Stabilisierung der Krankenkassenbeiträge zu stoppen. Das Gesetz sei ein einziges Fiasko für die Praxen und ihre Patientinnen und Patienten, sagte die Vorsitzende Buhlinger-Göpfert der Rheinischen Post. Die Versorgung der Patienten werde sich damit spürbar verschlechtern. Der Bundestag und wohl auch der Bundesrat entscheiden heute über das Gesetz. Vorgesehen sind Ausgabenbremsen bei Praxen, Kliniken, Apotheken und in der Pharmabranche, um Beitragserhöhungen in der gesetzlichen Krankenkasse zu verhindern. Bei der Fußball-Weltmeisterschaft steht der erste Halbfinalist fest. Frankreich gewann am Abend mit 2:0 gegen Marokko. Aus dem ARD-WM-Team Michael Küster.
3: Auch Marokko hat den Vize-Weltmeister bei diesem WM-Turnier nicht stoppen können. Frankreich dominierte die Partie nach Belieben und ließ durch Kylian Mbappés verschossenem Foul-Elfmeter schon im ersten Durchgang die Chance zur Führung liegen. Der Superstar traf aber nach einer Stunde dennoch zum 1:0, bevor nur 6 Minuten später Ousmane Dembélé den 2:0 Endstand herstellte. Frankreich hat damit zum dritten Mal hintereinander das Halbfinale erreicht und trifft dort am kommenden Dienstag entweder auf Spanien oder Belgien. Diese beiden spielen heute Abend gegeneinander.
1: Das waren die Nachrichten. Das Wetter in Deutschland. Tagsüber viel Sonne und trocken, im Norden und Osten auch Wolken bei 24 bis 35 Grad, an der See um 20 Grad. Am Samstag viel Sonne, im Osten einige Schauer bis 36 Grad, am Sonntag oft heiter, ebenfalls bis 36 Grad. 3:03 Uhr.
4: Und da ist der Verkehrsservice in der ARD-Hitnacht mit Meldungen von der A2 Hannover Richtung Dortmund. Die ist zwischen Rehren und Bad Eilsen nach einem Unfall gesperrt. Die A42 Kamp-Lintfurt Richtung Dortmund ist zwischen Oberhausen Zentrum und Kreuz Essen Nord wegen Brückenarbeiten bis ca. 5 Uhr gesperrt. Die A71 Erfurt Richtung Suhl ist zwischen Greffenroda und Oberhof wegen Tunnelwartungsarbeiten bis ca. 6 Uhr gesperrt. Die A94 München Richtung Passau ist zwischen Altötting und Neuötting Ost wegen einer Nachtbaustelle bis ca. 5.30 Uhr gesperrt. Die A555 Bonn Richtung Köln ist zwischen Bornheim-Rheinland und Wesseling nach einem Unfall gesperrt und B96 Berlin-Tiergarten und Berlin-Moabit. Der Tiergartentunnel ist wegen Wartungsarbeiten in beiden Richtungen bis ca. 5 Uhr gesperrt. Ihnen überall gute und vor allen Dingen sichere Fahrt.
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4: Das ist Ihr Weg durch die Nacht. Willkommen in der ARD-Hitnacht heute aus Dresden. Die neue Stunde eröffnen wir mit Nazareth und Love Hurts und mit Sir Rod Stewart, The Motown Song. Mit Kaffee für die Ohren sozusagen. So geht's hier durch den Nachtdienst. Ich bin Imme Tröger und freue mich, dass Sie bei uns sind.

Milo mit You and Me. Dienstag, da hat er Geburtstag. Und auf Tour ist er auch in Deutschland. Im Juli jetzt und im August erleben Sie Milo live in Eschach, in Dingolfing und auch in Wolfsburg, auch in Weimar und in Augsburg. Damit willkommen hier in der ARD-Hitnacht. Schön, dass Sie mit uns durch die Wachenstunden gehen und danke auch für Ihre Post. Zum Beispiel Ralf, der mir gerade ganz, ganz lieb geschrieben hat. Hallo, schreibt er, danke für den sehr gefühlvollen Hinweis auf den Tod unserer Lieblingssängerin Bonnie Tyler. Wir haben heute sehr viel zu dem Thema gehört, aber niemand hat so gute Worte gefunden wie du. Du hast vielen Fans aus dem Herzen gesprochen. Grüße von Ralf und Carmen. Ralf, das ist ganz, ganz lieb. Ich habe es auch so gemeint, wie ich es gesagt habe. Und über die nächste Sängerin, da hätte man auch solche Worte sagen können. Auch sie wird von vielen, vielen Fans vermisst. Die Queen of Rock. Hier ist Tina Turner und What's Love Got to Do With It. Willkommen am Freitag.

Da ist der Blick auf die Straßen. 3.31 Uhr. Der Verkehrsservice in der ARD-Hitnacht. Die A42 Kamp-Lindfurt Richtung Dortmund ist zwischen Oberhausen-Zentrum und Kreuzessen-Nord wegen Brückenarbeiten bis ca. 5 Uhr gesperrt. Die A71 Erfurt Richtung Suhl ist zwischen Gräfenrode und Oberhof wegen Tunnelwartungsarbeiten bis ca. 6 Uhr gesperrt. Die A94 München Richtung Passau ist zwischen Altötting und Neuötting-Ost wegen einer Nachtbaustelle bis ca. 5.30 Uhr gesperrt. Die A555 Bonn Richtung Köln und ist zwischen Bornheim, Rheinland und Wesseling nach einem Unfall nach wie vor gesperrt. Und B96 Berlin-Tiergarten und Berlin-Moabit. Der Tiergartentunnel ist wegen Wartungsarbeiten in beiden Richtungen bis ca. 5 Uhr gesperrt. Gute Fahrt!

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Wir gehen mit Ihnen durch die Nacht in der ARD-Nacht, zusammen gleich auch mit Cloud und Substitute. Und vorher gucken wir uns die Grüße von Patrick an. Er schreibt, guten Morgen, wie immer in meiner Nachtschicht höre ich die ARD-Hitnacht. Ich sitze in einer Notruf- und Serviceleitung. Stelle, die 24/7 besetzt ist. Der eine oder andere Song weckt in mir so manche schöne Erinnerung, vielleicht, ja, und macht weiter so. Patrick, das machen wir in jedem Fall. Vielen, vielen Dank für die liebe Post, auch überhaupt an alle, die uns heute Nacht so lieb und fleißig schreiben, an ard-hitnacht@mdr.de. Wir freuen uns immer über Ihre Post. Und Patrick, danke, dass Sie für uns fleißig sind und dann auch noch so wichtig für uns fleißig sind. Damit einen schönen guten Morgen. Willkommen im Freitag, den 10. Juli um 3:47 Uhr. Jetzt zusammen mit Cloud.

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1: Um 4 Uhr mit Ronald Lessig. Der VW-Betriebsrat hat dem Vorstand ein Ultimatum gestellt. Noch heute müsse Volkswagen-Chef Blume sich unmissverständlich zu den drastischen Sparplänen äußern, hieß es. Aus der Nachrichtenredaktion Ulrike Ufer.
2: Die Vorsitzende des Konzernbetriebsrats Cavallo sagte, der Umgang des Vorstands mit der Belegschaft sei an Respektlosigkeit nicht mehr zu überbieten. Es sei unverantwortlich, die Belegschaft im Unklaren zu lassen und so in den Urlaub zu schicken. Komme der Konzernchef der Aufforderung nicht nach, werde es nach der Sommerpause VW-weit und zeitgleich außerordentliche Betriebsversammlungen geben, um, so wörtlich, die Vorstände dort ans Mikrofon zu zitieren. Der Konzernvorstand hatte am Abend nach der Aufsichtsratssitzung nur mitgeteilt, die strategische Neuausrichtung des Unternehmens werde fortgesetzt.
1: Der Hausärzteverband appelliert an den Bundesrat, das Sparpaket zur Stabilisierung der Krankenkassenbeiträge zu stoppen. Das Gesetz sei ein einziges Fiasko für die Praxen und ihre Patientinnen und Patienten, sagte die Vorsitzende Buhlinger-Göpfert der Rheinischen Post. Die Versorgung der Patienten werde sich damit spürbar verschlechtern. Der Bundestag und voraussichtlich auch der Bundesrat entscheiden heute über das Gesetz. Vorgesehen sind Ausgabenbremsen bei Praxen, Kliniken, Apotheken und in der Pharmabranche, um Beitragserhöhungen in der gesetzlichen Krankenkasse zu verhindern. Gut 2 Monate vor der Wahl zum Berliner Abgeordnetenhaus steht offenbar eine mögliche Ablösung des regierenden Bürgermeisters Wegner als CDU-Spitzenkandidat im Raum. Mehrere Kreisvorsitzende wollen Wegner laut Medienberichten zum Rückzug bewegen. Sie kommen am Abend zu Beratungen zusammen. Hintergrund ist das Krisenmanagement nach dem Anschlag auf die Berliner Stromversorgung Anfang des Jahres. Wegner hat mehrfach falsche Angaben dazu gemacht. Bei der Fußball-Weltmeisterschaft steht der erste Halbfinalist fest. Frankreich gewann am Abend mit 2:0 gegen Marokko. Aus dem ARD-WM-Team Michael Küster.
3: Auch Marokko hat den Vize-Weltmeister bei diesem WM-Turnier nicht stoppen können. Frankreich dominierte die Partie nach Belieben und ließ durch Kylian Mbappés verschossenem Foul-Elfmeter schon im ersten Durchgang die Chance zur Führung liegen. Der Superstar traf aber nach einer Stunde dennoch zum 1:0, bevor nur 6 Minuten später Ousmane Dembélé den 2:0 Endstand herstellte. Frankreich hat damit zum dritten Mal hintereinander das Halbfinale erreicht und trifft dort am kommenden Dienstag entweder auf Spanien oder Belgien. Diese beiden spielen heute Abend gegeneinander.
1: Das waren die Nachrichten. Das Wetter in Deutschland. Tagsüber viel Sonne und trocken, im Norden und Osten auch Wolken bei 24 bis 35 Grad, an der See um 20 Grad. Am Samstag und Sonntag viel Sonne, im Nordosten einzelne Schauer, 22 bis 36 Grad. Es ist 4:03 Uhr.
4: Und da schauen wir auf die Straßen. Der Verkehrsservice in der ARD-Hitnacht. Die A42 Kamp-Lindfort Richtung Dortmund ist zwischen Oberhausen Zentrum und Kreuzessen Nord wegen Brückenarbeiten noch bis ca. 5 Uhr gesperrt. Die A71 Erfurt Richtung Suhl zwischen Gräfenroda und Oberhof ist wegen Tunnelwartungsarbeiten bis ca. 6 Uhr gesperrt. Die A94 München Richtung Passau ist zwischen Altötting und Neuötting Ost wegen einer Nachbaustelle bis ca. 5.30 Uhr gesperrt. Die A555 Bonn Richtung Köln ist zwischen Bornheim-Rheinland und Wesselingen nach einem Unfall nach wie vor gesperrt und die B96 Berlin-Tiergarten und Berlin-Moabit. Der Tiergartentunnel ist wegen Wartungsarbeiten in beiden Richtungen bis ca. 5 Uhr gesperrt. Und aktuell Vorsicht Falschfahrer auf der A46 Hagen-Hemer. Hier zwischen Kreuz-Hagen und Ausfahrt B7 Hemer kommt Ihnen ein Falschfahrer entgegen. Bitte fahren Sie in beiden Richtungen äußerst vorsichtig und überholen Sie nicht. Auf der A46 Hagen-Hemer, hier zwischen Kreuzhagen und Ausfahrt B7 Hemer, hier ist ein Falschfahrer unterwegs. Bitte fahren Sie in beiden Richtungen äußerst vorsichtig. Gute und sichere Fahrt.
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4: Ja, und da wünschen wir einen schönen guten Morgen aus dem MDR-Studio in Dresden. Heute ist Freitag, der 10. Juli. Die ARD-Hitnacht zum Wachbleiben oder auch zum langsam munter werden. Diese Stunde gleich mit Peter Fox und Haus am Meer geschrieben. Es das heißt natürlich Haus am See. Allerdings, ja, da war wohl der kleine Freudsche bei mir mit dabei. Bei mir wäre es ein Haus am Meer. Und Katrina and the Waves mit Walking on Sunshine. Ich bin immer Trüger und wünsche einen guten Start in den Freitagmorgen.

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1: Peter Fox, Haus am See, um kurz nach vier am 10. Juli. Wir schauen nochmal auf die Straßen, denn nach wie vor besteht Gefahr durch einen Falschfahrer auf der A46 Hagen-Hemer, hier zwischen Kreuzhagen und Ausfahrt B7 Hemer. Hier kommt Ihnen ein Falschfahrer entgegen. Bitte überholen Sie nicht und fahren Sie äußerst rechts in beiden Richtungen. Bitte äußerste Vorsicht auf der A46 Hagen-Hemer zwischen Kreuzhagen und der Ausfahrt B7 Hemer. Hier ist ein Falschfahrer unterwegs. Und wir gucken weiter durch die ARD-Hitnacht. Jetzt zum Beispiel werden so den Geburtstag mit Ihnen teilt. Es wird Zeit für unsere Geburtstagskinder, denn sie sind heute nicht alleine. Auch wenn die Runde so ein bisschen überschaubarer ist als sonst. Dennoch feiern mit Ihnen prominente Menschen wie Ex-Fußball-Nationalspieler Mario Gomez, Take That-Mitglied Jason Orange oder auch Pet Shop Boy Neil Tennant und Folksänger Arlo Guthrie. Und auch Erfinder Nikola Tesla, Komponist Karl Orff und Moderator Alfred Biolek hatten auch einst am 10. Juli Geburtstag. Möge Ihr Tag ein schöner sein heute, möge er gut zu Ihnen sein und viel Sonnenschein für Sie haben. Ihr Ständchen kommt von Smokey, For a Few Dollars More, so geht's hier in den neuen Tag mit der ARD-Hitnacht und mit Imme Tröger. 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

Clouseau und Close Encounters hier in der ARD Hitnacht. Ich bin Imme Tröger. Der Freitagmorgen, so langsam ist er da. Und da kam Post von Martin, der schreibt: Hallo alle zusammen in Deutschland. Ich sitze hier im Garten von meiner Cousine in Kanada, hören jeden Tag hier die ARD Hitnacht. Wir sind 9 Stunden zurück und bereiten langsam das Abendessen zu. Ganz liebe Grüße in die Heimat wünscht Martin. Liebe Grüße an das gesamte Team. Ihr seid klasse. Da freuen wir uns natürlich. Liebe Grüße zurück über den großen Teich, Martin. Vielen Dank für all Ihre liebe Post heute Nacht wieder. Weiter geht's in den neuen Morgen mit der ARD Hitnacht um 4:25 Uhr. Einen schönen guten Morgen.

Und da ist der Verkehrsservice in der ARD-Hitnacht. Zunächst mit der guten Meldung von der A46 Hagen-Hemer. Hier zwischen dem Kreuz Hagen und der Ausfahrt B7 Hemer. Die Falschfahrermeldung wurde aufgehoben. Entwarnung gilt auf der A46 Hagen-Hemer. Hier zwischen Kreuz Hagen und der Ausfahrt B7 Hemer wieder freie Fahrt. Die Meldung über den Falschfahrer wurde aufgehoben. Aktuell gibt's noch die A5 Karlsruhe Richtung Basel zwischen Hartheim, Heitersheim und Mülheim, Neuenburg. Vollsperrung aktuell nach einem Unfall. Dadurch staut es sich im Moment auch. Vollsperrung auch auf der A42 Kamp-Lindfurt Richtung Dortmund zwischen Oberhausen Zentrum und Kreuz Essen Nord. Hier wegen Brückenarbeiten das Ganze bis ca. 5 Uhr. A71 Erfurt Richtung Suhl zwischen Greffenroda und Oberhof. Ebenfalls Vollsperrung wegen Tunnelwartungsarbeiten. Das Ganze bis ca. 6 Uhr. A94 München Richtung Passau zwischen Altötting und Neuötting. Ebenfalls gesperrt die Autobahn an einer Nachtbaustelle bis ca. 5.30 Uhr. A555 Born Richtung Köln, die ist zwischen Bornheim, Rheinland und Wesselingen nach einem Unfall gesperrt. Und B96 Berlin-Tiergarten und Berlin-Moabit. Der Tiergartentunnel ist wegen Wartungsarbeiten in beiden Richtungen bis ca. 5 Uhr gesperrt. Eine gute und sichere Fahrt wünschen wir.

Spandau Ballet und Gold um 4.41 Uhr in der ARD-Hitnacht. Kommen Sie uns gut in den neuen Morgen. Der führt Sie geradewegs hinein in den Kätzchentag. Das ist ein Tag, der erdacht wurde, um uns zu sagen, geht in ein Tierheim und adoptiert ein Kätzchen. Und ja, sie wachsen, sie bleiben nicht so klein und sie schenken dabei genauso viel Freude, als würden sie klein bleiben. Und sie schenken Liebe und Frieden und Glück und egal, ob sie eben noch klein und niedlich sind oder eben groß und niedlich. Ein Tag, der sich für die Tiere engagieren will, die es schon gibt auf der Welt, in den Tierheimen und bei Schutzorganisationen jenseits der Züchter. Denn Tiere gibt es bereits so viele auf der Welt und für jeden wäre schon eines da, wenn er möchte. Der Kätzchentag heute soll uns daran erinnern und fällt vielleicht auch nicht ganz ohne Grund auf den Tag der Kuh. Auch heute ist Tag der Kuh und auch der will uns erinnern und uns sagen, dass wir sie wertschätzen und gut behandeln sollen, unsere Kühe, die uns so gute Dienste leisten. Ein tierischer Freitag sozusagen, jetzt mit Slade und Far Far.

David Bowie und This is not America. Damit wünschen wir einen schönen guten Morgen. Die ARD-Hitnacht ist hiermit immer tröger um 4.53 Uhr. Jetzt mit einem Song, der sie zurückbringt in die 60er. Und da erfahren wir, dass die Drifters gar nicht die echten waren. Ein Junge namens Ben E. King gründete eine Band namens Five Crowns. Die bekamen die Chance, als Vorgruppe der Drifters aufzutreten und überzeugten so gut mit ihrem Können, dass der Manager der Drifters die ursprüngliche Band aufkündigte und die Five Crowns zu den neuen Drifters machte. Allen voran Leadsänger Ben E. King und der vor genau 65 Jahren seinen vielleicht größten Solo-Hit hatte. Hier ist er, Benny King und Stand By Me in der ARD-Hitnacht.

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1: Um 5 Uhr mit Ronald Lessig. Der VW-Aufsichtsrat hat über die Sparpläne des Konzernvorstandes diskutiert. Es wird über harte Einschnitte verhandelt. 100.000 Jobs und 4 deutsche Werke sollen auf der Kippe stehen. Der Betriebsrat fordert Auskunft darüber, denn eine klare Aussage des Unternehmens fehlt bisher, wie Helmut Eickhoff berichtet.
2: Der Volkswagen-Konzern selbst, der hat ein eher allgemeines Statement veröffentlicht, spricht von einem Zukunftsplan, von weniger Fahrzeugmodellen, geringeren Kosten, vom Abbau von Überkapazitäten. Man könnte das als Stellenabbau und Werksschließungen interpretieren. Der Konzern, der vermeidet es aber, konkret davon zu sprechen. Das Land Niedersachsen, das sitzt als Anteilseigner ja auch mit am Tisch. Werksschließungen seien keine Zukunftsstrategie für Volkswagen, so SPD-Ministerpräsident Lies im Anschluss. Er spricht von einem Prozess, den das Land konstruktiv begleiten werde.
1: Der Hausärzteverband appelliert an den Bundesrat, das Sparpaket zur Stabilisierung der Krankenkassenbeiträge zu stoppen. Das Gesetz sei ein einziges Fiasko für die Praxen und ihre Patientinnen und Patienten, sagte die Vorsitzende Buhlinger Göpfert der Rheinischen Post. Die Versorgung der Patienten werde sich damit spürbar verschlechtern. Der Bundestag und voraussichtlich auch der Bundesrat entscheiden heute über das Gesetz. Vorgesehen sind Ausgabenbremsen bei Praxen, Kliniken, Apotheken und in der Pharmabranche, um Beitragserhöhungen in der gesetzlichen Krankenkasse zu verhindern. Bei einem Waldbrand im südspanischen Andalusien sind mindestens 12 Menschen ums Leben gekommen. Einige der Opfer seien tot in ihren Autos gefunden worden, teilte die Regionalregierung mit. Der Gesundheitsminister sprach von einer beispiellosen Tragödie. Es sei der Brand mit den bisher schwersten Folgen in Andalusien. Das Feuer war gestern Nachmittag in der Nähe von Almería ausgebrochen. Mehrere Ortschaften wurden evakuiert. Bei der Fußball-Weltmeisterschaft steht der erste Halbfinalist fest. Frankreich gewann am Abend mit 2:0 gegen Marokko. Aus dem ARD-WM-Team Michael Küster.
3: Auch Marokko hat den Vize-Weltmeister bei diesem WM-Turnier nicht stoppen können. Frankreich dominierte die Partie nach Belieben und ließ durch Kylian Mbappés verschossenem Foul-Elfmeter schon im ersten Durchgang die Chance zur Führung liegen. Der Superstar traf aber nach einer Stunde dennoch zum 1:0, bevor nur 6 Minuten später Ousmane Dembélé den 2:0 Endstand herstellte. Frankreich hat damit zum dritten Mal hintereinander das Halbfinale erreicht und trifft dort am kommenden Dienstag entweder auf Spanien oder Belgien. Diese beiden spielen heute Abend gegeneinander.
1: Das waren die Nachrichten.
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4: Das Wetter für uns in Hamburg.
5: Ziemlich bewölkt geht das los jetzt. Im Moment ist es auch schon bewölkt. Das wird auch noch ein Weilchen so bleiben. Aber die Wolkendecke ist nicht so dick. Die Sonne brutzelt es bis zum Vormittag weg und dann wird es sehr sonnig. Bis zu 11 Sonnenstunden heute und es wird warm. Bis zu 27 Grad. In Lohbrügge jetzt aktuell 16 Grad.
4: Und dann geht's aber auch los mit dem Sommer, ne? Bleibt doch so.
5: Das bleibt die Tage dann so.
4: Na guck, können Sie sich drauf einstellen. Blitzer und Staus aus unserem Verkehrszentrum Roter Baum.
5: Also es sind Sommerferien, es ist Homeoffice Freitag. Ich sehe keinen Grund für Staus.
4: Du willst doch nur dich wieder hinlegen,
5: ja,
4: jetzt für die nächsten 4 Stunden, oder?
5: Dann haben wir doch alle miteinander einen entspannten Morgen. Also
4: das weiß ich nicht.
5: Im Moment zumindest. So. Ja, außerhalb dieses Studios. Ach hier so, ist okay. Ja immer Sonderzone.
4: Du denkst auch an die anderen?
5: Ja, das aber auch nur zwischen 5 und 6. Es gibt im Moment keine Staus, keine Störungen. Bei Bussenbahnen läuft es auch. Lisa hat aber schon einen Blitzer gesehen. An der A7, Flensburg Richtung Hamburg, kurz hinter der Auffahrt Volkspark.
4: Lisa, danke schön, dass Sie so früh schon an uns denken hier. Gute Fahrt weiterhin.
6: Guten Morgen.
4: Da machen wir uns doch alle einen entspannten Homeoffice-Freitag hier. Philipp von Kakeneck ist da.
5: Noch denke ich an andere.
4: Siehste, ich bin Nicole Steins. Schönen Freitag jetzt mit Heinz Rudolf.

0: So klingt das bei uns, wenn Philipp die Spülmaschine ausräumt.
1: Musste auch erstmal können.
0: Ja, ja. Barry Manilow, Copacabana. Das machst du immer, um unseren in der 90,35 Uhr Clubtanz zu schwänzen in dieser Woche.
1: Ne? Ja, aber heute war ich ein bisschen früher fertig mit der Spülmaschine.
0: Ich weiß nicht, ob das so gut ist für dich, denn heute geht's richtig zur Sache. Hier ist Billy Joel und Uptown Girl.
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aufstehen mit Supertramp, Give a Little Bit, hier bei uns bei NDR 90,3 um 5.18 Uhr. Und auch wenn es noch früh ist, ich sage ja immer, also bitte, bitte gut zuhören hier bei uns im

0: bisschen Schalala braucht jeder gute Song. David Bowie, This is Not America. Die größten Hits aller Zeiten spielen wir hier bei NDR 90,3 um 5:30 an diesem Freitag. Und das Wetter für uns in Hamburg?
1: Geht bedeckt los, aber im Laufe des Vormittags wird die Sonne das wegbrutzeln. Dann kommt der Sommer, dann ist es heute schon sehr sonnig, bis zu 11 Sonnenscheinstunden. Es wird warm mit bis zu 27 Grad. Hm. Und das ist ein Wetter, das uns dann eine Woche durchweg erwartet. Jetzt im Moment in Othmarschen 16 Grad.
0: Der Sommer kommt, um zu bleiben. Blitzer und Staus aus unserem Verkehrszentrum Roter Baum.
1: Ruhig ist es. Es gibt noch keine Staus, keine Störungen. Bei Bussen und Bahnen läuft es auch soweit planmäßig. Aber dann hat Volker sich gemeldet. Der hat einen Blitzer gesehen. Am Gorch-Fockwall Richtung Alster, kurz hinter der Leishalle.
0: Volker, danke schön fürs Melden. Gute Fahrt.
2: Guten Morgen, Hamburg.
0: Und wenn es irgendwo nicht so ruhig ist, können Sie gerne anrufen unter 08000 90 93 3.
1: Oder Sie machen es wie der Volker, der hat geschrieben in der NDR Hamburg App.
0: Da freuen wir uns. Philipp von Kageneck ist da.
1: Na, hallo.
0: Ich bin Nicole Steins und das sind Genesis jetzt. I Can't Dance. Schönen Start in den Freitag mit uns. Guten Morgen.

0: klingt immer so ein bisschen nach Sonnenaufgang, dieser Song, oder? Elton John, die größten Hits aller Zeiten hier bei NDR 90,3 und Your Song gleich 5.40 Uhr.
1: Frühstück bei Stefanie.
2: Es ist ja, wie es ist.
1: Und das sind ihre Gäste. Herr Ahlers.
3: Ja, da tut er nichts zu sagen.
1: Udo.
4: Ja, das kann's haben.
1: Und Opa Gerke.
5: Steffi, machst du mir Mettbrötchen?
2: Nee, muss ich erst schmieren. Milch und Zucker nehmt ihr selber, ne? Was gibt's noch? Udo, wie siehst du denn überhaupt aus?
4: Ja, du ahnst es ja nicht, oder?
3: Meine Güte, du.
4: Vorhin haben sie im Radio gesagt, dass man mit Sekundenkleber auch Wunden verschließen kann und dann heilt das besser.
2: Ja, und?
4: Ja, ich habe ja nur die kleine Stelle am Auge seit ein paar Tage. Dann habe ich mir heute Morgen gleich Sekundenkleber drauf gemacht. Dann backte erst mein Finger fest. Ich sag dir, Hölle. Oh. Dann reiß ich da dran, nehme gleich ein paar Wimpern mit, ich zum Spiegel. Habe ich fast geheult. Ich sah aus wie Boris Becker.
2: Oh Mensch,
4: und jetzt kriege ich das Auge gar nicht mehr auf. Ein Scheißer.
3: Sag mal, manchmal glaube ich wirklich, hier ist nichts mehr zu retten. Ihr schmiert euch ätzende, gefährliche Chemikalien in offene Wunden. Leute, also so allmählich.
2: Er hat vielleicht nicht ins Auge machen dürfen, aber gehört habe ich das auch schon. Und nun lass ihn mal, Georg. Er hat doch auch Schmerzen.
3: Ja, und als nächstes ziehst du dir mit dem Blitzstift die Lippen nach, weil das so schön glänzt, oder was?
2: Ja, nun wird man nicht persönlich.
5: Früher... Bei der Artillerie, da schmieden wir uns in die Ohren wegen dem ganzen Krach. Das funktioniert.
3: Ja, ich glaube, bei dir sitzt er da heute noch drin.
5: Was?
2: Also Udo, mal ganz im Ernst. Das sieht nicht aus. Da musst du was machen.
4: Na danke. Und was bitte?
3: Puh. Einzige Möglichkeit, da musst du jetzt mit Chlorsäure oder Terpentin und eine Drahtbürste bei, sonst kriegst du das Auge nie wieder auf.
2: Da muss ich Georg natürlich recht geben, denn... wenn das jetzt nicht richtig zukleben würde an Auge, du, dann kannst du die Tube auch umtauschen.
4: Also ihr redet ein Scheiße, allein schon.
2: Ja, nur es ist, wie es ist, Udo.
5: Na, dann habt ihr's ja. 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

0: Fernande, Man at Work hier bei NDR 90,3 um 12 Minuten vor 6 und heute früh geht's ums Ganze hier bei uns. Die letzte Chance für Sie dabei zu sein.
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0: So sieht's aus und zwei Klicken sind schon mit dabei.
2: Juhu, sehr cool.
3: Dankeschön.
0: Ach, was ist das schön. Sie haben gewonnen. Sie sind dabei.
2: Cool.
0: War der Jubel groß, Philipp, ne?
4: Ja.
0: Das A-Team und die Walkman Warriors und ihre Schulterpolster-Schnuckis, die erleben die 80er live exklusiv in unserer NDR 90,3 VIP-Loge. Ja, bei der großen 80er Live-Party im Volksparkstadion nächste Woche Sonnabend.
5: Holly Johnson, Alphaville, Boy George, Sandra, Nick Kershaw. Und das sind jetzt nur einige der Stars, die da sein werden. Da weiß man ja gar nicht, auf wen man sich da am meisten freuen soll. Ute vom A-Team.
2: Ich freue mich auf jeden Fall auf Boy George und Camouflage.
0: Ja.
2: Auch auf Samantha Fox. Bin ich mal gespannt, was sie so zu bieten hat. Genau.
5: Vieles, vieles hat sie zu bieten.
0: Ja.
5: Und sie können auch noch mit dabei sein mit ihrer 80er-Clique. Noch heute früh passiert es. Irgendwann zwischen 6 Uhr und 10 Uhr. Da nennen wir ja vielleicht den Namen ihrer 80er-Clique hier bei NDR 90,3. Und dann heißt's, wenn zwei anrufen, gewinnen vier.
0: Genau, also wenn zwei aus ihrer Clique, die brauchen wir innerhalb von 20 Minuten hier bei NDR 90,3 am Telefon und dann geht es in unsere VIP-Loge mit bestem Blick auf die Bühne und Essen und Trinken ist inklusive. Also wir sind sehr gespannt, welche 80er-Clique will denn heute aus dem Lufttopf ziehen hier. Es wird passieren, irgendwann, ja. Zwischen jetzt und 10 Uhr, seien Sie gespannt.
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0: Tracy Chapman.
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0: Mit Fleetwood Mac gleich Little Lies hören wir vorher alles Aktuelle jetzt hier in unseren Nachrichten mit Philipp Kaute.
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3: CDU sieht Hilfsangebote rund um den Hauptbahnhof kritisch. Betriebe müssen möglicherweise für neue Kühlbrandbrücke umziehen. Bundestag stimmt über Reform der Krankenkassen ab. Das Wetter heute erst Nebel, dann Sonne, 26 Grad. Viele Reisende kennen das. Sie treffen am Hamburger Hauptbahnhof auf Drogensüchtige und Obdachlose. Die Polizei gibt jetzt an, dass ein großer Teil der Hilfsbedürftigen nicht aus Hamburg stammt. Und die CDU wirft eine Diskussion auf über die vielen Hilfsangebote im Bahnhofsumfeld. Oliver Wuttke.
4: Wer in St. Georg wegen Drogen, Straftaten oder Obdachlosigkeit Kontakt mit der Polizei hat, kommt in 3/4 der Fälle nicht aus Hamburg. Eine solide Statistik gibt es nicht, die Polizei kann nur schätzen und die Zahlen schwanken saisonal. CDU-Innenexperte Dennis Gladiator glaubt, dass die Vielzahl an Hilfsangeboten rund um den Bahnhof die Menschen nach Hamburg zieht. Er fordert, solche Anlaufstellen besser in der Metropolregion zu verteilen und meint damit auch Nachbarstädte, etwa Lüneburg oder Pinneberg. Er verweist auf Erfahrungen eines Warschau-Besuchs vor 2 Wochen. Dort werde nur denen geholfen, die dauerhaft dort leben und das dezentral. Im Hamburger Bahnhofsumfeld bemühen sich Polizei und Ausländerbehörden um die Rückführung von Menschen ohne Bleiberecht oder von wohnungslosen EU-Ausländern. Das ist in den vergangenen 1,5 Jahren in mehreren Dutzend Fällen passiert. Gut 350 EU-Ausländer sind freiwillig zurückgekehrt.
3: Sie wird mehr Platz brauchen als jetzt. Die neue Kühlbrandbrücke soll höher und länger werden. Die Folge? Voraussichtlich müssen einige Hafenunternehmen umziehen. Ihre Flächen sind im Besitz der Stadt, allerdings sind einige langfristig verpachtet, sagt Wirtschaftssenatorin Melanie Leonhardt.
5: Tatsächlich ist es so, dass wir beim Trassenverlauf, für den wir uns entschieden haben, den gewählt haben, der am wirtschaftlichsten ist, der aber gleichzeitig auch die wenigsten Betroffenheiten in der Nachbarschaft auslöst. Unser Ziel ist es sozusagen, die Bauphase so zu gestalten, dass es wenig und wenn nur partielle Betroffenheiten gibt und allen Unternehmen in der Nachbarschaft klar signalisieren, ihr habt alle eine Zukunft, womöglich anders geografisch angeordnet, aber es soll überhaupt niemand sozusagen durch die Kühlbrandbrücke dauerhaft verdrängt bleiben.
3: Sagt Wirtschaftssenatorin Leonhardt. Und Bilder zur Kühlbrandbrücke und Hintergründe finden Sie bei uns in der NDR Hamburg App. Bis in den späten Abend hat der VW-Aufsichtsrat getagt. Details zum Sparkurs gibt es aber nicht. Beim Autobauer sind 100.000 Jobs in Gefahr und 4 Werke stehen vor dem Aus. VW-Chef Oliver Blume sagt nur so viel, Volkswagen solle schneller und robuster werden, etwa durch schlankere Strukturen. Was das für die Beschäftigten bedeutet, dazu fordert der Betriebsrat im Laufe des Tages mehr Details. Großes Thema in Berlin ist heute eine Reform der Krankenkassen. Der Bundestag soll heute darüber abstimmen und wenn er Ja sagt, dann auch der Bundesrat. Dort sind aber viele Bundesländer unzufrieden mit der Reform der Krankenkassen. Katharina Seiler, wie genau steht Hamburg dazu?
6: Wie die anderen Länder auch, ist Hamburg nicht glücklich mit der Krankenkassenreform. Für Gesundheitssenatorin Schlotzhauer ist das Gesetz auch keine Reform, sondern ein reines Spargesetz. Richtiger fände sie es, zuerst die Strukturen zu reformieren, um das Gesundheitswesen effizienter zu machen. Ansonsten will Hamburg noch die abschließenden Gespräche mit dem Bund abwarten. Denn Bund und Länder haben bis zuletzt darüber verhandelt, wie die Bundesregierung den Ländern, gerade bei den geplanten Kürzungen bei den Krankenhäusern, entgegenkommen kann, damit sie der Reform im Bundesrat zustimmen. Ob das gelungen ist, wird erst kurz vor der Bundesratssitzung um 9.30 Uhr feststehen.
3: Zu einem Messerangriff Ende Juni in Horn hat die Polizei gestern einen Tatverdächtigen gefasst. Das 43 Jahre alte Opfer war an der Bushaltestelle Horner Rennbahn vor wartenden Fahrgästen mit Stichverletzungen zusammengesackt. Den mutmaßlichen Täter nahm die Polizei jetzt in Wilhelmsburg fest, und zwar an seinem Arbeitsplatz. Zielfahnder hatten ihn dort ausgemacht. Die Ermittler gehen davon aus, dass der 41-jährige Tatverdächtige sein Opfer nicht nur schwer verletzen, sondern töten wollte. Es war der 8. Treffer für Kylian Mbappé. Der Franzose hat bei der Fußball-WM wieder mal getroffen und zum Sieg seines Teams beigetragen. Die Franzosen haben Marokko 2:0 besiegt und stehen damit im Halbfinale. Dort treffen sie dann auf Spanien oder Belgien. Das entscheidet sich heute Abend.
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0: Das Wetter für uns in Hamburg?
7: Das wird noch. Es ist im Moment grau, aber die Sonne wird diese Bewölkung wegbrutzeln. Und im Laufe des Morgens, Vormittags kommt sie dann raus. Dann kommt ein sehr sonniger Tag auf uns zu, bis 11 Sonnenscheinstunden, der dann auch warm wird. Bis zu 27 Grad nämlich. Jetzt im Moment in Hamm 16 Grad.
0: Blitzer und Staus aus unserem Verkehrszentrum Roter Baum.
7: Vorsicht auf der A23 Hamburg Richtung Heide zwischen Halstenbek-Kruppunder und Halstenbek-Rellingen. Da liegt eine Schaufel auf der Autobahn. Darüber hinaus gibt es wenig zu melden. Das läuft alles noch ganz anständig. Auch bei Bussen und Bahnen läuft es soweit nach Plan. Und dann hat Lisa noch einen Blitzer gesehen an der A7 Flensburg Richtung Hamburg, kurz hinter der Auffahrt Volkspark.
0: Dankeschön, Lisa. Gute Fahrt.
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0: Mit Philipp von Kageneck.
7: Guten Morgen.
0: Ich bin Nicole Steins. Schönen Freitag zusammen. Wen hast du als Torschützenkönig bei der WM getippt?
7: Harry Kane.
0: Der macht ja nichts, der spielt ja noch.
7: Theoretisch kann das werden.
0: Was aber, wenn man hier Mbappé hat, ich weiß, der ist verletzt ausgewechselt worden gestern nach dem Spiel. Mal gucken, also dann fragen wir gleich mal unseren Reporter. Nicht, dass der was Schlimmeres hat, wenn sie auf den gesetzt haben. Frankreich gewonnen. Klären wir gleich alles nach den größten Hits aller Zeiten hier bei uns bei NDR 90,3. Das sind Fleetwood Mac jetzt und Little Lies. Schönen guten Morgen.

0: glitzernden Freitag mit Al Stewart. Um 6.13 Uhr.
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0: Da ist am Abend das erste Viertelfinale bei der WM in Boston über die Bühne gegangen. Das wäre ja unser Viertelfinale gewesen, ne? Wenn wir gegen Paraguay gewonnen hätten und dann womöglich auch noch gegen Frankreich. Sie wissen schon, ich will nicht in alten Wunden bohren. Davon träumen wir dann nächstes Mal wieder. Heute Nacht hat Frankreich gegen Marokko gespielt, am Ende 2:0 gewonnen. Thomas Kunze war für uns in Boston mit dabei. Thomas, war die Nummer denn so klar, wie das Ergebnis aussieht?
2: Jo, eigentlich war sie sogar noch klarer und Frankreich hätte noch höher gewinnen können. Elfmeter verschossen von Mbappé, erste Halbzeit nach so einem ewigen VAR-Hickhack und dann zwei lockere, wunderschöne Tore in Halbzeit 2. Ganz viel Kontrolle, 22:5 Torschüsse, richtig gute Möglichkeiten. Didier Deschamps konnte seine Stars dann schonen. Mbappé musste auch ausgewechselt werden. Also Marokko war schwach, das war ein bisschen enttäuschend. Ich will jetzt nicht sagen, das hätte die deutsche Fußballnationalmannschaft auch geschafft. Das wäre wirklich hypothetisch. Soweit will ich nicht gehen und es hängt ja immer vom Gegner ab. Aber ja, Frankreich hat das super souverän gemacht, überraschend stark.
0: Du hast gesagt, Mbappé ist ausgewechselt worden. Ist das denn was Schlimmes? Also müssen wir uns da Sorgen machen, wenn wir den im Tippspiel als WM-Torschützenkönig getippt haben?
2: Nee, er hat die Öffentlichkeit schon beruhigt. Ich habe das Spiel ja gerade übertragen, bin quasi gerade erst zurück jetzt hier im Hotelzimmer aus Foxborough. Und er hatte diesen dicken Eisbeutel unten an der Ferse nach dem Foul von Diop im Mittelfeld. Deswegen ist er runter, aber es ist wohl wirklich nur eine Prellung, ein Schlag an der Ferse. Das hat er gerade nochmal bestätigt. Und da muss man sich keine Sorgen machen in Richtung Halbfinale, wo ja dann entweder Spanien oder Belgien warten.
0: Du sagst es, die spielen heute, ja. Viertelfinale Nummer 2. Was können wir da erwarten?
2: Ja, ich glaube ja tatsächlich noch besser werdende Spanier ist so die einzige Mannschaft, die einfach sich entschieden hat, wir entwickeln uns einfach mal im Rahmen dieses Turniers so langsam weiter in Richtung Bestform und reisen nicht schon mit Topform an. Sie haben immer noch nicht die PS von Lamine Yamal, ihrem Superstar, auf dem Rasen, aber sie wurden eben von Spiel zu Spiel besser. Ich habe sie zweimal ganz nah erlebt in Atlanta gegen Kap Verde beim 0-0, dann beim Sieg gegen Saudi-Arabien. Die werden immer stärker und sie sind die einzige Mannschaft im gesamten Turnier, die bisher noch gar kein einziges müdes, laues Gegentor bekommen hat. Und wir wissen ja, das alte Sprichwort lautet ja, Offense wins games, Defense wins championships. Also wer eine gute Abwehr hat, der kann am Ende den Titel holen. Spanien ist für mich der Favorit gegen Belgien.
0: Damit wollen wir schließen. Dankeschön, Thomas Kunze. Wir sehen Sie heute Abend 21 Uhr Spanien gegen Belgien live im ZDF.
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0: 6:22 hier bei NDR 90,3. Philipp, und du hast eine Meldung?
1: Für die A1 Hamburg Richtung Bremen. Vorsicht, zwischen Stillhorn und Harburg steht ein defektes Fahrzeug.
0: Farewell, Bonnie Tyler. Gute Reise, hat uns Yogi geschrieben. Oder wieder geht ein Engel nach Hause. Das schreibt Love Machine. Ja, so viele von Ihnen haben sich gemeldet hier über unsere NDR Hamburg App, als die Nachricht gestern Mittag kam. Bonnie Tyler ist gestorben. Jeder Hit von ihr ist ja wirklich ein Ohrwurm.

0: Ja, und auch viele ihrer Kollegen haben sich zu Wort gemeldet, ne?
1: Ja, Brian Adams, Cliff Richard, Catherine Zeta-Jones oder auch Rod Stewart, der hat bei Instagram geschrieben, wir teilten einen ähnlichen Gesangsstil. Sie war eine gute Freundin, jemand, der einem wahrhaftig tief unter die Haut ging. Ich singe jeden Abend It's a Heartache auf meiner Tour. Ich werde dich vermissen, meine liebe Bonnie.
0: Ja, und das hat er auch gestern direkt gemacht, im Andenken an seine Freundin.
2: We lost a good friend of mine. We lost him in 4 hours, body tired. 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
0: Ach, Bonnie Tyler, Anfang November hätten wir sie so gern nochmal hier bei uns im Hamburg im CCH auf der Bühne gesehen. Jetzt ist sie mit 75 Jahren gestorben.

0: größten Hits aller Zeiten spielen wir ihn zum Aufstehen am Freitag. Queen und A Kind of Magic. Und gleich gibt es Sandra. In the Heat of the Night hören wir nach unseren Nachrichten mit Philipp Kaute.
1: Guten Morgen, es ist 6.30 Uhr.
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1: Rund um den Hamburger Hauptbahnhof ballen sich viele Probleme. Drogen, Straftaten, Obdachlosigkeit. Weil viele Menschen in dieser Szene aber gar nicht aus Hamburg kommen, stellt die CDU nun die große Zahl an Hilfsangeboten in der Innenstadt in Frage. Oliver Wuttke, sorgen diese Angebote wirklich für einen Sogeffekt?
3: Na, das ist zumindest die Vermutung vieler Innenpolitiker, nicht nur in der CDU. Solide Zahlen gibt es nicht, aber zumindest eine Schätzung von Polizei und Innenbehörde, wer rund um den Bahnhof auffällt, wegen Drogen, Straftaten oder Obdachlosigkeit, kommt in 3/4 der Fälle nicht aus Hamburg. CDU-Innenexperte Dennis Gladiator vermutet, viele kommen gerade wegen der Hilfsangebote hierher. Und deshalb fordert er, Anlaufstellen besser zu verteilen, auch ins Hamburger Umland. Die CDU-Fraktion hat gerade Warschau besucht und Gladiator sagt, dort gibt es keine offene Drogenszene. Hilfe bekommt nur, wer dauerhaft dort lebt und die Angebote sind dezentral.
1: Höher und länger soll sie einmal werden, die neue Kühlbrandbrücke im Hafen. Aber um das zu ermöglichen, müssen einige Firmen im Hafen möglicherweise umziehen. Die benötigten Flächen für den Neubau gehören zwar alle der Stadt, sind aber teilweise verpachtet. Laut Wirtschaftssenatorin Melanie Leonard wird die Stadt mit den Unternehmen genau erörtern, inwiefern die Bauphase Folgen für sie hat. Es soll aber niemand durch die Kühlbrandbrücke dauerhaft verdrängt werden, betont Leonard. Südspanien erlebt gerade die nächste Hitzewelle. Bei einem Waldbrand in Andalusien sind jetzt 12 Menschen ums Leben gekommen. Einige wurden in ihren brennenden Autos gefunden, das meldet der andalusische Notdienst. Augenzeugen hatten von einer gerissenen Stromleitung berichtet, die dann vertrocknete Pflanzen an einer Fernstraße in Brand gesetzt hatte. In Spanien breiten sich wegen der extremen Hitze und Trockenheit gerade viele Waldbrände aus. Am Hauptbahnhof hier in Hamburg haben gestern rund 500 Menschen gegen Kürzungen bei der Psychotherapie demonstriert. Hintergrund ist das Gesundheitssparpaket, über das heute im Bundestag abgestimmt wird. Ziel der Bundesregierung ist es, damit die gesetzlichen Krankenkassen zu entlasten. Die Psychotherapeutenkammer hier in Hamburg, die warnt, durch das Paket könnten Praxen Verluste machen. Außerdem müssten Betroffene dann länger auf einen Therapieplatz warten. Es waren erst 48 Mannschaften, jetzt sind nur noch 7 übrig. Bei der Fußball-Weltmeisterschaft ist gestern Marokko aus dem Turnier geflogen. Frankreich hat sich nämlich 2:0 durchgesetzt und steht im Halbfinale. Gegner dort ist entweder Belgien oder Spanien.
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0: Das Wetter für uns in Hamburg?
4: Bewölkt aktuell, aber es wird heute ja schon im Laufe des Vormittags sehr sonnig sein. Bis zu 11 Stunden Sonnenschein kommen raus und Temperaturen bis zu 27 Grad. Also ein Sommertag wird's. Und jetzt im Moment in Hamm 16 Grad.
0: Jetzt sieht er noch nicht danach aus. Also wenn ich mal ehrlich bin, wir vertrauen dir, das wird schon.
4: Das wird.
0: Blitzer und Staus aus unserem Verkehrszentrum Roter Baum.
4: Vorsicht auf der A1 Hamburg Richtung Bremen. Zwischen Stellhorn und Harburg steht ein defektes Fahrzeug. Darüber hinaus sieht es nach wie vor gut aus. Es ist ja Sommerferien und Homeoffice Freitag. Keine großen Staus. Bisschen hakt es vor den Elbbrücken, aber es ist auch noch nichts Wildes. Und bei Bussen und Bahnen läuft es auch soweit nach Plan. Und dann hat Volker noch einen Blitzer gemeldet. Am Gorch-Vorkwall Richtung Alster, kurz hinter der Leishalle.
0: Volker, danke schön fürs Bescheid sagen. Gute Fahrt.
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0: Philipp von Kageneck ist da.
6: Hallo.
0: Ich bin Nicole Steins und sie ist nächste Woche Sonnabend da auf der Bühne im Volksparkstadion bei der größten 80er Live-Party der Welt. Präsentiert von uns ist Sandra. Und in the heat of the night.
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0: 20 Minuten vor 7 jetzt. Schönen Freitag hier mit NDR 90,3. Und die Kirschenernte im alten Land hat begonnen. Philipp, und in diesem Jahr wirklich große Freude für die Obstbauern, denn es gibt eine Riesenernte in diesem Jahr. Ungefähr 15 Kilo Kirschen pro Baum.
1: Ja, da geht mal ein Baum direkt auf mich. Ja. Was gibt's aber auch Schöneres als Knubberkirschen aus dem alten Land? Also ich lieb ja die Regina.
0: Ich dachte, deine Frau heißt Jessica.
1: Ja, Regina, es geht um Kirschen.
0: Ach so.
1: Weißt du, wir machen es, in Deutschland machen wir es ja mit den Kirschen wie mit den Kartoffeln. Es gibt sie in zahlreichen Sorten mit schönen Namen.
0: Ja, in zwei. Die Süßkirsche und die Sauerkirsche. Und dann hat dazu natürlich noch die Piemontkirsche im Moncherie. Also die natürlich auch.
1: Ich merke, wir reden hier mit einer echten Kennerin.
0: Ja.
1: Du, pass auf, wir spielen direkt mal. Und zwar Kirsche oder Kino.
0: Ah.
1: Also ich sag dir einen Namen, einen Titel und du sagst, ob es eine Kirschensorte ist oder der Name eines Films.
0: Mhm.
1: Gut, für dich könnten wir es jetzt auch in Piemont oder Pilcher umbenennen.
0: Ja, da wäre ich dabei.
1: Aber jetzt machen wir einfach mal Film oder Kirsche.
0: Ja, bitte.
1: Also, Hans Hamm.
0: Ist eine Kirsche.
1: Hast recht.
0: Eine männliche Kirsche, guck mal da.
1: Ist eine schöne Knubberkirsche aus dem alten Land.
0: Witzig.
1: So, pass auf jetzt. Bedford Prolific.
0: Nennen wir Kirschen Englisch vielleicht? Ja, ist auch eine Kirsche?
1: Oh, du bist wirklich vom Fach.
0: Es
1: ist eine historische Süßkirschen.
0: Oh Gott, das war nur geraten.
1: Sorte.
0: Aber das war sehr geraten.
1: Oh. Wintersonne.
0: Ich glaube, das ist ein Film.
1: Boah, du bist also wirklich, das ist ein Film von Rosamunde Pilcher.
0: Ja, da sage ich doch, da kenne ich mich ja aus.
1: Pass auf, einen habe ich noch. Den letzten. Damit du wenigstens einen falsch machen kannst. Große Prinzessin.
0: Ist auch ein Film.
1: Weiß ich nicht, aber vor allem eine Süßkirsche. Du hast einfach 4 von 4 Punkten.
0: Nein, wirklich?
1: Ja.
0: Nein, ach guck, also das ist ja das ist super. Nee, schönes Spiel. Hast du dir toll ausgedacht.
1: Ich muss schwerer werden beim nächsten Mal.
0: Also ich habe alles geraten, bis auf den Pilcher-Film. Jetzt hör auf. Nein, also wir lernen, es gibt viele verschiedene Kirschensorten. Und in diesem Jahr aufgrund des Wetters eine Riesenernte. Liebe Grüße ins alte Land und unser kerniger Kirschenreporter Carsten ist natürlich auf dem Weg dahin. Und der meldet sich um 7:45 bei uns. So, das ist Udo Lindenberg. Er ist perfekt im Kirschkern Weitspucken jetzt mit Mein Ding. Das sind die größten Hits aller Zeiten für Sie bei NDR 90,3. 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

0: schon aufgeregt. Morgen in einer Woche feiern wir mit Ihnen die 80er live im Volksparkstadion. Wirklich mit Ihnen, ne? Wenn Sie mögen.
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0: Und zwei Klicken sind schon mit dabei. Zwei Klicken haben schon gejubelt hier bei uns.
2: Juhu! Ja, sehr cool.
0: Jawohl! Herzlichen Glückwunsch!
3: Dankeschön.
0: Ach, was ist das schön. Sie haben gefangen. Sie sind dabei. So, und jetzt ist es soweit, Philipp. Wir losen die dritte und letzte Clique aus.
4: Es geht um vier Plätze in der exklusiven NDR 90,3 VIP-Loge. Da gibt's beste Sicht auf die Bühne. Ein ganz entspannter Konzerttag mit leckerer Verpflegung und Getränken und ihren Lieblingsstars der 80er.
0: So, und es ist
4: eine 80er-Clique aus Bergedorf. Es ist die Clique mit dem Namen Männerurlaub.
0: Liebe ich jetzt schon. Männerurlaub. Okay, wer gehört da alles zu? Wer ist da dabei?
4: Überraschenderweise Männer.
0: Ach.
4: Es sind Theophil und Maximilian aus Kirchwerder, Paul aus Allermöhe und Karl Valentin aus Bergedorf. Die vier, die kennen sich aus der Schule, schreiben sie hier, und sie hören ausschließlich 80er-Hits.
0: So, und Sie vier, Sie haben jetzt 20 Minuten Zeit, um sich hier bei uns zu melden, denn es gilt ja, zwei rufen an, vier machen Party.
4: Also, das kriegt ihr hin. Theophil, Maximilian, Paul und Karl Valentin von der Clique Männerurlaub.
0: Und die Zeit startet ab jetzt. Hier kommt die Telefonnummer 01371 90 3 90 3. Viel Glück.
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0: zu diesem Song haben die Freunde fürs Leben immer ihre Praxis aufgeschlossen im ZDF. Ne? Sie erinnern sich, Matu und You Never Walk Alone. Das sind die größten Hits aller Zeiten hier bei NDR 90,3. Zum Start in den Freitag. Gleich gibt's Sydney Youngblood und jetzt unsere Nachrichten mit Philipp Kaute.
1: 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Es ist 7 Uhr.
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3: CDU sieht Hilfsangebote rund um den Hauptbahnhof kritisch. Betriebe müssen möglicherweise für neue Kühlbrandbrücke umziehen. Volkswagen hält sich mit Details zum Sparkurs zurück. Das Wetter, erst Nebel, später sonnig, 26 Grad. Viele Reisende kennen das. Sie treffen am Hamburger Hauptbahnhof auf Drogensüchtige und Obdachlose. Die Polizei gibt an, dass ein großer Teil der Hilfsbedürftigen nicht aus Hamburg stammt. Und die CDU stößt jetzt eine Diskussion an über die vielen Hilfsangebote im Bahnhofsumfeld. Oliver Wuttke.
4: Wer in St. Georg wegen Drogen, Straftaten oder Obdachlosigkeit Kontakt mit der Polizei hat, kommt in 3/4 der Fälle nicht aus Hamburg. Eine solide Statistik gibt es nicht, die Polizei kann nur schätzen und die Zahlen schwanken saisonal. CDU-Innenexperte Dennis Gladiator glaubt, dass die Vielzahl an Hilfsangeboten rund um den Bahnhof die Menschen nach Hamburg zieht. Er fordert, solche Anlaufstellen besser in der Metropolregion zu verteilen und meint damit auch Nachbarstädte, etwa Lüneburg oder Pinneberg. Er verweist auf Erfahrungen eines Warschau-Besuchs vor 2 Wochen. Dort werde nur denen geholfen, die dauerhaft dort leben und das dezentral. Im Hamburger Bahnhofsumfeld bemühen sich Polizei und Ausländerbehörden um die Rückführung von Menschen ohne Bleiberecht oder von wohnungslosen EU-Ausländern. Das ist in den vergangenen 1,5 Jahren in mehreren Dutzend Fällen passiert. Gut 350 EU-Ausländer sind freiwillig zurückgekehrt.
3: Ende der 2030er Jahre soll sie stehen, die neue Kühlbrandbrücke im Hamburger Hafen. Für den milliardenschweren Bau müssen voraussichtlich auch Hafenfirmen umziehen. Dietrich Lehmann.
5: Etwas weiter nördlich als die jetzige Kühlbrandbrücke soll die neue stehen. Die benötigten Flächen gehören zwar alle der Stadt, sind aber teilweise verpachtet. Ob die dort ansässigen Unternehmen bleiben, ist offen, so Wirtschaftssenatorin Melanie Leonard.
6: Das muss man auch mit den Unternehmen besprechen. Was ist ihnen lieber, was ist ihnen wichtiger, was können sie auch hinnehmen an Bauzeiteinschränkungen? Das sind alles Themen, die jetzt sehr, sehr kleinteilig und mit den Betroffenen erörtert werden.
5: Die alte Kühlbahnbrücke ist inzwischen so marode, dass sie seit dem Frühjahr für Transporte über 44 Tonnen gesperrt ist. Dennoch halten sich nicht alle Speditionen daran. Pro Woche würden teilweise mehrere hundert Lastwagen registriert, die schwerer als zulässig sind, so Jens Meyer, Chef der Hafenverwaltung HPA. Dabei würden Schwertransporte die ohnehin schon angeschlagene Kühlbahnbrücke um bis zu 1000-fach mehr schädigen als normale Lastwagen.
3: Der Bau der Müllverwertungsanlage in Bahrenfeld sorgt seit Wochen für Gesprächsstoff. Jetzt haben sich Wirtschaftsprüfer geäußert und ein schlechtes Zeugnis ausgestellt. Sie kritisieren, dass die Verantwortlichen die Gremien nicht angemessen und schnell genug über Kosten und Zeitplan informiert haben. Die Anlage soll statt 230 Millionen Euro jetzt bis zu 780 Millionen kosten, also mehr als das Dreifache. Der Aufsichtsrat prüft auch rechtliche Schritte gegen das frühere Management. Bis in den späten Abend hat der VW-Aufsichtsrat getagt. Details zum Sparkurs gab es aber nicht. Beim Autobauer sind 100.000 Jobs in Gefahr und 4 Werke stehen vor dem Aus. Helmut Eickhoff, was also hat die Volkswagen-Spitze vor?
7: Der Volkswagen-Konzern selbst, der hat ein eher allgemeines Statement veröffentlicht, spricht von einem Zukunftsplan, von weniger Fahrzeugmodellen, geringeren Kosten, vom Abbau von Überkapazitäten. Man könnte das als Stellenabbau und Werksschließungen interpretieren. Der Konzern, der vermeidet es aber, konkret davon zu sprechen. Das Land Niedersachsen, das sitzt als Anteilseigner ja auch mit am Tisch. Werksschließungen seien keine Zukunftsstrategie für Volkswagen, so SPD-Ministerpräsident Lies im Anschluss. Er spricht von einem Prozess, den das Land konstruktiv begleiten werde.
3: Nach einem Messerangriff Ende Juni in Horn hat die Polizei einen Tatverdächtigen gefasst. Das 43 Jahre alte Opfer war an der Bushaltestelle Horner Rennbahn mit Stichverletzungen zusammengesackt. Den mutmaßlichen Täter nahm die Polizei jetzt in Wilhelmsburg fest, und zwar an seinem Arbeitsplatz. Zielfahnder hatten ihn dort ausgemacht. Die Ermittler gehen davon aus, dass der 38-jährige Tatverdächtige sein Opfer töten wollte. Es war der 8. Treffer für Kylian Mbappé. Der Franzose hat bei der Fußball-WM wieder mal getroffen und zum Sieg seines Teams beigetragen. Die Franzosen haben Marokko 2-0 bezwungen und stehen damit im Halbfinale. Dort treffen sie auf Spanien oder Belgien.
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0: Das Wetter für uns in Hamburg.
8: Nur Geduld. Mhm. Es ist jetzt sehr bewölkt, aber das ändert sich im Laufe des Vormittags. Da kommt die Sonne raus, dann landen wir sogar bis zu 11 Sonnenscheinstunden. Und es wird warm, bis zu 27 Grad nämlich. In Eidel steht jetzt im Moment kühler, 15 Grad.
0: Blitzer und Staus aus unserem Verkehrszentrum Roter Baum.
8: Da haben wir jetzt schon zwei größere Verzögerungen. Einmal vor den Elbbrücken gibt es Stau, und zwar auf der Parallelfahrbahn, auf der rechten, wenn Sie da von der A1 von der Norderelbbrücke kommen. Da dauert es 25 Minuten länger. Und dann die Baustelle am Sportplatzring. Da haben wir auch stockenden Verkehr stadteinwärts von der Volksparkstraße bis zur Julius-Vossler-Straße. Da dauert es gute 10 Minuten länger. Darüber hinaus allerdings noch keine großen Staus. Und auch bei Bussen und Bahnen läuft es im Moment noch soweit ganz gut. Und dann hat Christian noch einen Blitzer gesehen an der A7 Auffahrt Eidelstedt Richtung Norden, Richtung Flensburg, zwischen den beiden Tunneln.
0: Dankeschön, Christian, fürs Bescheid sagen hier bei uns. Philipp von Kageneck ist da.
8: Moin.
0: Ich bin Nicole Steins und die Zeit läuft noch.
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0: Gut 5 Minuten hat die 80er-Clique Männerurlaub aus Bergedorf noch Zeit, sich hier zu melden. Dann seid ihr dabei in unserer NDR 90,3 VIP-Loge bei den 80ern live nächste Woche Sonnabend im Volksparkstadion.
8: Männerurlaub, so heißt die Clique. Mhm. Das sind konkret Theophil, Maximilian, Paul und Karl Valentin.
0: Zwei von euch brauche ich hier live am Telefon. Dann gibt es die Logentickets 01371 93 93 für 14 Cent pro Anruf. Und das ist Sidney Young Baddets. If only I could. Schönen guten Morgen.

0: zupft er uns in dem Freitagmorgen. Es tut mir Youngblood. If only I could.
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0: Wenn die 80er-Clique mit dem vielversprechenden Namen Männerurlaub mit in unserer NDR 90,3 VIP-Loge sitzen möchte, nächste Woche Sonnabend im Volksparkstadion, ja dann, dann müssen Sie am Telefon sein.
2: Genau, also zwei von vieren müssen jetzt hier bei uns im Studio anrufen.
0: Tja. Da wollen wir doch mal hören. Ist denn jemand am Telefon in Leitung 1? Hier sind Nicole und Philipp. Schönen guten Morgen.
3: Moin, hier ist Karl Valentin.
0: Schönen guten Morgen, Karl. Na, Sie sind aber schon früh auf heute früh.
3: Ja, da wurde ich auch schon ordentlich geweckt von meinem kleinen Sohnemann.
0: Ach, wie klein ist denn der kleine Sohnemann?
3: 1 Jahr und 3 Wochen.
0: Oh, das können die gut in dem Alter. Das
2: stimmt. Ja. Sehr rücksichtslos können die wecken.
0: Aber das ist ja schon mal perfekt. Dann sind Sie ja schon mal wach und am Telefon. Dank Ihres kleinen Sohnes. Die Frage ist nur, es müssen ja zwei Ihrer Clique hier bei uns anrufen. Deswegen wollen wir doch mal kurz hören. Ist denn auch jemand in Leitung 2? Schönen guten Morgen.
4: Ja, schönen guten Morgen. Hier ist Kiofi.
0: Jawohl, und das ist richtig. Herzlichen Glückwunsch!
4: Dankeschön.
0: Ja, danke. Ihr seid dabei, ihr kriegt unsere Logentickets für die VIP-Loge im Volksparkstadion. Aber jetzt müssen wir nochmal wissen, Theophil, Männerurlaub, ein sehr schöner Name. Was seid ihr denn für eine Clique?
4: Oh, wir sind eine Freundesgruppe aus der Schulzeit und ja, vor ein paar Jahren sind wir halt mal zusammen an die Ostsee gefahren und so hat sich der Name dann praktisch gebildet und ja, genau. So.
0: Und ihr hört immer 80er-Musik?
4: Ja, absolut, genau. Wir sind eigentlich Mitte 20, aber wir haben die 80er für uns, ja, genau, entdeckt.
0: Das ist sportlich.
2: Ja.
0: Sehr gut, Karl. Und macht ihr dann auch irgendwie einen Stammtisch oder irgendwie so, wenn ihr so Männertruppe mäßig?
4: Ja, genau. Also wir treffen uns einmal im Monat fest zum Grillen oder im Winter so irgendwas essen und zwischendurch dann noch, wenn wir irgendwie Zeit haben.
0: Könnten Sie dich noch mit aufnehmen, Philipp, eigentlich?
2: Aber bei Grillen kriege ich immer ganz lang geworden.
0: Sehr gut. Ja, und dann macht ihr einen kleinen Ausflug zusammen. Nächsten Sonnabend ins Volksparkstadion in unsere NDR 90,3 VIP-Loge.
4: Ja, freuen wir uns. Mega.
0: Sehr gut, da sehen wir uns. Ich freue mich auf nächsten Sonnabend. Tschüss.
4: Tschüss, danke.
0: Und die hier werden auf der Bühne stehen. Starship mit We Built This City.
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0: Schönen guten Morgen, 7.22 Uhr.
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0: Die Ferien haben gerade begonnen und viele sind jetzt unterwegs und hoffentlich läuft alles glatt. Ne? Wenn mal ein Flug ausfällt oder sich stark verspätet, beginnt ja oft erst die eigentliche Reise, Philipp, ne? Durch die Internetseite der Fluggesellschaft.
2: Ja, ja, das kennen wir ja. Ne? Dann klickt man sich von Hilfe zu Service, dann rüber zu häufige Fragen. Ja. Am Ende landet man beim Chatbot, der alles weiß, bloß nicht, wo das Entschädigungsformular ist.
0: Das soll in der EU künftig einfacher werden. Rat und Parlament haben sich auf eine einheitliche Regelung für Formulare für Erstattungen und Entschädigungen geeinigt für Flug-, Bahn-, Bus- und Schiffsreisen.
2: Und bei annullierten Flügen soll grundsätzlich der volle Ticketpreis zurückgezahlt werden, auch wenn über ein Vermittlungsportal gebucht wurde. Noch müssen diese neuen Regeln zwar endgültig beschlossen werden, aber ich sag mal, die Richtung stimmt. Weniger Klicklabyrinth und schneller zum Geld.
0: Das einem ohnehin zusteht. Ne? Unsere gute Nachricht des Tages passend zum Start ins erste Ferienwochenende.
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0: Mike and the Mechanics. All I Need is a Miracle hier bei uns.
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0: Gleich mit Gazebo, I Like Chopin, nach unseren Nachrichten mit Philipp Kaute.
3: Guten Morgen, es ist 7.30 Uhr.
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3: Wie sinnvoll sind die Hilfsangebote rund um den Hamburger Hauptbahnhof? Diese Frage wirft die CDU auf und verweist darauf, dass die meisten Drogensüchtigen und Obdachlosen gar nicht aus Hamburg kommen, so schätzt es die Polizei. Die CDU meint jetzt, dass das eben gerade an den vielen Hilfsangeboten am Hauptbahnhof liegt. Deshalb fordert Innenexperte Dennis Gladiator, dass auch Nachbarstädte wie Lüneburg oder Pinneberg mehr Hilfe anbieten. Höher und länger soll sie einmal werden, die neue Kühlbrandbrücke im Hafen. Aber um das zu ermöglichen, müssen einige Firmen im Hafen möglicherweise umziehen. Die benötigten Flächen für den Neubau gehören zwar alle der Stadt, sind aber teilweise verpachtet. Laut Wirtschaftssenatorin Melanie Leonard wird mit den betroffenen Unternehmen genau erörtert, inwiefern die Bauphase Folgen für sie hat. Großes Thema in Berlin ist heute eine Reform der Krankenkassen. Der Bundestag soll darüber abstimmen und wenn er Ja sagt, auch der Bundesrat. Dort sind aber viele Bundesländer unzufrieden mit der Reform der Krankenkassen. Katharina Seiler, wie steht Hamburg dazu?
4: Wie die anderen Länder auch, ist Hamburg nicht glücklich mit der Krankenkassenreform. Für Gesundheitssenatorin Schlotzhauer ist das Gesetz auch keine Reform, sondern ein reines Spargesetz. Richtiger fände sie es, zuerst die Strukturen zu reformieren, um das Gesundheitswesen effizienter zu machen. Ansonsten will Hamburg noch die abschließenden Gespräche mit dem Bund abwarten. Denn Bund und Länder haben bis zuletzt darüber verhandelt, wie die Bundesregierung den Ländern, gerade bei den geplanten Kürzungen bei den Krankenhäusern, entgegenkommen kann, damit sie der Reform im Bundesrat zustimmen. Ob das gelungen ist, wird erst kurz vor der Bundesratssitzung um 9.30 Uhr feststehen.
3: Südspanien erlebt gerade eine Hitzewelle. Jetzt sind bei einem Waldbrand in Andalusien 12 Menschen ums Leben gekommen. Einige wurden in ihren Autos gefunden, meldet der andalusische Notdienst. Augenzeugen hatten von einer gerissenen Stromleitung berichtet, die dann vertrocknete Pflanzen an einer Fernstraße in Brand gesetzt hatte. In Spanien breiten sich wegen der extremen Hitze und Trockenheit gerade viele Waldbrände aus. Es waren 48 Mannschaften, jetzt sind nur noch 7 übrig. Bei der Fußball-WM ist gestern Marokko aus dem Turnier geflogen. Frankreich hatte sich 2:0 durchgesetzt und steht im Halbfinale. Gegner dort ist entweder Belgien oder Spanien.
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0: Das Wetter für uns in Hamburg
5: ist noch grau, wird aber im Laufe des Vormittags immer sonniger. Und der Nachmittag, der ist dann sehr sonnig. Wir kommen so auf 10 bis 11 Stunden Sonnenschein und wir kommen auf bis zu 27 Grad. Das sind also Werte eines lupenreines Sommertages heute. Im Moment in Heimfeld 15 Grad.
0: Blitzer und Staus aus unserem Verkehrszentrum Roter Baum.
5: Achtung auf der A7 Flensburg Richtung Hamburg zwischen Bahrenfeld und Othmarschen. Da liegen Gegenstände auf der Fahrbahn. Die Verkehrslage fast überall. Ja, in Ordnung. Da sind jetzt keine ganz großen Staus dabei. Es gibt ein paar Ausnahmen. Einmal rund um den Veddeler Marktplatz. Da haben wir Verzögerungen. Vor allem, wenn Sie von der A1, von der Norderelbbrücke kommen, Richtung Elbbrücken fahren, also auf der rechten Parallelfahrbahn. Da kann es gut 20 Minuten länger dauern. Und dann haben wir ja am Sportplatzring eine neue Großbaustelle und an der Julius-Hossler-Straße. Und stadteinwärts schon ab der Volksparkstraße dann dort stockender Verkehr und gut 10 Minuten plus. Bei Bussen und Bahnen, da läuft soweit planmäßig und Christian, der hat noch einen Blitzer gesehen. An der A7 Auffahrt in Eidelstedt in Richtung Flensburg. Zwischen den beiden Tunneln steht der.
0: Christian, vielen Dank fürs Melden. Gute Fahrt.
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0: Mit Philipp von Kageneck.
5: Einen schönen guten Morgen.
0: Ich bin Nicole Steins. Kommen Sie gut in den Freitag hier mit uns und ich sage ja doch immer, dass Sie bitte doch gut zuhören, wenn wir was sagen hier im Radio. Ich weiß nicht, wo Udo aus dem Schlemmer bist, Roder seine Ohren heute Morgen hatte.
6: Vorhin haben Sie im Radio gesagt, dass man mit Sekundenkleber auch Wunden verschließen kann und dann heilt das besser. Ja, und? Ja, ich habe ja nur die kleine Stelle an Auge sein, ein paar Tage. Dann habe ich mir heute Morgen gleich Sekundenkleber drauf gemacht. Dann backte erst mein Finger fest. Ich sag dir, Hölle.
0: Philipp, du sollst sowas doch nicht sagen.
5: Ich hab da eben nochmal genau alles durchgehört. Ich hab das nicht, hab ich gar nicht gesagt.
0: Seit heute Morgen um 5 können wir Ihnen versichern, haben wir das nicht gesagt. Nicht nachmachen, wenn Sie gleich die ganze Folge hören. Frühstück bei Stefanie, die lustigste Radiokomödie der Stadt bei uns, wie immer. 7.40 Uhr. Und jetzt Gazebo, auch mit dabei. Nächsten Sonnabend im Volksparkstadion auf der größten 80er Live-Party mit I Like Chopin. Die größten Hits aller Zeiten spielen wir. Guten Morgen.

0: pfeif uns rein an diesem frühen Freitagmorgen. Otis Redding, Sitting on the Dock of the Bay hier bei NDR 90,3. Schönen guten Morgen, 7.41 Uhr jetzt.
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1: Und das sind ihre Gäste. 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
3: Ja, da tut er nichts zu sagen.
1: Udo.
4: Ja, das kann's haben.
1: Und Opa Gerke.
5: Steffi, machst du mir Mettbrötchen?
2: Nee, muss ich erst schmieren. Milch und Zucker nehmt ihr selber, ne?
6: Was gibt's noch? Udo, wie siehst du denn überhaupt aus?
4: Ja, du ahnst es ja nicht, oder?
3: Meine Güte, du.
4: Vorhin haben sie im Radio gesagt, dass man mit Sekundenkleber auch Wunden verschließen kann und dann heilt das besser.
6: Ja, und?
4: Ja, ich habe ja nur die kleine Stelle am Auge seit ein paar Tage. Dann habe ich mir heute Morgen gleich Sekundenkleber drauf gemacht. Dann backte erst mein Finger fest. Ich sag dir, Hölle.
6: Oh.
4: Dann reiß ich da dran, nehme gleich ein paar Wimpern mit, ich zum Spiegel. Habe ich fast geheult. Ich sah aus wie Boris Becker.
6: Oh Mensch,
4: und jetzt kriege ich das Auge gar nicht mehr auf. Ein Scheißer.
3: Sag mal, manchmal glaube ich wirklich, hier ist nichts mehr zu retten. Ihr schmiert euch ätzende, gefährliche Chemikalien in offene Wunden. Leute, also so allmählich.
2: Er hätte vielleicht nicht ins Auge machen dürfen, aber gehört habe ich das auch schon. Und nun lass ihn mal, Georg. Er hat doch auch Schmerzen.
3: Ja, und als nächstes ziehst du dir mit dem Prittstift die Lippen nach, weil das so schön glänzt, oder was?
2: Ja, nun wird man nicht persönlich.
5: Früher... Bei der Artillerie, da schmieden wir uns in die Ohren wegen dem ganzen Krach. Das funktioniert.
3: Ja, ich glaube, bei dir sitzt er da heute noch drin.
5: Was?
2: Also Udo, mal ganz im Ernst. Das sieht nicht aus. Da musst du was machen.
4: Na danke. Und was bitte?
3: Puh. Einzige Möglichkeit. Da musst du jetzt mit Chlorsäure oder Terpentin und eine Drahtbürste bei, sonst kriegst du das Auge nie wieder auf.
2: Da muss ich Georg natürlich recht geben, denn... wenn das jetzt nicht richtig zukleben würde an Auge, du, dann kannst du die Tube auch umtauschen.
4: Also ihr redet ein Scheiße, allein schon.
2: Ja, nur es ist, wie es ist, Udo.
5: Ja, dann habt ihr's ja. Ich brauch noch See in Deutschland.
2: Nordsee?
5: Nee.
2: Oh, ja, dann weiß ich auch nicht.
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0: uns fängt die Wochenendparty schon freitags morgens an. Hier Earth, Wind and Fire mit Boogie Wonderland um 8:09.
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0: Das haben Sie bestimmt auch schon mal gesehen im Park oder so. Menschen, die beim Qigong langsame fließende Bewegungen machen. Eine richtige Bewegungskunst und eine Verbindung von Meditation und Atemübungen ist das. Und da ist es richtig gut, wenn man jemanden hat, der einem das auch richtig zeigen kann. So wie Isabel aus Othmarschen.
2: Mein Hamburger des Tages ist mein Qigong-Lehrer. Heißt Diviam und ist ein toller, interessanter Mensch und kann unfassbar gut Qigong. Also, dass er dieses Metier Qigong vermitteln kann. Das ist komplex und wir fangen erst an, das zu verstehen.
0: Ja, dann alles Gute beim Weiterüben und besser verstehen. Und hier fließende Bewegungen können Sie auch ganz gut hier machen jetzt. Qigong mit Melanie C. First Day of My Life bei NDR 90,3. Wir sind Hamburg. Schönen guten Morgen.

0: Long Line Richie hier bei NDR 90,3 mit den größten Hits aller Zeiten für Sie. Zum Start in den Freitag. Toto hätte ich als nächstes mit Afrika und vorher hören wir unsere ausführlichen Nachrichten jetzt mit Philipp Kaute.
1: Guten Morgen. 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
3: CDU sieht Hilfsangebote rund um den Hauptbahnhof kritisch. Betriebe müssen möglicherweise für neue Kühlbrandbrücke umziehen. Volkswagen hält sich mit Details zum Sparkurs zurück. Das Wetter heute erst Nebel, später Sonne, 26 Grad. Rund um den Hamburger Hauptbahnhof ballen sich viele Probleme. Drogen, Straftaten und Obdachlosigkeit. Weil viele Menschen in dieser Szene aber gar nicht aus Hamburg kommen, stellt die CDU nun die Zahl an Hilfsangeboten in der Innenstadt in Frage. Oliver Wuttke, sorgen denn diese Angebote wirklich für einen Sogeffekt?
4: Na, das ist zumindest die Vermutung vieler Innenpolitiker, nicht nur in der CDU. Solide Zahlen gibt es nicht, aber zumindest eine Schätzung von Polizei und Innenbehörde, wer rund um den Bahnhof auffällt, wegen Drogen, Straftaten oder Obdachlosigkeit, kommt in 3/4 der Fälle nicht aus Hamburg. CDU-Innenexperte Dennis Gladiator vermutet, viele kommen gerade wegen der Hilfsangebote hierher. Und deshalb fordert er, Anlaufstellen besser zu verteilen, auch ins Hamburger Umland. Die CDU-Fraktion hat gerade Warschau besucht und Gladiator sagt, dort gibt es keine offene Drogenszene. Hilfe bekommt nur, wer dauerhaft dort lebt und die Angebote sind dezentral.
3: Wie geht unsere Stadt die Probleme am Hauptbahnhof an?
4: Hier gibt es seit einem halben Jahr eine Stelle, die versucht, Straftäter aus dem Bahnhofsumfeld schneller abzuschieben, wenn sie kein Bleiberecht haben. Das ist in 30 Fällen auch passiert. Es gibt auch Rückkehrhilfen für obdachlose EU-Ausländer. Das waren 400 Fälle in anderthalb Jahren. Aber wer legal hier lebt oder einen deutschen Pass hat, der kann bleiben, wo er will, selbst wenn er Sozialhilfe in einer anderen Stadt bekommt. Und so stranden manche dann in Bahnhofsvierteln, nicht nur in Hamburg. Und deshalb muss es genau dort auch Hilfsangebote geben, sagen viele Menschen aus dem Sozialbereich. Die Frage nach dem Sogeffekt, die bleibt da umstritten.
3: Soweit Oliver Wuttke. Ende der 2030er Jahre soll sie stehen, die neue Kühlbrandbrücke im Hamburger Hafen. Für den milliardenschweren Bau müssen voraussichtlich auch Hafenfirmen umziehen. Dietrich Lehmann.
5: Etwas weiter nördlich als die jetzige Kühlbrandbrücke soll die neue stehen. Die benötigten Flächen gehören zwar alle der Stadt, sind aber teilweise verpachtet. Ob die dort ansässigen Unternehmen bleiben, ist offen, so Wirtschaftssenatorin Melanie Leonard.
6: Das muss man auch mit den Unternehmen besprechen. Was ist ihnen lieber? Was ist ihnen wichtiger? Was können sie auch hinnehmen an Bauzeiteinschränkungen? Das sind alles Themen, die jetzt sehr, sehr kleinteilig und mit den Betroffenen erörtert werden.
5: Die alte Kühlbahnbrücke ist inzwischen so marode, dass sie seit dem Frühjahr für Transporte über 44 Tonnen gesperrt ist. Dennoch halten sich nicht alle Speditionen daran. Pro Woche würden teilweise mehrere hundert Lastwagen registriert, die schwerer als zulässig sind, so Jens Meyer, Chef der Hafenverwaltung HPA. Dabei würden Schwertransporte die ohnehin schon angeschlagene Kühlbahnbrücke um bis zu 1000-fach mehr schädigen als normale Lastwagen.
3: Und damit zum nächsten Hamburger Bauprojekt, bei dem es eine enorme Kostensteigerung gibt. Die Müllverwertungsanlage im Stellinger Moor wird vermutlich bis zu 780 Millionen kosten, etwa dreimal so viel wie geplant. Diese Zahlen nennt der Aufsichtsrat der Stadtreinigung. Kritik kam jetzt von Wirtschaftsprüfern. Anja Grigoleit, wie ist das zu werten?
7: Zunächst ist es erstmal ziemlich vernichtend, was der Aufsichtsrat jetzt von den Wirtschaftsprüfern schwarz auf weiß bekommen hat. Das Gremium sei von der damaligen Leitung der Stadtreinigung über Kostenexplosion und Bauverzögerung weder angemessen noch zeitnah informiert worden. Und das auch trotz klarer und mehrmaliger Nachfragen, erklärt die Aufsichtsratsvorsitzende und grüne Umweltsenatorin Katharina Fegebank. Das ärgere sie maßlos. Dass die Fakten jetzt so klar auf dem Tisch liegen, das sei ein Resultat der Aufklärungsarbeit auch der neuen Geschäftsführung. Projektleitung und Steuerung wurden neu aufgesetzt und Fegebank sieht das Projekt jetzt in guten Händen.
3: Aber alles auf einen Tisch, reicht das aus? Ich meine, irgendwer muss ja die Verantwortung übernehmen.
7: Tja, da triffst du genau die Bandbreite der politischen Reaktion. Die Regierungsfraktionen von Rot-Grün begrüßen die, wie es heißt, volle Transparenz. Sie sei Voraussetzung, um wieder Vertrauen zu sichern, sagt Alexander Mohrenberg von der SPD-Fraktion. Rosa Domm von den Grünen sieht es ähnlich, spricht aber auch von Fehlern aus der Vergangenheit, die aufgearbeitet werden müssen. Aber bis wohin reicht Vergangenheit? Ist nur der damalige Chef der Stadtreinigung haftbar zu machen? Nein, sagt Sandro Kappe von der CDU, es müsse auch überprüft werden, inwieweit der Aufsichtsrat seine Kontrollaufgaben richtig wahrgenommen habe. Und das heißt für Kappe auch Haftungsprüfung gegen die Aufsichtsratsvorsitzende Katharina Fegebank.
3: Soweit Anja Grigoleit und wir berichten auch in der NDR Hamburg App. Hamburgs Gastronomen suchen, genauso wie bundesweit, händeringend Personal. Jetzt hat die Gewerkschaft Nahrung, Genussmittel, Gaststätten die Beschäftigten in Norddeutschland mal gefragt, wie sie ihre Arbeitsbedingungen einschätzen. Und die Leute sind wenig begeistert. Personalmangel, hohe Arbeitsbelastung, fehlende Anerkennung, das alles setzt der überwiegenden Mehrheit stark zu. Mehr als zwei Drittel sagen, sie würden so gering bezahlt, dass sie vor Geldproblemen stehen. Und weil Personal fehlt, sagen 3 von 4 Beschäftigten in der Gastronomie, sie müssten mehr arbeiten als früher. Hannover, Emden, Zwickau und Neckarsulm. Diese VW- und Audi-Standorte stehen vor dem Aus und 100.000 Jobs sind in Gefahr. Ob das alles wirklich so kommt? Dazu hat der VW-Aufsichtsrat gestern Abend nach seiner Sitzung nichts gesagt. Konzernchef Oliver Blume hielt sich damit Details zurück.
8: Gerade jetzt kommt es darauf an, die ganze Stärke unseres Konzerns zu entfalten, Kosten senken und unsere Effizienz weiter steigern. Nur so gewinnen wir die Spielräume für die Zukunft, für Investitionen in Technologien, Innovationen und nachhaltiges Wachstum.
3: Aber was genau das für die Beschäftigten bedeutet, darauf erwartet der VW-Betriebsrat heute eine konkrete Antwort. Ähnlich sieht das Niedersachsens Ministerpräsident Olaf Lies.
9: Ja, ich glaube, ganz wichtig ist, dass die Beschäftigten informiert werden. Das ist natürlich auch die Bitte an den Vorstand, sozusagen die Kolleginnen und Kollegen mitzunehmen, die natürlich verunsichert sind, weil es wieder um ihre Standorte geht. Das ist die Aufgabe des Vorstands, jetzt deutlich zu machen, dass, das meine ich ernst, das Schließen von Standorten kein Zukunftskonzept ist, dass wir eine Antwort darauf geben müssen, wie geht es an den Standorten weiter.
3: Olaf Lies von der SPD. Am Hamburger Hauptbahnhof haben gestern 500 Menschen gegen Kürzungen bei der Psychotherapie demonstriert. Hintergrund ist das Gesundheitssparpaket, über das heute der Bundestag abstimmen soll. Ziel der Bundesregierung ist es, die gesetzlichen Krankenkassen zu entlasten. Die Psychotherapeutenkammer Hamburg warnt aber, durch das Paket könnten Praxen Verluste machen. Außerdem müssten Betroffene dann länger auf einen Therapieplatz warten. Die Welt liegt ihnen zu Füßen und sie sind nicht aufzuhalten. Das schreiben französische Zeitungen über ihre Fußballnationalmannschaft. Bei der WM ist Frankreich ins Halbfinale eingezogen. Aus dem WM-Team Michael Küster.
10: Frankreich hat mit Marokko keine Mühe gehabt und sich hochverdient mit 2:0 durchgesetzt. Beide Treffer fielen in der zweiten Halbzeit. Mbappé mit der Führung nach einer Stunde, die Dembélé nur 6 Minuten später ausbauen konnte. Frankreich dominierte die Nordafrikaner über die gesamte Spielzeit und vergab durch Mbappé in der ersten Halbzeit sogar einen Foul-Elfmeter. Der Vize-Weltmeister steht damit als erster Halbfinalist fest und trifft dort am kommenden Dienstag entweder auf Spanien oder Belgien.
3: Schon heute spielt Alexander Zverev im Halbfinale. Der Hamburger Tennisprofi trifft in Wimbledon auf den Briten Arthur Ferry und das ab 14.30 Uhr.
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7: Das Wetter für uns in Hamburg, also Geduld ist ja mein zweiter Vorname.
11: Das hören wir zwischen den Zeilen
7: ja,
11: raus.
7: Ja, immer wieder.
11: Du musst mir vertrauen bei den Durchhalteparolen. Ja, es ist sehr bedeckt, sehr grau aktuell, aber es wird im Laufe des Vormittags nämlich, da lösen sich diese Wolken dann auf. Danach ist es sehr sonnig. Wir kommen auf 10, 11 Sonnenscheinstunden und wir kommen auf bis zu 27 Grad. Das klingt schon nach Sommertag, finde ich. Im Moment in Eppendorf erfrischende 15 Grad.
7: Und wenn wir hier einem vertrauen, dann bist du das. Blitzer und Staus aus unserem Verkehrszentrum Roter Baum.
11: Das setzt mich jetzt unter Druck. aufpassen auf der A23 Heide Richtung Hamburg zwischen Pinneberg Mitte und Süd. Da liegen mehrere Steine auf der Fahrbahn. Sonst die Verkehrslage relativ ruhig. Es sind Sommerferien, es ist Homeoffice Freitag. Rund um die Baustellen kann es mal haken. Hinter den Elbbrücken war es eben trubelig. Da war die Pillstraße kurz gesperrt wegen eines Feuerwehreinsatzes. Aber die Sperrung ist aufgehoben, aber ein bisschen stockt es da noch im Umfeld. Bei Bussen und Bahnen läuft soweit ganz gut. Und Marion, die hat einen Blitzer gesehen an der Loroper Chaussee stadteinwärts in Höhe der Trabrennbahn Bahrenfeld.
7: Danke Marion, gute Fahrt.
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7: Mit Philipp von Kageneck.
11: Guten Morgen.
7: Ich bin Nicole Steins. Schönen Freitag. Also alle geplanten Wettbewerbe im Kirschkern Weitspucken können stattfinden in diesem Sommer, denn es gibt Kirschen ohne Ende im alten Land. Und unser Stadtreporter, der meldet sich gleich direkt vom Kirschbaum in Frankow. Machen wir gleich nach Uriah Heep und jetzt Toto mit Africa.
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0: Ja, ja. Gehören Sie auch wie ich immer zu den Glücklichen, die bei der Schwarzwälder Kirschtorte auf den einzigen Kirschstern im Kuchen beißen? Es soll ja Glück bringen, aber im Zweifelsfall auch eine neue Krone. Ende 90,3 ist hier 17 Minuten nach 8. Jetzt auf alle Fälle können wir diesen Sommer Kirschen ohne Ende futtern, denn die Ernte ist super im alten Land. Pickepacke volle Kirschbäume gibt es und dazu sollen sie dieses Jahr auch noch besser schmecken als sonst. Und das testen wir natürlich. Unser NDR 90,3 Stadtreporter, unser kerniger Kirschreporter Carsten Sekund ist im alten Land auf dem Obsthof Brackenburg in Frankop. Carsten, Richtig. Bist du denn noch auf dem Baum oder unterm Baum?
1: Ich stehe unterm Baum und bin ganz fasziniert. Ich bin umgeben von 1000 Bäumen hier, Kirschbäume hier. Die Erntehelfer sind schon fleißig oben, bedienen sich auch kräftig. Ja, das scheint zu schmecken. Muss eine super Ernte sein, Ulrich Harms Landwirt.
2: Ja, wir haben eine ganz tolle Ernte in diesem Jahr. Das Wetter zur Blüte war sehr gut. Die Bestäubung hat wunderbar geklappt und jetzt haben wir einen ganz tollen Behang. Wir sind im Bereich des Optimums.
3: Die sind auch nicht angefressen, keine Vögel hier.
2: Tatsächlich haben wir in diesem Jahr ganz wenig Schadvögel. Tatsächlich diese großen, starren Schwärme, die wir früher hatten mit Zehntausenden Stück, die in die Kirschernte kamen, ins alte Land, die kommen nicht mehr, weil alle Anlagen mittlerweile geschützt sind. Das ist eine Folienüberdachung.
3: Die süßesten Früchte hängen immer oben. Das ist so in 3 Meter in Höhe. Wie kommt man da ran?
2: Mit einer Leiter.
3: Ich bin Team Knubberkirsche. Was sind das hier für welche?
2: Knubberkirschen.
3: Ach, ehrlich?
2: Ja, probieren Sie gern mal. Das ist die Regina, das ist unsere Hauptsorte.
3: Das knubbert schon beim Zubereiten. Oh, sind die süß und fest.
2: Die zwei wichtigsten Sorten heißen Cordia und Regina. Cordia ist jetzt also zu, ich sag mal, 2/3, 3/4 geerntet. Und jetzt geht's in die Regina. Da erhoffen wir uns natürlich bei der Hauptsorte, dass wir die toll verkaufen können.
3: Was kosten die?
2: Also wir verkaufen ab Hof. Der Kirschpreis sollte jetzt irgendwo bei 6-7 Euro liegen pro Kilo.
3: Darf ich den Kirschkern ausspucken?
2: Einfach ausspucken, natürlich. Das ist hier Kompostierung.
1: Immer dann kann man reinbeißen. Die sind so lecker, Nicole.
0: Ich höre das schon. Großartig. Dann mach mal also den Kirschkern raus und dann bitte kannst du für uns auch nochmal 90 Gramm Regina mitbringen, also von den Kirschen.
1: Ich habe gerade mal gewogen, wie viel Kirschen sind 90,3 Gramm. Halte ich fest, es sind 8 Stück, aber richtig dicke, runde, knackige.
0: Also mit 8 Kirschen haben Sie uns in der Hand in diesem Sommer. In der 90,3. Dankeschön, Carsten. Wir sind Hamburg jetzt mit George Ezra und Budapest. Schönen Freitag.

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0: Entertainment hier bei uns.
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0: Mit Diana Ross gleich. Chain Reaction hören wir vorher alles Aktuelle von Philipp Kaute.
3: Guten Morgen, es ist 8.30 Uhr.
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3: Wie sinnvoll sind die Hilfsangebote rund um den Hamburger Hauptbahnhof? Diese Frage wirft die CDU auf und verweist darauf, dass die meisten Drogensüchtigen und Obdachlosen gar nicht aus Hamburg kommen, so schätzt es die Polizei. Die CDU meint, dass das eben gerade an den vielen Hilfsangeboten am Hauptbahnhof liegt. Deshalb verlangt Innenexperte Dennis Gladiator, dass auch Nachbarstädte wie Lüneburg oder Pinneberg mehr Hilfe anbieten. Sie wird mehr Platz brauchen als jetzt. Die neue Kühlbrandbrücke soll höher und länger werden. Die Folge? Voraussichtlich müssen einige Hafenunternehmen umziehen. Ihre Flächen sind im Besitz der Stadt, allerdings sind einige langfristig verpachtet, sagt Wirtschaftssenatorin Melanie Leonard.
4: Tatsächlich ist es so, dass wir beim Trassenverlauf, für den wir uns entschieden haben, den gewählt haben, der am wirtschaftlichsten ist, der aber gleichzeitig auch die wenigsten Betroffenheiten in der Nachbarschaft auslöst. Unser Ziel ist es sozusagen, die Bauphase so zu gestalten, dass es wenig und wenn nur partielle Betroffenheiten gibt und allen Unternehmen in der Nachbarschaft klar signalisieren, ihr habt alle eine Zukunft, womöglich anders geografisch angeordnet, aber es soll überhaupt niemand sozusagen durch die Kühlbrandbrücke Dauer verdrängt bleiben.
3: Und wie die neue Kühlbrandbrücke einmal aussehen soll, das sehen Sie bei uns in der NDR Hamburg App. Bis in den späten Abend hat der VW-Aufsichtsrat getagt. Details zum Sparkurs gab es nicht. Beim Autobauer sind 100.000 Jobs in Gefahr und 4 Werke stehen vor dem Aus. VW-Chef Oliver Blume sagt nur so viel, Volkswagen solle schneller und robuster werden, etwa durch schlankere Strukturen. Was das für die Beschäftigten bedeutet, dazu fordert der Betriebsrat im Lauf des Tages mehr Details. Nach einem Messerangriff Ende Juni in Horn hat die Polizei einen Tatverdächtigen gefasst. Das 43 Jahre alte Opfer war an der Bushaltestelle Horner Rennbahn mit Stichverletzungen zusammengesackt. Den mutmaßlichen Täter nahm die Polizei jetzt in Wilhelmsburg fest, und zwar an seinem Arbeitsplatz. Zielfahnder hatten ihn dort ausgemacht. Die Ermittler gehen davon aus, dass der 38-jährige Tatverdächtige sein Opfer töten wollte. Es waren erst 48 Mannschaften, jetzt sind nur noch 7 übrig. Bei der Fußball-WM ist gestern Marokko aus dem Turnier geflogen. Frankreich hat sich nämlich 2:0 durchgesetzt und steht im Halbfinale. Gegner dort ist entweder Belgien oder Spanien.
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0: Das Wetter für uns in Hamburg.
5: Die Sonne ist noch in der Warmlaufphase, relativ bedeckt, aber das wird schon noch. Nämlich sonnig ab dem Vormittag, dann kommen wir so auf 10, 11 Sonnenscheinstunden und auf bis zu 27 Grad. In aller Mühe jetzt im Moment 15 Grad.
0: Das ist dein Satz diese Woche, das wird schon noch. Ja. Blitzer und Staus aus unserem Verkehrszentrum Roter Baum.
5: Ach, das ist eigentlich ganz anständig, da gibt es keine großen Staus. Aktuell relativ ruhig heute der Berufsverkehr und bei Bussen und Bahnen läuft es auch soweit nach Plan. Und dann haben wir noch den Volker, der hat einen Blitzer gesehen, am Gorch-Fockwall Richtung Alster, kurz hinter der Leisthalle.
0: Danke Volker, gute Fahrt.
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0: Mit Philipp von Kageneck.
5: Na, schönen guten Morgen.
0: Ich bin Nicole Steins, schönen Freitag. So, und dann wollen wir doch hier unser Hamburg-Quiz spielen. Guck mal, du bist da, ich bin da. Die 650 Euro sind auch da für Rewe, darum geht es. Die Fragen sind auch schon da, jetzt fehlen nur noch Sie. Spielen Sie mit uns und rufen Sie an.
5: Unter 01371 903 93 3.
0: Und machen Sie 5 richtige auf unsere Hamburg-Fragen und obendrauf, dann gibt es die Jackpot-Frage. Und dann schauen wir mal. Wir spielen nach Neil Diamond und jetzt Diana Ross mit Chain Reaction.

0: Sie das sehen könnten, wir schunkeln synchron hier im Studio. Herrlich. Neil Diamond und Song Song Blue. So ein bisschen zum Nervenberuhigen um 20 vor 9, denn jetzt geht's los.
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0: Und das spielen wir mit Manfred Thiele aus Kleinborstel. Hier sind Nicole und Philipp. Schönen guten Morgen.
2: Guten Morgen, Nicole. Guten Morgen, Philipp. Ich grüße euch ganz herzlich.
3: Ja, schönen guten Morgen.
0: Sie haben es geschafft. Sie sind durchgekommen zu uns.
2: Ja, sagte eben schon. Tausendmal passiert, tausendmal probiert, tausendmal ist nichts passiert. Und nun ist es soweit.
0: Steht da Tropfen, hüllt den Stein, Manfred. Irgendwann schaffen es alle durch zu uns hier. Genau. Ins Hamburg-Quiz. Haben Sie denn was Schönes vom Wochenende?
2: Ja, wir sind morgen zum Grillen eingeladen, zum Geburtstag meiner Schwägerin und hoffen, dass das Wetter so gut wird. Nicht zu warm, nicht zu kalt und dass man schön gemütlich draußen sitzen kann.
0: Ja,
3: Sonne 27 Grad morgen. Ich glaube, das ist so die goldene Mitte für alle.
2: Das ist akzeptabel. Nicht wieder diesen Mörder der Wärme.
0: Nee, noch nicht. Also wenn Sie am Grill stehen, wird es natürlich wärmer, ne? Aber das, das muss ich Ihnen
2: ja nicht sagen. Ich werde einen Deibelton, auf keinen Fall.
0: Sehr gut. Also, dann lassen Sie sich da mal schön begrillen am Wochenende. Und vorher wollen wir 650 Euro abräumen für Rewe jetzt hier.
2: Hätte Gesicht, ja.
0: Guck mal, wir versuchen das mal. Wir fangen an ganz einfach jetzt, also ganz einfach nicht, aber wir fangen erst mal an mit Frage 1. Ja. Und zwar, welches als Betonschüssel bekannte Hamburger Stadion feierte 2023 sein 70-jähriges Jubiläum?
2: Das müsste das Volksparkstadion sein.
0: Ja, das ist richtig.
2: Gut.
0: Frage 2. In welcher Hamburger Bildungseinrichtung gibt es Audimax und Philosophenturm?
2: In der Universität Hamburg.
0: Das ist auch richtig. Frage 3. Wie heißt das Einkaufszentrum? Hamburger Meile oder Hamburger Kilometer?
2: Nee, Hamburger Meile.
0: Genau, vollkommen richtig. Frage 4. Was ist die Flottbek, Namensgeber des beliebten Stadtteils Großflottbek?
2: Das müsste eine Herderquere sein. Mm-mm. Nee,
0: er macht schon, es ist ein Fluss, die Flottbek. Meinen wir. Schade, nee, das nicht, kann ich nicht gelten lassen. Frage 5 habe ich aber noch. Welche U-Bahn hält in der Hafen City?
2: Die U2. Nein, die U4. Ja, okay.
0: Ja, okay, Philipp sagt auch, okay, das lassen wir gelten. Es war innerhalb der Sekunden, in der sie sich verbessert hat.
3: Die 2 ist rausgerutscht, die Korrektur kam sofort. Das lassen wir durchgehen.
2: Das ist sehr lieb von euch.
0: Guck mal, und dann, weil fast Wochenende ist, da sind wir. Jetzt rechne mal schnell, wie viel gibt es denn?
3: Es waren 4 richtige, das gibt 200 Euro.
2: Hallo.
0: Herzlichen Glückwunsch.
2: Dankeschön, da kann man ja schon richtig einkaufen.
0: Das denke ich doch auch. Dann machen Sie sich mal ein schönes Wochenende, grüßen Sie alle beim Grillen und bis bald, Manfred.
2: Danke, ihr beide. Seid immer weiter so fröhlich. Dankeschön. Euch.
0: Dankeschön. Tschüss.
2: Tschüss.
0: Jo, fröhlich geht's auch weiter nächste Woche dann.
3: Ja, das lohnt sich, durchzukommen. Im Jackpot liegen am Montag 450 Euro und das heißt, insgesamt geht's um 700 Euro.
0: Da musst du richtig rechnen jetzt, ne?
3: Das ist ganz schön anstrengend.
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0: Ich bin Glaukai Lambada von Kaoma. Das habe ich gerne gehört. Das erinnert mich immer an Urlaub. Gute Stimmung, Sonnenschein, my way.
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0: Ja, der Tiger. Er kommt in die Stadt zum Elb Jazz Festival. Das geht heute los. Tom Jones tritt dann morgen auf und dass er jazzig klingen kann, haben wir gerade gehört.
1: Großartig, oder? Mit dieser Stimme kann er alles singen. Mit 85 Jahren hat er immer noch so einen Wumms in der Stimme. Da sind Gänsehaut und Wow-Rufe garantiert.
0: Ja, wenn Sie jetzt aber bei seinem Hamburg Comeback nach 17 Jahren beim Elb Jazz Festival auf Steinwerder dabei sein wollen, da mitten im historischen Werftgelände von Blohm und Voss, da müssen Sie aber schon auch ein bisschen Geld auf den Tisch legen. Stehplatzkarte 119 €.
1: Es ist aber auch ein Festival-Ticket, ne? Also da sind dann auch noch andere Jazz-Künstlerinnen und Künstler heute und morgen dabei, zum Beispiel Joss Stone, Jamie Cullum oder Chilly Gonzales, bevor dann Sir Tom Jones auf die Bühne kommt, morgen Abend 22.30 Uhr auf der Hauptbühne. Aber das wird, glaube ich, also richtig klasse. Hafen, Atmo, Elbe und Tom Jones. Da machen wir jetzt alle mal die Augen zu, stellen uns das vor und dann Sexbomb. Der legendäre Tom Jones.
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0: Und sie singt, blitzt sogar die Sonne kurz durch die Wolken. Das ist der kleine Italien-Urlaub für zwischendurch hier bei NDR 90,3 mit Gianna Nannini. Und Fotoromanza, die größten Hits aller Zeiten, spielen wir Ihnen gleich von Kim Wilde, You Came. Vorher unsere Nachrichten mit Philipp Kaute.
1: Guten Morgen. Es ist 9 Uhr.
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3: CDU sieht Hilfsangebote rund um den Hauptbahnhof kritisch. Betriebe müssen möglicherweise für neue Kühlbrandbrücke umziehen. 12 Menschen sterben bei Waldbrand in Spanien. Das Wetter bei uns vereinzelt sonnig. 26 Grad. Viele Reisende kennen das. Sie treffen am Hamburger Hauptbahnhof auf Drogensüchtige und Obdachlose. Die Polizei gibt an, dass ein großer Teil der Hilfsbedürftigen nicht aus Hamburg stammt. Und die CDU stößt jetzt eine Diskussion an über die vielen Hilfsangebote im Bahnhofsumfeld. Oliver Wuttke.
4: Wer in St. Georg wegen Drogen, Straftaten oder Obdachlosigkeit Kontakt mit der Polizei hat, kommt in 3/4 der Fälle nicht aus Hamburg. Eine solide Statistik gibt es nicht, die Polizei kann nur schätzen und die Zahlen schwanken saisonal. CDU-Innenexperte Dennis Gladiator glaubt, dass die Vielzahl an Hilfsangeboten rund um den Bahnhof die Menschen nach Hamburg zieht. Er fordert, solche Anlaufstellen besser in der Metropolregion zu verteilen und meint damit auch Nachbarstädte, etwa Lüneburg oder Pinneberg. Er verweist auf Erfahrungen eines Warschau-Besuchs vor 2 Wochen. Dort werde nur denen geholfen, die dauerhaft dort leben und das dezentral. Im Hamburger Bahnhofsumfeld bemühen sich Polizei und Ausländerbehörden um die Rückführung von Menschen ohne Bleiberecht oder von wohnungslosen EU-Ausländern. Das ist in den vergangenen 1,5 Jahren in mehreren Dutzend Fällen passiert. Gut 350 EU-Ausländer sind freiwillig zurückgekehrt.
3: Und wir berichten auch in der NDR Hamburg-App. Ende der 2030er Jahre soll sie stehen, die neue Kühlbrandbrücke im Hamburger Hafen. Für den milliardenschweren Bau müssen voraussichtlich auch Hafenfirmen umziehen. Dietrich Lehmann.
5: Etwas weiter nördlich als die jetzige Kühlbrandbrücke soll die neue stehen. Die benötigten Flächen gehören zwar alle der Stadt, sind aber teilweise verpachtet. Ob die dort ansässigen Unternehmen bleiben, ist offen, so Wirtschaftssenatorin Melanie Leonard.
6: Das muss man auch mit den Unternehmen besprechen. Was ist ihnen lieber? Was ist ihnen wichtiger? Was können sie auch hinnehmen an Bauzeiteinschränkungen? Das sind alles Themen, die jetzt sehr, sehr kleinteilig und mit den Betroffenen erörtert werden.
5: Die alte Kühlbahnbrücke ist inzwischen so marode, dass sie seit dem Frühjahr für Transporte über 44 Tonnen gesperrt ist. Dennoch halten sich nicht alle Speditionen daran. Pro Woche würden teilweise mehrere hundert Lastwagen registriert, die schwerer als zulässig sind, so Jens Meyer, Chef der Hafenverwaltung HPA. Dabei würden Schwertransporte die ohnehin schon angeschlagene Kühlbahnbrücke um bis zu 1000-fach mehr schädigen als normale Lastwagen.
3: Der Bau der Müllverwertungsanlage in Bahrenfeld sorgt gerade für Gesprächsstoff. Jetzt haben sich Wirtschaftsprüfer gemeldet und ein schlechtes Zeugnis ausgestellt. Sie kritisieren, dass die Verantwortlichen nicht schnell genug über Kosten und Zeitplan informiert haben. Die Anlage soll statt 230 Millionen Euro jetzt bis zu 780 Millionen kosten, also mehr als das Dreifache. Der Aufsichtsrat der Stadtreinigung prüft rechtliche Schritte gegen das frühere Management. Spanien erlebt die nächste Hitzewelle. Bei einem Waldbrand im Südosten des Landes sind mindestens 12 Menschen gestorben. Einige der Toten wurden in ihren Fahrzeugen entdeckt. Aus Madrid, Franka Wels.
7: Das Feuer war am Donnerstag bei der Gemeinde Los Gallardos in der südspanischen Provinz Almería ausgebrochen und am späten Abend auf die zweithöchste Notfallstufe hochgestuft worden. Rund 1000 Menschen aus mehreren Gemeinden mussten vorsorglich ihre Häuser verlassen und Notunterkünfte etwa in Sporthallen aufsuchen. Einige haben offenbar versucht, das Brandgebiet auf eigene Faust zu verlassen und wurden dann in ihren Autos von den Flammen überrascht. Der regionale Minister für Gesundheit und Notfälle, Antonio Sanz, sprach von einer beispiellosen Tragödie und dem bislang verheerendsten Brand in Andalusien. Er rief die Anwohner der betroffenen Gebiete dazu auf, die Anweisungen der Rettungskräfte jederzeit zu befolgen und sich nicht selbst in Gefahr zu bringen.
3: Rund 10 Wochen Bauzeit sind vorbei. Heute Abend soll die Bahnstrecke Hamburg-Hannover wieder freigegeben werden. Zurzeit fahren die Züge noch einen Umweg und sind etwa 1 Stunde länger unterwegs als üblich. Auf der direkten Strecke hat die Bahn Gleise, Weichen, Bahnhöfe und Brücken erneuert. Es war der 8. Treffer für Kylian Mbappé. Der Franzose hat bei der Fußball-WM wieder mal getroffen und zum Sieg seines Teams beigetragen. Die Franzosen haben Marokko 2-0 geschlagen und sind damit im Halbfinale. Dort treffen sie dann auf Spanien oder Belgien.
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0: Das Wetter für uns in Hamburg.
8: So, da ist sie doch, die Sonne.
0: Du bist der vertrauenswürdigste Mitarbeiter, den wir hier haben. Sehr gut.
8: Also zumindest hier in Lockstedt, da kommt sie jetzt schon raus, die Sonne. Das wird stadtweit heute passieren im Laufe des Vormittags, dass die Wolkendecke weggebrutzelt wird. Und dann wird es ein sommerlicher, sonniger Tag. Bis 11 Sonnenscheinstunden, bis 27 Grad. Jetzt aktuell in Bahrenfeld 15 Grad.
0: Hören Sie auch, wie er sich freut, dass er recht hat, ne? Blitzer und Staus aus unserem Verkehrszentrum Roter Baum.
8: Vorsicht auf der A7 Hamburg Richtung Flensburg zwischen Bad Bramstedt und Großnaspe. Da liegen Gegenstände auf der Fahrbahn. Die Verkehrslage ausgesprochen ruhig heute im Berufsverkehr. Keine großen Staus in Sicht. Rund um Baustellen kann es mal ein bisschen haken. Und dann haben wir am Zopp einen Ampelausfall an der Adenauer Allee Höhe Kreuzweg. Da gehen die Ampeln gerade nicht. Und bei Bussen und Bahnen läuft es auch soweit nach Plan. Und dann haben wir noch die Marion, die hat sich gemeldet. Die hat einen Blitzer gesehen an der Luroper Chaussee. Statt einwärts in Höhe Trabrennbahn Bahrenfeld.
0: Marion, danke fürs Mitmachen hier bei uns. Gute Fahrt. Philipp von Kageneck ist da.
8: Hallo.
0: Ich bin Nicole Steins. Schön, dass Sie auch alle mitmachen hier mit uns an diesem Freitag. Kommen Sie gut rein jetzt mit Kim Wilde und UK.

0: 12 Minuten nach 9 hier bei NDR 90,3 und bei der Fußball-WM ist am Abend das erste Viertelfinale in Boston über die Bühne gegangen. Das wäre ja unser Viertelfinale gewesen, ne? Wenn wir gegen Paraguay gewonnen hätten und dann womöglich auch noch gegen Frankreich. Sie wissen schon, ich will nicht in alten Wunden bohren. Davon träumen wir dann nächstes Mal wieder. Heute Nacht hat Frankreich gegen Marokko gespielt und am Ende 2:0 gewonnen. Thomas Kunze, unser WM-Reporter, war für uns in Boston mit dabei. Mit dem habe ich heute Morgen schon ganz früh gesprochen und ihn gefragt, ob die Nummer denn auch genauso klar war wie das Ergebnis am Ende.
1: Jo, eigentlich war sie sogar noch klarer und Frankreich hätte noch höher gewinnen können. Elfmeter verschossen von Mbappé, erste Halbzeit nach so einem ewigen VAR-Hickhack und dann zwei lockere, wunderschöne Tore in Halbzeit 2. Ganz viel Kontrolle, 22:5 Torschüsse. Richtig gute Möglichkeiten. Didier Deschamps konnte seine Stars dann schonen. Mbappé musste auch ausgewechselt werden. Also Marokko war schwach, das war ein bisschen enttäuschend. Ich will jetzt nicht sagen, das hätte die deutsche Fußballnationalmannschaft auch geschafft. Das wäre wirklich hypothetisch. Soweit will ich nicht gehen. Und es hängt ja immer vom Gegner ab. Aber ja, Frankreich hat das super souverän gemacht. Überraschend stark.
0: Du hast gesagt, Mbappé ist ausgewechselt worden. Ist das denn was Schlimmes? Also müssen wir uns da Sorgen machen, wenn wir den im Tippspiel als WM-Torschützenkönig getippt haben?
1: Nee, er hat die Öffentlichkeit schon beruhigt. Er hatte diesen dicken Eisbeutel unten an der Ferse nach dem Foul von Diop im Mittelfeld. Deswegen ist er runter, aber es ist wohl wirklich nur eine Prellung, ein Schlag an der Ferse. Das hat er gerade nochmal bestätigt. Und da muss man sich keine Sorgen machen in Richtung Halbfinale, wo ja dann entweder Spanien oder Belgien war.
0: Du sagst es, die spielen heute, ja. Viertelfinale Nummer 2. Was können wir da erwarten?
1: Ja, ich glaube ja tatsächlich noch besser werdende Spanier ist so die einzige Mannschaft, die einfach sich entschieden hat, wir entwickeln uns einfach mal im Rahmen dieses Turniers so langsam weiter in Richtung Bestform. Und sie sind die einzige Mannschaft im gesamten Turnier, die bisher noch gar kein einziges müdes, laues Gegentor bekommen hat. Und wir wissen ja, das alte Sprichwort lautet ja, Offense wins games, Defense wins championships. Also wer eine gute Abwehr hat, der kann am Ende den Titel holen. Spanien ist für mich der Favorit gegen Belgien.
0: Und damit ist alles gesagt. Dankeschön, Thomas. Also heute Abend 21 Uhr Spanien gegen Belgien sehen Sie live im ZDF. Und das ist Franz. If I were sorry.

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0: Vaya con Dios. 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
0: 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Nächste Woche Sonnabend auf der größten 80er-Live-Party der Welt im Volksparkstadion Philipp und zwar in unserer exklusiven NDR 90,3 VIP-Loge.
2: Und heute Morgen hatte die Chance, die 80er-Clique Männerurlaub aus Bergedorf mit dabei Karl Valentin, Theophil, Maximilian und Paul.
0: Da wollen wir doch mal hören. Ist denn jemand am Telefon in Leitung 1? Hier sind Nicole und Philipp. Schönen guten Morgen.
3: Moin, hier ist Karl Valentin.
0: Schönen guten Morgen, Karl. Es müssen ja zwei ihrer Clique hier bei uns anrufen. Deswegen wollen wir doch mal kurz hören. Ist denn auch jemand in Leitung 2? Schönen guten Morgen.
3: Ja, schönen guten Morgen. Hier ist Theophil.
0: Jawohl, das ist richtig. Hat er seinen Namen gesagt und schon gewonnen. So einfach kann es manchmal sein. Ne? Hat wunderbar geklappt und der einjährige Sohn von Karl Valentin hatte nämlich schon ganz früh morgens heute Alarm in der Bude gemacht. Deshalb war der so früh wach und hat rechtzeitig hier im Studio angerufen bei uns. Also hat das doch auch mal was Gutes, ne? Dass die Kleinen immer so früh wach sind.
2: Ja.
0: Die 80er-Clique Männerurlaub dabei in unserer VIP-Loge nächsten Sonnabend. Und Sie können von zu Hause übrigens auch ein bisschen mitfeiern, denn wir senden ja ab nachmittags mit Stefan Heller live aus dieser Loge. Also das wird toll. Ich freue mich.
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0: Voice-Mits aller Zeiten mit Chris Rea hier bei Ender 90,3. The Road to Hell war das und gleich hören wir Talk Talk, Such a Shame nach unseren Nachrichten und die hat Bernhard Koch.
1: Moin Hamburg, die Glock ist halbig teil.
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1: 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NDR 90,3, dat Wetter für uns in Hamburg. Dat blüfft wie treuch und besonders die Firmedach bringt noch viel Sonnenschein wie bei to 27 Grad. Nu sind dat ob Finkwader Söstein Grot. 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
0: Dankeschön, Bernhard. Und wir schauen auf die Straßenblitzer und Staus aus unserem Verkehrszentrum Roter Baum.
3: Ach, das bleibt eine sehr, sehr ruhige Veranstaltung. Der Berufsverkehr heute früh, da gibt's nach wie vor keine großen Staus oder Verzögerungen rund um große Baustellen. Da kann es mal 4-5 Minuten länger dauern, aber mehr ist es nicht. Bei Bussen und Bahnen läuft's auch nach Plan. Und dann gibt's einen Blitzer, der wurde uns gleich zweimal gemeldet in den letzten Minuten. Petra und Jan haben ihn entdeckt. Und zwar steht ein schwarzer Bus im Gazellenkamp Richtung Ordanskamp. Höhe NDR-Zufahrt und der blitzt.
0: Alles klar. Auch Dankeschön in eigener Sache. Gute und sichere Fahrt.
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0: Mit Philipp von Kageneck.
3: Hallo.
0: Ich bin Nicole Steins. Schönen guten Morgen und hier ist der Elefant. Und top.

0: Oh, Baby Blue, nix da. Hier geht das immer, immer weiter. 9.41 Uhr jetzt.
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0: Haben Sie bestimmt auch schon mal gesehen im Park oder so zum Beispiel Menschen, die beim Qigong langsame fließende Bewegungen machen. Es ist eine richtige Bewegungskunst und eine Verbindung von Meditation und Atemübungen. Und das ist gut, wenn man jemanden hat, der einem das da richtig zeigen kann. So wie Isabel aus Othmarschen.
2: Mein Hamburger des Tages ist mein Qigong-Lehrer. Heißt Diviam und ist ein toller, interessanter Mensch und kann unfassbar gut Qigong. Also, dass er dieses Metier Qigong vermitteln kann. Das ist komplex und wir fangen erst an, das zu verstehen.
0: Ja, also dann alles Gute beim Weiterüben und besser verstehen. Dank Qigong-Lehrer Diviam heute unser Hamburger des Tages.
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Laid Back mit Sunshine Reggae im Radio. Das mache ich jetzt von draußen und Nikolai Zech ist weiterhin für Sie da an diesem Vormittag. Ich bin Nicole Steins, wünsche Ihnen ganz viel Spaß dabei. Tschüss, bis morgen früh.

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1: Und wir freuen uns gleich auf Eurythmics mit Sweet Dreams. Jetzt aber erstmal alles, was wichtig ist. Vorne mit Philipp Kaute.
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2: CDU stellt Hilfsangebote rund um den Hauptbahnhof in Frage. Volkswagen hält sich mit Details zum Sparkurs noch zurück. Hamburgs Parteien diskutieren über höhere Kosten für Verwertungsanlage. Wir haben viel Sonne heute, 26 Grad. Rund um den Hamburger Hauptbahnhof ballen sich viele Probleme. Drogen, Straftaten, Obdachlosigkeit. Weil viele Menschen in dieser Szene aber gar nicht aus Hamburg kommen, stellt die CDU jetzt die große Zahl an Hilfsangeboten in der Innenstadt in Frage. Oliver Wuttke, sorgen diese Angebote wirklich für so einen Sogeffekt?
4: Na, das ist zumindest die Vermutung vieler Innenpolitiker, nicht nur in der CDU. Solide Zahlen gibt es nicht, aber zumindest eine Schätzung von Polizei und Innenbehörde, wer rund um den Bahnhof auffällt, wegen Drogen, Straftaten oder Obdachlosigkeit, kommt in 3/4 der Fälle nicht aus Hamburg. CDU-Innenexperte Dennis Gladiator vermutet, viele kommen gerade wegen der Hilfsangebote hierher. Und deshalb fordert er, Anlaufstellen besser zu verteilen, auch ins Hamburger Umland. Die CDU-Fraktion hat gerade Warschau besucht und Gladiator sagt, dort gibt es keine offene Drogenszene. Hilfe bekommt nur, wer dauerhaft dort lebt und die Angebote sind dezentral.
2: Höher und länger soll sie einmal werden, die neue Kühlbrandbrücke im Hafen. Nur um das zu ermöglichen, müssen einige Firmen im Hafen möglicherweise umziehen. Die benötigten Flächen für den Neubau, die gehören zwar alle der Stadt, aber teilweise sind diese Flächen verpachtet. Laut Wirtschaftssenatorin Melanie Leonard wird mit den betroffenen Unternehmen jetzt genau erörtert, inwiefern diese Bauphase Folgen für sie hat. Sie sehen zum Beispiel Bilder und Hintergrundinfos bei uns in der NDR Hamburg App. Sie haben auf Details gehofft, aber die gab es nicht. Hunderttausende Beschäftigte von Volkswagen haben nach Wolfsburg geschaut, wo der Aufsichtsrat getagt hat. 100.000 Jobs in Gefahr, 4 Werke vor dem Aus. Von VW-Chef Oliver Blume gab es dazu keine Aussage. Er sprach allerdings davon, Volkswagen habe einen Wandel vor sich und solle zum Beispiel weniger Modelle anbieten. Niedersachsens Ministerpräsident Olaf Lies sieht generell Chancen.
5: Wir brauchen eine Zukunftsperspektive für unsere Standorte. Das ist wichtig, daran müssen wir arbeiten. Das Gleiche gilt, wir haben ein Erfolgsmodell mit dem VW-Gesetz, wir haben ein Erfolgsmodell mit der Marke Volkswagen innerhalb des Konzerns. Und auch das hat für mich nicht nur in der Vergangenheit eine Grundlage geschaffen, zukunftsfähig zu sein, sondern auch für die Zukunft. Insofern gibt es schon, ich glaube, ein paar klare Linien, die wir alle haben und wahrscheinlich noch eine ganze Zeit intensiver Diskussion.
2: Derweil hat der Betriebsrat von VW noch einmal Details zum Sparkurs gefordert. Der Bau der Müllverwertungsanlage in Bahrenfeld sorgt seit Wochen für Gesprächsstoff. Jetzt haben sich Wirtschaftsprüfer damit beschäftigt und dem Aufsichtsrat der Stadtreinigung ein schlechtes Zeugnis ausgestellt. Sie kritisieren, dass die Verantwortlichen nicht schnell genug über Kosten und den Zeitplan informiert haben. Die Anlage soll statt 230 Millionen Euro bis zu 780 Millionen kosten, also mehr als das Dreifache. Anja Grigoleit, die Kritik der Wirtschaftsprüfer ist jetzt also da. Muss jetzt jemand die Verantwortung übernehmen?
6: Tja, da triffst du genau die Bandbreite der politischen Reaktion. Die Regierungsfraktionen von Rot-Grün begrüßen die, wie es heißt, volle Transparenz. Sie sei Voraussetzung, um wieder Vertrauen zu sichern, sagt Alexander Mohrenberg von der SPD-Fraktion. Rosa Domm von den Grünen sieht es ähnlich, spricht aber auch von Fehlern aus der Vergangenheit, die aufgearbeitet werden müssen. Aber bis wohin reicht Vergangenheit? Ist nur der damalige Chef der Stadtreinigung haftbar zu machen? Nein, sagt Sandro Kappe von der CDU, es müsse auch überprüft werden, inwieweit der Aufsichtsrat seine Kontrollaufgaben richtig wahrgenommen habe. Und das heißt für Kappe auch Haftungsprüfung gegen die Aufsichtsratsvorsitzende Katharina Fegebank.
2: Hamburgs Gastronomen suchen, genauso wie bundesweit, händeringend Personal. Jetzt hat die Gewerkschaft Nahrung, Genuss, Gaststätten die Beschäftigten im Norden hier mal gefragt, wie sie ihre Arbeitsbedingungen einschätzen. Und die Leute sind wenig begeistert. Personalmangel, hohe Arbeitsbelastung, fehlende Anerkennung, das alles setzt der überwiegenden Mehrheit laut Umfrage stark zu. Mehr als 2/3 sagen, sie würden so gering bezahlt, dass sie von Geldproblemen jetzt stehen. Und weil Personal fehlt, sagen 3 von 4 Beschäftigten, sie müssten mehr arbeiten als früher.
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1: und von Philipp Kauto zu Philipp von Kageneck, jetzt mit dem Wetter für uns in Hamburg.
7: Da ist sie doch, die Sonne, so grau der Morgen war, jetzt scheint sie. Wir kommen auf bis zu 11 Sonnenscheinstunden und auf bis zu 27 Grad heute. In Innenstädten jetzt aktuell noch 16 Grad, aber jetzt, wo die Sonne da ist, gehen die Temperaturen noch auch schön hoch. Das Wochenende wird sommerlich, nämlich Sonne von früh bis spät und bis zu 29 Grad.
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7: Vorsicht auf der A7 Hannover Richtung Flensburg zwischen Waltershof und dem Elbtunnel. Da steht ein defektes Fahrzeug. Und davon abgesehen, auf den Straßen keine großen Störungen. Auch bei Bussen und Bahnen läuft es ganz anständig. Und Martina hat geschrieben in der NDR Hamburg-App, an der B73 der Stader Straße hat sie einen Blitzer gesehen. Und zwar innerhalb der Wasserrohrbruchbaustelle dort Richtung Neugraben steht so ein grauer Kasten, der da Fotos macht.
1: Danke dafür. Ja, moin moin, ich bin Nikolai Zech für Maren Bockhold heute hier am Start im NDR 90,3 Vormittag und ich bin heute ihr Urlaubsorakel, ja mehr oder weniger. Anhand drei Stichworte zu ihrem Urlaub kann ich erraten, wofür sie die Reise hingeht. Philipp, hast du mal drei Stichworte zu eurem Urlaub für mich?
7: Die ich auch im Radio sagen kann.
1: Also.
7: Dosenbier. Dosenbier tatsächlich.
1: Ja, okay, dann ist legitim.
7: Pool, das ist jetzt natürlich ein bisschen nicht sagen, deswegen will ich es dir leichter machen. Rotwein.
1: Ah, du bleibst zu Hause.
7: Dann hätte ich nicht Pool gesagt. Nee.
1: Bei mir wäre es Fähre Wattstrandkorb.
7: Ach ja, Urlaub zu Hause, Nordseeküste?
1: An der Nordseeküste natürlich, im Dritthaus, ja. Nein, ganz genau, nee, eine schöne Nordseeinsel. Philipp, Kauter, was wären drei Stichworte, die deinen Urlaub beschreiben?
2: Ich würde sagen Kaffee, Käsekuchen und Schatten.
1: Kaffee, Käsekuchen.
2: Ja, geht überall in Deutschland.
1: Also. In der du Karibik und am Palmkäsekuchen. Ja, nee, alles gut. Sehr schön. Und so machen wir das jetzt, ja, in dieser halben Stunde. Sie geben mir drei Stichworte, die Ihren Urlaub beschreiben und ich rate dann einfach mal fleißig drauf los. 08000 90 3 90 3 kostenfrei anrufen. 08000 90 3 90 3 oder Sie melden sich in der NDR Hamburg App.

0: 90,3 ist hier, die Schule ist aus, Mittwoch war letzter Schultag, jetzt starten die Sommerferien so richtig los, die Koffer sind gepackt, das Auto ist voll, die Vorfreude ist hoffentlich auch schon da und wir haben uns einfach gedacht, wir machen mal ein lüttes Spiel mit Ihnen, so einen ultimativen Urlaubstest, den machen wir heute mit Ihnen. Ich brauche von Ihnen genau 3 Stichwörter zu Ihrem Urlaub, mehr nicht, zum Beispiel Sonnencreme, Wohnmobil, Brenner oder Wanderschuhe, Hund, Regenjacke und ich versuche nur anhand dieser Begriffe vorherzusagen, wie und wo Ihr Urlaub verlaufen wird, ob traumhaft, turbulent oder völlig chaotisch. Wir werden sehen, wie gut mein Urlaubsorakel heute funktioniert. Ich bin ein bisschen aufgeregt, Philipp. Du machst so ein bisschen den Quizmaster.
1: Ja, weil wir haben natürlich dann diese 3 Stichworte von Menschen aus Hamburg besorgt. Hör jetzt genau hin. Hier kommt Antonia aus Niendorf.
2: Hallo Nikolai, ich bin Antonia aus Niendorf. Es geht hoch hinaus bei Sonne, Luft und zu den Bergziegen. Rate mal, wo es wohl hingeht.
0: Alter, Südtirol oder so bestimmt.
1: Sagst du Südtirol?
0: Ja, ich sag Südtirol.
1: Okay, pass auf, wir lösen auf.
2: Die Auflösung ist, wir fahren nach Österreich. An den Hochkönig gehen wir wandern. Südlich von Salzburg.
1: Das ist aber knapp daneben.
0: Ja, ich finde auch. Gar nicht so schlecht, oder nicht?
1: Hättest du mal nur Berge gesagt.
0: Ja, okay. Hätte das auch funktioniert? Einfach nur Berge?
1: Ich dachte, ich natürlich nicht. Ich wollte jetzt nur ein bisschen nett sein zu dir.
0: Ja, wissen wir Bescheid. Also, geben Sie mir auch gerne 3 Stichworte. Rufen Sie durch, kostenfrei, über die 08000 90 3 90 3 und ich versuche, Ihr Urlaubsziel zu erraten. Ich fühle mich heute im Hier und Jetzt. Über die NDR Hamburg App können Sie natürlich auch eine Sprachnachricht schicken. Freue ich mich drauf. Genauso wie auf Tom Odell jetzt mit Another Love hier bei NDR 90,3. Schönen Freitag.

0: 99,3 ist hier und gemeinsam fahren wir jetzt schon in Ihren Urlaub, denn Sie geben mir drei Stichworte zu Ihrem Urlaub und ich errate anhand dieser Stichworte, wo es für Sie hingeht. Ganz genau, Ihr Reiseziel. Philipp von Kageneck ist der Quizmaster und du hast noch jemanden, der was rübergeschickt hat.
1: Ja, jetzt genau zuhören. Hier kommt jemand mit neuen drei Begriffen.
2: Hallo Nikolai, ich bin Susanne.
0: Hi.
2: Weg zur Selbstfindung, schönste Natur, gutes Essen.
0: Selbstfindung. Wo kann man sich denn selbst finden?
1: Wenn die zweite Kasse im Supermarkt aufmacht, aber das ist, glaube ich, nicht gemeint.
0: Und man da als Erster dran ist, ne? Das ist natürlich auch ein wahnsinniger Selbstfindungsprozess. Boah, ich weiß, Selbstfindung, das ist doch auch irgendwie irgendwo im Norden. Doch bestimmt Dänemark oder so. Kann man doch auch. So ein Retreat ist das dann wahrscheinlich.
1: Okay, ja, du sagst also sowas Wellnessmäßiges in Dänemark.
0: Ja,
1: wir lösen
0: Skandinavien.
1: Auf. Pass auf.
2: Ich fahre dies Jahr nach Spanien zum Weg der Selbstfindung. Buen Camino. Der Jakobsweg in Spanien und deswegen Weg zur Selbstfindung.
0: Da hätte man natürlich auch drauf kommen können.
1: Wäre ich aber auch nicht direkt drauf gekommen, aber es stimmt natürlich.
0: Fand ich auch schwer. Aber richtig cool, hat Spaß gemacht. Also und wenn Sie auch Lust haben, geben Sie mir gerne auch noch drei Stichworte zu Ihrem Urlaub. Und dann raten wir ein bisschen weiter hier bei NDR 90,3. 08000 90 3 90 3 einfach anrufen. Oder Sie schicken eine Sprachnachricht oder eine Textnachricht über die NDR Hamburg App. Meatloaf jetzt für Sie. 4 Minuten vor 11:30, Moin Hamburg.

0: in der 90,3 ist. Hier ist es 10:30. Philipp von Kargeneck ist auch da und hat das Wetter für uns in Hamburg.
1: Ein schöner Tag. Ist es ein sonniger Tag? Die wird durchscheinen bis heute Abend, die Sonne. Und wir kommen auf bis zu 27 Grad in Neuwiedental. Da messen wir jetzt aktuell auch schon 18 Grad. Und es bleibt so, wie es jetzt ist, das ganze Wochenende. Also sonnig, durchweg und bis zu 29 Grad warm.
0: In der 90,3 Blitzer und Staus aus dem Verkehrszentrum Roter Baum.
1: Jetzt haben wir doch noch eine größere Verzögerung auf der A7, nämlich Hannover Richtung Hamburg zwischen Garlsdorf und dem Horster Dreieck. Baustellen bedingt 5 Kilometer Stau und stockender Verkehr. Es dauert 20 Minuten länger. Sonst auf Autobahnen und Straßen der Stadt keine großen Staus, aber schon mal vorab am Wochenende, da läuft ja der Triathlon bei uns in der Stadt. Und da kommt es in der Innenstadt rund um die Binnenalster jetzt schon zu Aufbauarbeiten und ersten Sperrungen. Das wird morgen doch deutlich mehr sein, was da gesperrt ist. Eine Karte finden Sie in der NDR Hamburg-App, was da geplant ist am Wochenende. Und bei Bussen und Bahnen, da läuft es planmäßig im Moment. Und dann haben wir noch Petra, die hat einen mobilen Blitzer gemeldet. Der steht am Gazellenkamp Richtung Oddernskamp aus dem Schwarzen Bus raus, wird kurz hinterm NDR geblitzt.
0: Danke dafür, danke dir, Philipp. Und guck mal, Philipp, was da steht.
1: Wo?
0: Eine Gitarre. Komm, ich nehme die mal.
1: Als hättest du es gelernt, nicht schlecht.
0: Nicht schlecht, ne? Allein nochmal ist jetzt Black Velvet für Sie hier bei der 90,3, denn wir spielen die größten Hits aller Zeiten hier bei der 90,3. Ich bin Nikolai Zech, hallo.

0: Geben Sie mir drei Stichworte und ich sage Ihnen, wo es für Sie hingeht. In den Urlaub. NDR 90,3 ist hier. Wir machen so perfekt zum Urlaubsstart, jetzt zum Sommerferienstart, ein kleines Urlaubsquiz mit drei Stichworten, die Sie mir nennen. Und ich sage Ihnen, wo es für Sie hingeht. Ja, also ich versuche es zumindest. Philipp von Pagenick ist der Quizmaster hier am Freitagvormittag. Philipp, und du hast da noch jemanden getroffen.
1: Ja, und ich glaube, dieses Mal, bislang lief es ja nicht so gut für dich in diesem Quiz, muss man sagen. Aber dieses Mal hast du eine realistische Chance.
0: Okay, sag das nicht, bitte. Dann ist die Fallhöhe so.
1: Ja. Ein bisschen Druck machen, pass auf.
2: Hallo Nikolai, ich bin Andrea. Ich komme aus Hamburg, aus Stelling. Mein Urlaub geht dieses Jahr dahin, wo es Strandkörbe gibt, Fischbrötchen und kalten Wind.
0: Ja, auch an die Nordsee, ne?
1: Ja, oder?
0: Oder?
1: Legst dich fest?
0: Ja, ich sag Nordsee.
1: Okay, pass auf.
2: Ich fahre nach Cuxhaven.
0: So. Na, sehen Sie doch. Hey, immer nein, richtig. Sehr, sehr schön. Hat Spaß gemacht mit Ihnen. Ich wünsche allen natürlich einen bezaubernden Urlaub. Und jetzt bezaubernde Musik hier bei NDR 90,3. Sascha Lucky Day. Ich bin Nicolette. Das muss ich gar nicht sagen. Hallo.

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1: Mit Heiko von Kidrowski. Wenn ich an Montag denke, bekomme ich jetzt schon schlechte Laune. Die U1 ist gesperrt, nicht nur ein bisschen, sondern für Wochen. Eins von vielen Hamburger Großbauprojekten hat mich erwischt. Also muss ich anders ins Büro fahren. Mein gewohnter Weg funktioniert nicht, früher los, später ankommen. Es nervt mich des Todes. Ich weiß, das ist keine Katastrophe. Niemand ist krank oder in Lebensgefahr, nur weil ich nicht morgens im Autopilot in die U-Bahn steigen kann. Aber ich bin eben ein Gewohnheitstier und ich gewöhne mich nicht gern an Neues. Hamburg fühlt sich immer mal wieder so an, als würde irgendwo extra gebuddelt, nur um mich zu ärgern. Kaum habe ich eine Umleitung verstanden, kommt die nächste. Das ist nicht persönlich gemeint, aber ich nehme es persönlich. Wahrscheinlich treffen mich die Baumaßnahmen und Sperrungen an einer empfindlichen Stelle, bei meiner Illusion von Kontrolle. Ich will einfach ankommen, möglichst schnell und am besten morgen, genauso wie gestern auch. Aber so funktioniert eine Stadt eben nicht. Hamburg lebt, die Stadt nutzt sich ab, sie wächst oder wird älter. In der Bibel gibt es einen Satz des Propheten Jeremia. Er schreibt an Menschen, die an einem Ort leben müssen, den sie sich nicht ausgesucht haben und in dem sie unglücklich sind. Er sagt, suchet der Stadt Bestes. Der Satz bedeutet nicht, dass man alles klaglos hinnehmen muss. Schlechte Planung darf ich kritisieren und unklare Informationen auch. Wer durch Baustellen belastet wird, hat ein Recht darauf, gehört zu werden. Anwohner, Geschäfte oder Pendlerinnen und Pendler. Aber in einer Stadt müssen immer Kompromisse geschlossen werden, damit es am Ende für alle besser wird. Wir können unsere Stadt nicht einfach nur benutzen, weil alles selbstverständlich da ist. Wir müssen sie gemeinsam tragen. Am Montag werde ich also zur Arbeit fahren. Vermutlich genervt und vermutlich zu früh, aber hoffentlich auch mit dem Satz im Kopf: Suchet der Stadt Bestes.
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2: Das war ein Beitrag der evangelischen Kirche.
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1: Und wir haben Nazareth gleich für Sie mit Dream On. Und jetzt einmal darf er noch vom Feierabend. Philipp Kaute mit allem, was wichtig ist.
2: Genau, guten Tag. Es ist 11 Uhr.
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4: Bahnstrecke Hamburg-Hannover soll heute freigegeben werden. Betriebe müssen möglicherweise für neue Kühlbrandbrücke umziehen. 12 Menschen sterben bei Waldbränden in Spanien. Das Wetter, wir haben viel Sonne heute bei 26 Grad. Hamburg-Hannover. Mit dem Zug ist man auf dieser Strecke gerade mehr als 2 Stunden unterwegs. Das soll aber heute ein Ende haben. Die Bauarbeiten auf der direkten Trasse haben 10 Wochen gedauert und sollen heute abgeschlossen werden. Hendrik Zinn.
5: Um 21 Uhr wird die Strecke wieder freigegeben. Das hat mir Bahnsprecher Peter Mantik erzählt. Es habe während der 10 Wochen eigentlich keine größeren Probleme gegeben. Und sofern es doch notwendig war, beispielsweise wegen der zwischenzeitlichen Hitze, wurden die Arbeitszeiten und Einsätze angepasst. Heute finden die restlichen Qualitätsabnahmen statt, also die Kontrolle der zum Beispiel neu verlegten Schienen, Weichen oder Oberleitungen. Die Bahn geht davon aus, dass sich der Verkehr im Laufe des Samstags wieder einpendelt und schnell wieder Regelbetrieb herrscht.
4: Wie sinnvoll sind die Hilfsangebote rund um den Hauptbahnhof? Diese Frage wirft die CDU auf und verweist darauf, dass die meisten Drogensüchtigen und Obdachlosen gar nicht aus Hamburg kommen. So schätzt es die Polizei. Die CDU meint dazu, dass das eben gerade an den vielen Hilfsangeboten am Hauptbahnhof liegt. Deshalb fordert Innenexperte Dennis Gladiator, dass auch Nachbarstädte wie Lüneburg oder Pinneberg mehr Hilfe anbieten. Sie wird mehr Platz brauchen als jetzt. Die neue Kühlbrandbrücke im Hamburger Hafen, die soll ja höher und länger werden. Die Folge? Voraussichtlich müssen einige Hafenunternehmen umziehen. Ihre Flächen sind im Besitz der Stadt. Allerdings sind einige langfristig verpachtet, sagt Wirtschaftssenatorin Melanie Leonhard.
6: Tatsächlich ist es so, dass wir beim Trassenverlauf, für den wir uns entschieden haben, den gewählt haben, der am wirtschaftlichsten ist, der aber gleichzeitig auch die wenigsten Betroffenheiten in der Nachbarschaft auslöst. Unser Ziel ist es sozusagen, die Bauphase so zu gestalten, dass es wenig und wenn nur partielle Betroffenheiten gibt und allen Unternehmen in der Nachbarschaft klar signalisieren, ihr habt alle eine Zukunft, womöglich anders geografisch angeordnet, aber es soll überhaupt niemand sozusagen durch die Kühlbrandbrücke dauerhaft verdrängt bleiben.
4: Und Bilder der neuen Brücke, wie die mal aussehen soll, das sehen Sie bei uns in der NDR Hamburg App. Seit Beginn des Iran-Krieges ist die Straße von Hormus dicht. Im März sind dort beim Angriff auf einen thailändischen Frachter 3 Seeleute gestorben. Jetzt gehen 3 andere Besatzungsmitglieder gegen die Reederei vor. Sie haben Klage eingereicht. Konkret werfen sie Precious Shipping vor, gegen Arbeitsrechte verstoßen zu haben. Spanien erlebt die nächste Hitzewelle. Bei einem Waldbrand im Südosten des Landes sind mindestens 12 Menschen gestorben. Einige der Toten wurden in ihren Fahrzeugen entdeckt. Aus Madrid, Franka Wels.
7: Das Feuer war am Donnerstag bei der Gemeinde Los Gallardos in der südspanischen Provinz Almería ausgebrochen und am späten Abend auf die 2. Notfallstufe hochgestuft worden. Rund 1000 Menschen aus mehreren Gemeinden mussten vorsorglich ihre Häuser verlassen und Notunterkünfte etwa in Sporthallen aufsuchen. Einige haben offenbar versucht, das Brandgebiet auf eigene Faust zu verlassen und wurden dann in ihren Autos von den Flammen überrascht. Der regionale Minister für Gesundheit und Notfälle, Antonio Sanz, sprach von einer beispiellosen Tragödie und dem bislang verheerendsten Brand in Andalusien. Er rief die Anwohner der betroffenen Gebiete dazu auf, die Anweisungen der Rettungskräfte jederzeit zu befolgen und sich nicht selbst in Gefahr zu bringen.
4: Bis in den späten Abend hat der VW-Aufsichtsrat getagt. Details zum Sparkurs gab es aber nicht. Beim Autobauer sind 100.000 Jobs in Gefahr und 4 Werke stehen vor dem Aus. VW-Chef Oliver Blume sagt nur so viel. Volkswagen solle schneller und robuster werden, etwa durch schlankere Strukturen. Was das für die Beschäftigten bedeutet, dazu fordert der Betriebsrat im Laufe des Tages mehr Details. Wieder mal ein sportliches Großevent in der Hamburger Innenstadt. Der Triathlon steht am Wochenende an. Viele Straßen werden dann gesperrt sein. Betroffen sind dann vor allem die Innenstadt und der Westen Hamburgs. Mehr als 13.000 Athleten gehen an den Start, Profis, aber auch Hobbysportler. Die Veranstaltung gilt damit als der teilnehmerstärkste Triathlon der Welt. Außerdem werden laut Veranstalter 1/4 Million Menschen an der Strecke stehen.
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1: Ja, und das Wetter soll am Wochenende ja auch total toll werden. Jetzt kommen wir aber erstmal zum Wetter heute am heutigen Freitag. Michaela Meng hat es für uns.
8: Ja, und das ist auch schon richtig schön. Ich freue mich so. Der Sommer ist zurück, pünktlich zum Beginn des ersten Sommerferienwochenendes für Hamburg. Und so toll für alle Familien, die jetzt noch zu Hause sind und nicht wegfahren. Bis zu 27 Grad, heute bis zu 11 Sonnenstunden. 18 Grad messen wir schon bei Ihnen in Neuwiedental. Und am Wochenende, da bleibt es auch so schön bei Werten um 28 Grad. Und das bedeutet, ich werde schon mal nicht mitmachen beim Triathlon. Hatte ich mir sonst gedacht, vielleicht du, Nikolai, bist
1: ja
8: dabei.
1: Ja, natürlich. Nee, ist mir auch ein bisschen zu warm, aber sonst hatte ich überlegt. Ich meine, gut ist immer, dass man am Anfang nochmal ins Wasser springt, ne? Aber danach ist, glaube ich, wahnsinnig warm.
8: Machen wir nächstes Jahr sonst.
1: Obwohl du über die Ferien gesprochen hast, ich habe mich wirklich auch gefreut. Auch nächste Woche soll es ja richtig toll
8: super
1: werden.
8: Schön, ne?
1: Und nach diesen Pfingstferien, ja, wo es durchgeregnet hat, haben sie sich das mehr als verdient, unsere Schülerinnen und Schüler. Egal, genug geschnackt vom Wetter. Wir kommen zum Verkehr. Was sagen die Straßen?
8: Ja, da gibt's gar nicht viel zu sagen. Es stockt ein bisschen auf der A7 Hannover Richtung Hamburg zwischen Thieshope und dem Horster Dreieck. 5 Kilometer stockender Verkehr. Da brauchen Sie 10 Minuten länger. In der Stadt ist die längste Verzögerung aktuell auf dem Gehlengraben und weiter Kronstieg Richtung Flughafen. Das sind knapp 10 Minuten. Ansonsten sieht es gut aus auf den Straßen. Und Sie haben es ja gerade auch in unseren Nachrichten gehört. Im Innenstadtbereich kommt es wegen des Triathlons an diesem Wochenende, an dem Nikolai und ich diesmal nicht teilnehmen, bereits jetzt zu Aufbauarbeiten und Sperrungen. Bitte folgen Sie da der Beschilderung und umfahren Sie das Gebiet möglichst weiträumig. Alle Infos finden Sie in unserer NDR Hamburg App.
1: Und dabei hatte ich mir so eine schöne Badekappe schon gekauft. NDR 90,3 ist hier. Ich bin Nikolai Zeich. Moin Hamburg.

0: Alle Hamburger Tennisfans sind heute wieder ganz aufgeregt. NDR 90,3 ist hier, denn unser Hamburger Tennisstar Alexander Zverev, der ist nur noch einen Sieg von seinem ersten Wimbledon-Finale entfernt. Ist ja sowieso ein Novum, dass er bei dem Rasenturnier in London ins Halbfinale gekommen ist. Jetzt, heute Nachmittag, trifft er da auf die Turnierüberraschung überhaupt, den britischen Wildcard-Spieler Arthur Ferry. Ja, von dem hat man vorher noch nichts gehört. Gibt auch einen Grund, der ist aktuell nur die Nummer 113 der Welt, ja. Zverev die Nummer 3, also damit natürlich auch klarer Favorit und entsprechend selbstbewusst.
1: Also das ist auch okay, dass ich dafür der Favorit bin. Das nehme ich auch an, wenn ich gegen jemanden spiele, der 120 in der Welt steht. Das ist für mich kein Problem. Da muss ich alt genug sein und damit umgehen können.
0: Ja, total. Aber sein Gegner Arthur Ferry, der hat auf jeden Fall richtig Oberwasser bekommen. Der lebt praktisch da oder ist da in Wimbledon zu Hause und hat das britische Publikum voll hinter sich. Beim Viertelfinale saß sogar Queen Camilla auf der Tribüne.
2: Yeah, the Queen just she was waiting for me at the end of the match.
3: Die Queen hat mir gratuliert und gesagt, ich solle so weitermachen. Ich habe ihr gesagt, dass es eine große Ehre für mich war, vor ihr zu spielen und dass ich Sonntag Geburtstag habe. Es natürlich toll wäre, dann im Finale zu spielen.
2: So it'd be great to play the Wimbledon final on my birthday.
0: Ja, aber unser Alexander Zverev, der scheint irgendwie auf einem ganz anderen Level jetzt zu spielen, wirkt in Wimbledon wie gelöst. Ja, der erste Grand-Slam-Titel von den French Open vor wenigen Wochen in Paris hat offenbar einiges verändert, sagt er auch.
1: Ich glaube, Gewinnen löst viele Probleme bei Sportlern. Confidence ist immer so eine Sache, die im Sport unfassbar wichtig ist. Das ist halt so. Vielleicht ist man ein bisschen lockerer, vielleicht, ich weiß nicht, keine Ahnung, aber ich versuche jeden Punkt gleich zu spielen. Das schaffe ich halt jetzt, glaube ich, vielleicht etwas häufiger als früher.
0: Also heute ab 14:30 entscheidet sich dann auf dem Center Court, wessen Wimbledon-Märchen weitergeht, das des britischen Außenseiters oder das von unserem Hamburger Alexander Zverev, der nach dem Triumph in Paris nun auch erstmals ins Finale von Wimbledon einziehen könnte. Also ich weiß schon, wem ich die Daumen drücke. 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

0: NDR 90,3 ist hier. Es ist 11:30 und sie setzt sich gerade den Kopfhörer auf und ist bereit. Michaela Meng mit dem Wetter für uns in Hamburg.
1: Ja, darüber spreche ich heute sehr gerne. Es ist ein herrlicher Tag heute. Bis zu 11 Stunden Sonne und bis zu 27 Grad warm wird es heute. Also der Sommer kommt endlich zurück zu uns in die Stadt. Das ist doch herrlich. 19 Grad messen wir aktuell schon bei Ihnen in Großborstel. Und am Wochenende wird es auch richtig schön sommerlich mit Temperaturen um die 29 Grad. Es gibt nichts als Sonne satt.
0: Herrlich. 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Blitzer und Staus jetzt aus dem Verkehrszentrum Roter Baum.
1: Vorsicht bitte auf der 1 Lübeck Richtung Hamburg zwischen dem Dreieck Südost und dem Dreieck Norderelbe. Da gibt es einen Liegenbleiber. Und es stockt auch auf der 1 Lübeck Richtung Hamburg zwischen Öjendorf und dem Dreieck Norderelbe. 15 Minuten hier die Verzögerung. Gegen Richtung A1 Bremen Richtung Hamburg. Da stockt es zwischen Hollenstedt und dem Buchholzer Dreieck. Eine Viertelstunde kommt da oben drauf. In der Stadt, da läuft es. Sie haben freie Fahrt und auch bei Bussen und Bahnen läuft alles nach Plan. Also wunderbar.
0: Super, das wollen wir doch. Und wenn Sie doch was gesehen haben, Staublitzer, Ampelausfall, Liegenbleiber, geben Sie Michaela Bescheid im Verkehrszentrum Roter Baum 08000 90 3 90 3. Ich bin Nikolai Zech, hallo. Yeah.

0: Es ist 11.41 Uhr. NDR 90,3 ist hier. Und bevor es jetzt weitergehen kann, müssen wir erstmal unsere Mitte finden. Uns selbst finden. Alles um uns herum ausblenden und uns nur auf das konzentrieren, was jetzt kommt. Im Hier und Jetzt.
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0: Bei unserer Nominierung wird es nämlich auch meditativ. Ja, die liebe Isabel aus Othmarschen übernimmt das jetzt.
2: Mein Hamburger des Tages ist mein Qigong-Lehrer. Heißt Diviam und ist ein toller, interessanter Mensch und kann unfassbar gut Qigong. Also, dass er dieses Metier Qigong vermitteln kann, das ist komplex und wir fangen erst an, das zu verstehen.
0: Finde ich mega Qigong, das ist ja so richtige Bewegungskunst, eine Verbindung von Meditation, Atemübung und fließenden Bewegung. Finde ich eine tolle Geschichte. Danke Isabel für die Nominierung. Also ein Qigong-Lehrer, heute unser Hamburger des Tages.
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0: 12:15, Ende 90,3 ist hier. Michaela Menge ist auch da und hat eine Meldung von den Straßen für uns.
1: Ja, zwei sogar. Einmal aufpassen bitte auf der A7 Hamburg Richtung Hannover zwischen Waltershof und Hausbruch. Da liegen Gegenstände. Und aufpassen bitte auch auf der A39 Hamburg Richtung Lüneburg zwischen Winsen West und Winsen Ost. Da liegt ein Reifen.
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1: Und wir freuen uns gleich auf Kylie Minogue aus Australien, aus Down Under. The Locomotion. Jetzt aber erstmal alles, was wichtig ist. Von und mit Nico Stubbe.
2: Schönen guten Tag. Es ist 12 Uhr.
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2: Bundestag beschließt umstrittene Gesundheitsreform. Großes Wohnungsneubauvorhaben steht weiterhin still. Bahnstrecke Hamburg-Hannover soll heute freigegeben werden. Das Wetter überwiegend sonnig bis 26 Grad. Der Bundestag hat dem Sparpaket für die gesetzlichen Krankenkassen zugestimmt. Es soll die Finanzen der Kassen sanieren und verhindern, dass die Versichertenbeiträge weiter steigen. Aus Berlin, Katrin Aue.
4: Gesundheitsministerin Nina Wagen von der CDU betonte noch einmal, die Lage der gesetzlichen Krankenversicherung sei dramatisch. Eine Reform dürfe nicht mehr aufgeschoben werden. Die Opposition hat erneut vehement dafür geworben, das Gesetz abzulehnen. Linken-Fraktionschefin Heidi Reicheneck sagte, mit dieser Reform lege die Regierung die Axt an die Gesundheitsversorgung im Land. Britta Hasselmann, Fraktionsvorsitzende der Grünen, warnte vor, Zitat, Krankenhausinsolvenzen, überlasteten Hausärzten und verratenen Psychotherapeutinnen. AfD-Gesundheitspolitikerin Nicole Hess sagte, das Gesetz sei keine Reform, sondern eine Einladung zum Rückzug aus der Versorgung. Wenn heute Nachmittag auch der Bundesrat das Gesetz passieren lässt, kommen Einschnitte auf Praxen, Kliniken, Apotheken und die Pharmabranche zu, aber auch auf Versicherte, etwa durch höhere Zuzahlungen bei Medikamenten.
2: Sozialwohnungen mit gleich 100 Jahre lang niedrigen Mieten. Darauf hat sich Hamburgs Senat vor 4 Jahren mit 2 Volksinitiativen verständigt und davon gleich 1.000 Stück im Jahr sollte es geben. Doch bisher ist keine einzige gebaut worden, moniert die CDU. Reinhard Postelt.
5: Für Investoren sind 100 Jahre niedrige Mieten unattraktiv. Deshalb braucht Hamburgs Senat Lockmittel und das sind stadteigene Grundstücke. Die können Investoren aber nur pachten, um Wohnungen zu bauen. Bislang hat erst ein Investor angebissen, nur ein städtischer. Fördern und Wohnen will am Vogelkamp in Neugraben 63 Wohnungen mit 100-jähriger Mietbindung bauen. 100 weitere befinden sich laut Senat in Planung. Anke Frieling von der CDU kritisiert, der Senat stehe mit leeren Händen da. Doch es war die CDU, die die 100-jährige Mietbindung früher als sozialistische Wohnungspolitik ablehnte. Stadtentwicklungssenatorin Karin Pein bleibt zuversichtlich, man habe viel vorbereiten müssen. Die ersten rund 163 Wohnungen befinden sich bereits in konkreter Planung. Das Ganze brauche aber mehr Zeit. Erst nach 2029 könne Hamburg das Ziel von 1.000 Wohnungen pro Jahr erreichen.
2: Ein Mann wird gewaltsam in einen Kofferraum geladen. So haben es Anwohner in der Nacht in der Eimsbütteler Tornquiststraße beobachtet. Sie wählten den Notruf. Die Polizei rückte mit einem Großaufgebot an. Die Beamten stoppten den Wagen wenig später an der Fruchtallee. Im Kofferraum entdeckten die Beamten dann tatsächlich einen Mann. Nach Aussagen der Beteiligten handelte es sich aber nicht um eine Entführung, sondern um einen Geburtstagsscherz. So eine Sprecherin der Polizei. Gute Nachrichten für Reisende zwischen Hamburg und Hannover. Auf der wichtigen Pendlerstrecke sind Reisende aktuell mehr als 2 Stunden unterwegs. Das soll aber heute ein Ende haben. Die Bauarbeiten auf der direkten Trasse haben 10 Wochen lang gedauert und sollen heute abgeschlossen werden. Henrik Zinn.
6: Um 21 Uhr wird die Strecke wieder freigegeben. Das hat mir Bahnsprecher Peter Mantik erzählt. Es habe während der 10 Wochen eigentlich keine größeren Probleme gegeben. Und sofern es doch notwendig war, beispielsweise wegen der zwischenzeitlichen Hitze, wurden die Arbeitszeiten und Einsätze angepasst. Heute finden die restlichen Qualitätsabnahmen statt, also die Kontrolle der zum Beispiel neu verlegten Schienen, Weichen oder Oberleitungen. Die Bahn geht davon aus, dass sich der Verkehr im Laufe des Samstags wieder einpendelt und schnell wieder Regelbetrieb herrscht.
2: Am Elbufer zwischen Teufelsbrück und dem alten Schweden haben Passanten am Vormittag eine junge Robbe gefunden. Daraufhin wurde der Schwanenvater Olaf Nies verständigt. Mit ihm konnte die Robbe eingefangen werden, wie er mitteilte. Das Tier hatte wohl eine kleine Verletzung und soll ca. 60 bis 70 Zentimeter groß sein. Ein Tierarzt wird es nun untersuchen. 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
1: Das Wetter für uns in Hamburg hat Michaela Meng.
7: Ja, und ich sage, Nikolai, Applaus für Klaus, denn so heißt nämlich das Hoch, was uns dieses schöne sommerliche Wetter jetzt beschert. Sehr, sehr sonnig heute, bis zu 11 Stunden. Stunden scheint sie für uns und dazu wird es auch richtig schön warm. Bis zu 27 Grad, 21 davon haben wir schon bei Ihnen in Fuhlsbüttel erreicht. Und am Wochenende geht es genauso schön hochsommerlich weiter mit Werten bis zu 29 Grad.
1: 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Blitzer und Staus jetzt aus dem Verkehrszentrum Roter Baum.
7: Da ist ein bisschen was los auf den Autobahnen. A1 Lübeck Richtung Hamburg zwischen Öjendorf und dem Dreieck Norderelbe stockt es. Da brauchen Sie 20 Minuten länger. Dann A1 Bremen Richtung Hamburg, da stockt es zwischen Hollenstedt und dem Buchholzer Dreieck 10 Minuten da, die Verzögerung. A7 Flensburg Richtung Hamburg, da haben wir stockenden Verkehr zwischen dem Dreieck Nordwest und Waltershof, da sind sie in einer Viertelstunde durch. Dafür sieht es in der Stadt richtig gut aus, die längste Verzögerung aktuell an der Verbindungsbahn Edmund-Siemers-Allee bis zum Dammtor, das sind so 8 Minuten. Und die Eckhofstraße in Hohenfelde ist zwischen der Ackermannstraße und der Ifflandstraße wegen eines Wasserrohrbruchs gesperrt. Ansonsten kommen sie auch mit Bussen und Bahnen perfekt voran, also alles fein heute Mittag.
1: Feini! Und liebe Michaela, gut, dass ich dich hier habe, aber ja. Seinem Friseur oder seiner Friseurin hält man doch ewige Treue, oder nicht?
7: Unbedingt. Wenn das irgend geht, man ist zufrieden, dann ja.
1: Also wenn man zufrieden ist.
7: Ja.
1: Wenn nicht, dann sollte man jemanden
7: nicht neu suchen, ja.
1: Aber seit 15 Jahren oder 16 Jahren mittlerweile gehe ich schon zum selben. Nehme dafür immer eine ganze Reise auf mich, aber wenn es sich einfach lohnt.
7: Das sieht hervorragend aus. Also wenn Sie den Mann sehen könnten, Wahnsinn. Eine Zierde.
1: Das wollte ich einfach nur, dass du das jetzt einmal sagst. Danke dafür. Leider kann man ja Radio nicht sehen. aber genau, ein absolutes, ja, Friseur, ja, Legende, eine absolute Friseurlegende, macht jetzt Schluss in Hamburg. Harry's Salon, da sind schon die Beatles eingegangen, ein- und ausgegangen und haben sich dort die Haare schneiden lassen. Und wir waren heute nochmal vor Ort, kurz bevor da Schluss ist mit unserem Stadtreporter. Der meldet sich gleich in den nächsten 6 Minuten hier bei in der 90,3. Natürlich nach großartiger Musik, den größten aller Zeiten. Queen gleich mit Killer Queen. Kylie Minogue macht jetzt den funky Start hier mit Locomotion. Bisschen Bewegung um 7 Minuten nach 12.

0: Nicht nur die Musikwelt revolutionierten sie, nein, auch die Frisurenwelt. Ja, der Beatles-Haarschnitt, gefühlt einmal Topf rauf und drumherum schneiden. Ganz so einfach ist es nicht, denn auch dafür mussten die vier Beatles zum Friseur gehen. In ihrer Zeit hier in Hamburg sind sie dafür zu Salon Harry gegangen, in der Davidstraße auf St. Pauli. Absolute Institution hier in der Stadt, und der Friseurladen, der macht jetzt leider aber dicht nach 120 Jahren. Unser NDR 90,3 Stadtreporter Carsten Sick und hat heute noch mal vorbeigeschaut. Und Carsten, was ist das denn für ein Gefühl für die Betreiber?
1: Ja, Nikolai, mit ganz viel Wehmut schließen Franz Stenzel und Ute Blickeleit Salon Harry. Seit 1988 haben sie ihn betrieben. Die letzten Haare sind geschnitten, die letzten Freunde werden noch verabschiedet, es wird ausgeräumt, das tut weh.
2: Ja, wir haben uns jetzt dazu entschieden, haben uns einvernehmlich mit dem Hauswirt geeinigt. Also ich bin jetzt 41 Jahre in dem Unternehmen Harry und Franz ungefähr 45, das tut weh.
3: Ja, so viele Jahre, ja, das Kundschaft, alles sind das.
2: Im ersten Moment ist man erschrocken, aber man muss ja auch irgendwann mal Tschüss sagen.
1: Und man darf nicht vergessen, seit 1906 gibt es diesen Friseursalon. Das Interieur ist zum Teil noch aus dieser Zeit. Und wem die beiden schon alles die Haare geschnitten haben?
2: Sehr viele. Wir haben Tim Mälzer die Haare geschnitten. Kowalkes sind die dritte Generation bei uns. Wir haben einige Schauspieler, ganz viele aus dem St. Pauli-Theater, die Chefs von den Theatern. Ne? Habe alle Herren mit Lockenwicklern gesehen und Strähnchenhaube.
1: Und wieder andere Promis sind einfach mal reingekommen, haben sich hier ablichten lassen. Ich sehe hier Fotos von Otto Waalkes, Udo Lindenberg oder auch von Uwe Seeler.
0: Und haben die nicht sogar echte Beatles-Erinnerungsstücke da im Salon?
1: Ja, das ist der Beatles-Salon. Der ist unten im Keller. Da sind wir mal runtergegangen.
2: Ja, das ist der Beatles-Salon.
1: Mit ganz vielen Beatles-Fotos an den Wänden und Stühlen, die richtig quietschen hier an den Lehnen.
2: Vier Stühle sind es. Die Beatles-Stühle nehmen wir mit, die haben wir bei Wahres für Rares angeboten. Jetzt mal gucken, was da kommt.
1: Na, ich drücke die Daumen, dass da auch nicht was zusammenkommt, oder?
2: Ja, das wäre ja schön, ne? Dann können wir vielleicht noch ein bisschen besser in Rente gehen.
1: Na, Nikolai, da werden die Händler bestimmt ordentlich mitbieten bei Wahres für Rares. Denn Beatles-Fans gibt es viele und einige sind bestimmt bereit, für solche Erinnerungsstücke ein paar Euro zu bezahlen.
0: Ja, da sind wir ja gespannt, ob wir die dann bald in der ZDF-Sendung sehen werden. Wie geht's denn jetzt eigentlich weiter mit dem Salon, Harry?
1: Ja, die gute Nachricht ist, es wird wohl auch in Zukunft hier an dieser Stelle einen Herrensalon geben.
2: Also wir haben jetzt jemanden, der daran interessiert ist, der das wahrscheinlich nimmt.
3: Es bleibt ein Friseurladen.
2: Es bleibt ein Herrenfriseur, wenn das klappt.
1: Und was machen jetzt Ute und Franz?
2: Ich bin noch ein Hauch zu jung für Rente, auch wenn man das nicht sieht. Ich werde erst 64, aber Franz macht jetzt auf jeden Fall Rente. Er ist 81 und ich finde, er hat es auch verdient.
1: Auf jeden Fall haben die beiden jetzt mal endlich freie Zeit. Was machen sie damit?
2: Das Erste, was wir machen, ist ein Kaffee trinken bei Mothers Fine Kaffee an der Ecke. Ganz in Ruhe, ohne mitnehmen.
3: Das stimmt.
1: Franz, wem schneidest du in Zukunft die Haare?
3: Meine Frau. Dann werde ich beschäftigt viel meinen Garten.
1: Und neben dem Garten gibt es auch noch Kinder, Enkel und einen Hund. Also, die haben genug um die Ohren.
0: Oh, das denke ich auch. Ja, die werden ihre Zeit schon rumkriegen. Danke, Carsten Sick. Und ja, der Salon Harry, der macht leider dicht in der Davidstraße. Wir sind heute nochmal da gewesen. NDR 90,3 ist hier. Wir sind in Hamburg.
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0: N90,3 ist hier. Es ist 12:30. Michaela Menge ist auch da und hat das Wetter für uns in Hamburg.
1: Ja, das ist richtig, richtig schön sommerlich. Nur ein paar kleine weiße Wölkchen zur Deko und ansonsten ganz viel Blau am Himmel über unserer Stadt und ganz viel Sonne. Bis zu 11 Sonnenstunden erwarten uns heute und es wird auch richtig schön warm. Bis zu 27 Grad. 19 davon messen wir schon in Bild steht. Und am Wochenende geht es dank Hoch Klaus, was wir gar nicht genug loben können heute, genauso weiter mit Sonne und bis zu 29 Grad.
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1: A1 Lübeck Richtung Hamburg zwischen Billstedt und der Norderelbbrücke stockt es auf 4 Kilometern. Da brauchen Sie eine halbe Stunde länger. Und es ist auch ordentlich stockender Verkehr jetzt auf der A7 Flensburg Richtung Hamburg zwischen dem Dreieck Nordwest und dem Elbtunnel auf 5 Kilometern. 24 Minuten aktuell da die Verzögerung. Guck mir in die Stadt, da ist es gerade voll Richtung Elbbrücken auf der Amsingstraße und auch vom Heidenkampsweg runter Richtung Elbbrücken. Da brauchen Sie auch so 20 Minuten bis eine halbe Stunde länger jeweils momentan. Und auf der B5 Bergedorfer Straße stadteinwärts ab Horner Rampe dann bis zur Eifelstraße 10 Minuten die Verzögerung. Ansonsten sieht es gut aus.
0: Danke dir, Michaela. Und der Tiger ist zurück in der Stadt. Nach 17 Jahren ist Tom Jones mal wieder bei uns beim Elb Jazz Festival. Und da singt er richtig jazzig angehaucht. Wie das klingt, das hören wir uns gleich schon mal an. Und wie Sie dabei sein können, die Infos auch gleich in den nächsten 6 Minuten hier bei NDR 90,3. Ich bin Nicolai Zech, hallo.

0: Ring of Fire.
1: Johnny Cash, eine Legende, die nicht mehr unter uns weilt. Ring of Fire hier bei NDR 90,3. Jetzt zu einer anderen, aber noch lebenden Legende, Tom Jones. Ja, der ist einfach nicht zu stoppen mit seinen 85 Jahren. Hat er immer noch richtig Wumms in der Stimme und das stellt er auch unter Beweis. Und zwar hier bei uns in der Stadt. Der Tiger kommt nämlich zurück zum Elb Jazz Festival. Ja, richtig cool. Aber Tom Jones tritt da erst morgen auf. Heute geht das Ganze zwar schon los und wie der jazzige Tom Jones klingt, haben wir ihn auch mal hier zusammengestellt.

er kann einfach alles singen, ne? Tom Jones. Gibt sein Hamburg-Comeback nach 17 Jahren. Ist er mal wieder zurück in der Stadt beim Elbjazz-Festival auf Steinwerder. Wer dabei sein möchte, mitten auf dem historischen Werftgelände von Blom und Voss, der muss ein bisschen tiefer leider in die Tasche greifen. Stehplatz kostet 119 Euro. Ist ja aber auch ein Festival-Ticket, ne? Da sind natürlich auch noch andere Jazz-Künstlerinnen und Künstler heute und morgen mit dabei. Zum Beispiel Joss Stone, Jamie Cullum oder auch Chilly Gonzalez. Bevor Sir Tom Jones dann auf die Bühne kommt. Morgen Abend, 22.30 Uhr, wird er da auf der Hauptbühne erwartet. Können wir uns gemeinsam drauf freuen. Robbie Williams jetzt für Sie, zusammen mit Nicole Kidman, Something Stupid, haben Sie eine entspannte Mittagspause mit Ihrem Lieblingssender. 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

0: Die Stadtfestsaison ist bei uns in Hamburg in vollem Gange. NDR 90,3 ist hier. Und an diesem Wochenende wartet ein absolutes Highlight wieder auf Sie, das Bergedorfer Stadtfest. Wir von NDR 90,3 sind natürlich auch wieder mit dabei, mit einer Bühne direkt auf der Schlosswiese. Und auf dieser Bühne steht für Sie the one and only Michi Wittig an diesem Wochenende. Und Michi, nimm uns doch mal mit durchs Programm. Was erwartet uns auf der Bühne in Bergedorf?
1: Ja, Nikolai, Bergedorf hat sich das allerbeste Wetter für die drei tollen Tage des Stadtfestes ausgesucht in diesem Jahr. Mhm. Ich fange mal übermorgen an. Beim Sonntag, da gibt es nämlich das traditionelle Fest der Nationen, 34. Ausgabe in diesem Jahr von 13.30 Uhr bis 15.30 Uhr. Mhm. Etwas kleiner als sonst, aber einfach immer wieder toll. Teilnehmer aus Bolivien, Mexiko, Indien, Ukraine und aus Deutschland sorgen dafür ein tolles kulturelles Highlights. Am Sonntag gibt es dann auch noch Country Western Mucke und zum Abend hin übernimmt dann Peter Maffay Tribute die Band Steppenwolf. Morgen am Sonnabend geht es erstmal mit Rock'n'Roll und Rockabilly los auf der Bühne von NDR 90,3 und dem Hamburg Journal. Dann gibt es so Jahrzehnte Überblick über Rock- und Popgeschichte. Es gibt eine Schlagerparty und zum Abend hin übernimmt dann Eddie Tornado. Eine tolle Band. Name ist natürlich Programm. Heute geht es ganz offiziell los mit der Bezirksamtsleiterin Cornelia Schmidt-Hoffmann, die auf unserer Bühne gegen 14:45 die drei tollen Tage eröffnet. Dann toller Funk and Soul mit Jones und wir haben dann zum Abend hin die große ABBA-Show mit der Band Waterloo. Ja, und wenn du jetzt fragst, was ist denn so für dich und deine tolle Familie, also du und deine Frau und die beiden Racker können dann auch gerne kommen. Es gibt eine tolle Kinderaktionsfläche im Bereich Windhagenweg und Schlossstraße an allen drei Tagen da so Spiel und Spaß für die Kinder. Also kurzum, Bergedorf feiert und 0% Regenwahrscheinlichkeit, 100% Sonnenwahrscheinlichkeit, 200% Partywahrscheinlichkeit, die drei tollen Tage auf vier Bühnen. Wer kann, der kommt und bleibt bis Sonntagabend.
0: Ja, das war nochmal eine Ansage, oder nicht? Das Stadtfest in Bergedorf mit Michi Wittig auf der NDR 90,3 Bühne, alle, die da hinfahren. Viel

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1: Und wir freuen uns gleich zum Beispiel auf Heinz-Rudolf Kunze. Damit fangen wir an in der nächsten Stunde mit Leib und Seele. Jetzt erstmal alles, was wichtig ist. Von und mit Nico Stubbe.
2: Guten Tag. Es ist 13 Uhr.
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2: Bundestag beschließt umstrittene Gesundheitsreform. VW-Betriebsrat wartet auf Antwort von Konzernchef Blume. 12 Menschen sterben bei Waldbrand im Südostspanien. Das Wetter überwiegend sonnig bis 26 Grad. Nach einer lebendigen Debatte hat der Bundestag dem Sparpaket für die gesetzlichen Krankenkassen zugestimmt. Es soll die Finanzen der Kassen sanieren und verhindern, dass die versicherten Beiträge weiter steigen. Aus Berlin, Katrin Aue.
4: Gesundheitsministerin Nina Wagen von der CDU betonte noch einmal, die Lage der gesetzlichen Krankenversicherung sei dramatisch. Eine Reform dürfe nicht mehr aufgeschoben werden. Die Opposition hat erneut vehement dafür geworben, das Gesetz abzulehnen. Linken-Fraktionschefin Heidi Reicheneck sagte, mit dieser Reform lege die Regierung die Axt an die Gesundheitsversorgung im Land. Britta Hasselmann, Fraktionsvorsitzende der Grünen, warnte vor, Zitat, Krankenhausinsolvenzen, überlasteten Hausärzten und verratenen Psychotherapeutinnen. AfD-Gesundheitspolitikerin Nicole Hess sagte, das Gesetz sei keine Reform, sondern eine Einladung zum Rückzug aus der Versorgung. Wenn heute Nachmittag auch der Bundesrat das Gesetz passieren lässt, kommen Einschnitte auf Praxen, Kliniken, Apotheken und die Pharmabranche zu, aber auch auf Versicherte, etwa durch höhere Zuzahlungen bei Medikamenten.
2: In Hamburg gibt es immer mehr Altersarmut. Fast 34.000 Seniorinnen und Senioren waren im vergangenen Jahr auf staatliche Hilfen angewiesen. Die Zahl der Bedürftigen steigt damit weiter an, so das Statistikamt Nord. Aktuell sind es über 20%, mehr als noch vor 5 Jahren. Besonders davon betroffen sind demnach Frauen. Was gegen Altersarmut hilft, das sind unter anderem bezahlbare Mieten. 1000 neue Sozialwohnungen sollte es in Hamburg geben mit gleich 100 Jahre lang niedrigen Mieten. Darauf hatte sich der Senat vor 4 Jahren mit 2 Volksinitiativen verständigt. Doch bisher ist keine einzige davon gebaut worden, moniert die CDU. Reinhard Postelt.
5: Für Investoren sind 100 Jahre niedrige Mieten unattraktiv. Deshalb braucht Hamburgs Senat Lockmittel und das sind stadteigene Grundstücke. Die können Investoren aber nur pachten, um Wohnungen zu bauen. Bislang hat erst ein Investor angebissen, nur ein städtischer. Fördern und Wohnen will am Vogelkamp in Neugraben 63 Wohnungen mit 100-jähriger Mietbindung bauen. 100 weitere befinden sich laut Senat in Planung. Anke Frieling von der CDU kritisiert, der Senat stehe mit leeren Händen da. Doch es war die CDU, die die 100-jährige Mietbindung früher als sozialistische Wohnungspolitik ablehnte. Stadtentwicklungssenatorin Karin Pein bleibt zuversichtlich. Man habe viel vorbereiten müssen. Die ersten rund 163 Wohnungen befinden sich bereits in konkreter Planung. Das Ganze brauche aber mehr Zeit. Erst nach 2029 könne Hamburg das Ziel von 1000 Wohnungen pro Jahr erreichen.
2: Bei Volkswagen drohen weitere tiefe Einschnitte. Eine Aufsichtsratssitzung gestern Abend hat aber keine Klarheit gebracht. Der Betriebsrat hat Konzernchef Oliver Blume nun ein Ultimatum gestellt. Er müsse sich im Laufe des Tages unmissverständlich zu seinen Plänen äußern. Claudia Wohlsperger in Hannover, was wird das denn passieren?
6: Dass sich Blume heute tatsächlich zu Wort meldet, da darf man keine zu großen Erwartungen haben. Die Betriebsratschefin Daniela Cavallo hat angekündigt, nach der Sommerpause außerordentlich Betriebsversammlungen einzuberufen, um dort die Vorstände ans Mikrofon zu zitieren. So steht es in einer Mitteilung des Betriebsrats. Also ein Ultimatum ja, aber ohne ganz dramatische Konsequenzen. Aber Cavallo betont, es sei unverantwortlich, die Belegschaft so in den Urlaub zu schicken. Nach der Aufsichtsratssitzung gestern hat Konzernchef Blume noch ein Video-Statement veröffentlicht. Darin sagt er, man müsse sich in der gleichen Geschwindigkeit verändern wie die Welt um uns herum. In seinem Zukunftsplan heißt es, die Modellpalette solle um bis zu 50% gestrafft werden, über Kapazitäten abgebaut. Ob das konkret heißt, dass Werke schließen müssen, davon ist keine Rede. Dafür bräuchte es auch im Aufsichtsrat eine Zweidrittelmehrheit. Die ist ohne das Land Niedersachsen und die Arbeitnehmerseite nicht zu erreichen.
2: Claudia Wohlsperger. Und im zweiten Quartal, da hat VW knapp 2,1 Millionen Fahrzeuge verkauft, damit 8,6% weniger als im Vorjahreszeitraum. Vor allem auf dem chinesischen Markt gab es einen deutlichen Einbruch. Ein Mann wird gewaltsam in einen Kofferraum geladen. So haben es Anwohner in der Nacht in der Eimsbütteler Tornquiststraße beobachtet. Sie wählten den Notruf. Die Polizei rückte mit einem Großaufgebot an und stoppte den Wagen wenig später an der Fruchtallee. Im Kofferraum entdeckten die Beamten dann tatsächlich einen Mann. Nach Aussagen der Beteiligten handelte es sich aber nicht um eine Entführung, sondern um einen Geburtstagsscherz, so eine Sprecherin der Polizei. Am Elbufer zwischen Teufelsbrück und dem alten Schweden haben Passanten am Vormittag eine junge Robbe gefunden. Daraufhin wurde der Schwanenvater Olaf Nies verständigt, der für Wildtierrettungen in Hamburg zuständig ist. Mit ihm konnte die Robbe eingefangen werden, wie er mitteilte. Das Tier hatte wohl eine kleine Verletzung und soll ca. 60 bis 70 Zentimeter groß sein. Ein Tierarzt wird es nun untersuchen. Spanien erlebt die nächste Hitzewelle. Bei einem Waldbrand im Südosten des Landes sind mindestens 12 Menschen gestorben. Einige der Toten wurden in ihren Fahrzeugen entdeckt. Aus Madrid, Franka Welz.
7: Das Feuer war am Donnerstag bei der Gemeinde Los Gallardos in der südspanischen Provinz Almería ausgebrochen und am späten Abend auf die zweithöchste Notfallstufe hochgestuft worden. Rund 1000 Menschen aus mehreren Gemeinden mussten vorsorglich ihre Häuser verlassen und Notunterkünfte etwa in Sporthallen aufsuchen. Einige haben offenbar versucht, das Brandgebiet auf eigene Faust zu verlassen und wurden dann in ihren Autos von den Flammen überrascht. Der regionale Minister für Gesundheit und Notfälle, Antonio Sanz, sprach von einer beispiellosen Tragödie und dem bislang verheerendsten Brand in Andalusien. Er rief die Anwohner der betroffenen Gebiete dazu auf, die Anweisungen der Rettungskräfte jederzeit zu befolgen und sich nicht selbst in Gefahr zu bringen.
2: Es ist wieder ein Spitzensportwochenende mitten in Hamburg, aber das geht für Autofahrende auch wieder mit Umwegen einher. Für den Triathlon werden ab morgen früh und bis zum Sonntagabend zahlreiche Straßen in Hamburg gesperrt. In der Innenstadt gibt es bereits heute erste Sperrungen. Jörg Naroska.
8: Betroffen von den Sperrungen am Wochenende sind vor allem die Innenstadt, der Hafenrand und Bereiche westlich der Außenalster. Jetzt schon gesperrt ist der Ballindamm wasserseitig. Ab heute Abend kommen der neue Jungfernstieg und der Wallringtunnel dazu. Richtig los geht es mit den Sperrungen morgen früh um 5.30 Uhr, dann ist der Innenstadtbereich größtenteils dicht, der Hauptbahnhof kann aber angefahren werden. An der Außenalster gibt es Einschränkungen zwischen Alsterufer und Krugkoppelbrücke und an der Elbe wird am Wochenende zwischen Dovenfleet und Palmalje gesperrt. Beim Ironman, dem Langstreckentriathlon im Juni, waren Metallsplitter auf der Radstrecke in Kirchwerder verstreut worden. Beim Triathlon am Wochenende erwartet Sportsenator Andi Grote keine Proteste. In Hamburg werden seit vielen Jahren zahlreiche Sportgroßveranstaltungen durchgeführt. Laut Grote gibt es keine andere deutsche Stadt, in der das ohne größere Klagen und mit so viel Begeisterung getragen wird.
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9: Und das Wetter. Ich muss ja mein Mikrofon anmachen, obwohl ich hätte auch über deinen sprechen
10: können.
9: Hättest
10: du auch. Hätte geklappt.
9: Ja, das wäre mein Zukunft gestimmt. Das Wetter für uns in Hamburg hat Michael in der Menge.
10: Ja, das ist richtig schön. 22 Grad messen wir aktuell bei Ihnen in Ohlsdorf. Rauf geht's noch auf bis zu 27. Also der Sommer ist endlich zurück in der Stadt, pünktlich zum ersten Sommerferienwochenende. Heute bis zu 11 Sonnenstunden und am Wochenende sieht es genauso schön aus. Geht sogar noch ein bisschen wärmer da. Bis zu 29 Grad.
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10: Fuhr Sie bitte auf der A7 Flensburg Richtung Hamburg zwischen Schnelsen und dem Dreieck Nordwest befindet sich eine ungesicherte Unfallstelle. Und auch sonst ist einiges los jetzt auf den Straßen. Erstmal auf den Autobahnen A1 Lübeck Richtung Hamburg zwischen Billstedt und der Norderelbbrücke. 4 Kilometer stockender Verkehr, 20 Minuten plus. A7 Flensburg Richtung Hamburg zwischen dem Dreieck Nordwest und dem Elbtunnel stockt es auf 5 Kilometern. Da haben wir auch diese ungesicherte Unfallstelle. Aktuell eine knappe halbe Stunde plus. Dann A7 Hannover Richtung Hamburg, also Gegenrichtung zwischen Heimfeld und Bahrenfeld, stockt es auch. Eine Viertelstunde kommt da oben drauf. Es ist auch ziemlich voll rund um die Auf- und Abfahrt Othmarschen zur A7, also Beringstraße und auf der Westseite der A7 dann die Dürerstraße. Da brauchen Sie auch knapp 10 Minuten länger. Es ist so, ich habe gerade noch mal mit der Polizei gesprochen. Die Verzögerungen, die wir da jetzt haben, das liegt alles hauptsächlich hauptsächlich daran, dass einfach viele von ihnen in den frühen Feierabend bzw. in die Ferien jetzt fahren, schon am Mittag. Und das ist auch der Grund dafür, dass es stockt auf der Amsingstraße und auch im Verlauf Bürgerweide, Heidenkampsweg, also alles runter Richtung Elbbrücken, brauchen sie momentan eine knappe halbe Stunde länger und ist auch drumherum, wo sie umfahren, auf den Straßen in Hammerbrook und der City Süd ziemlich voll. Dann hat Karin sich noch gemeldet und gesagt, sie braucht momentan 30 Minuten länger auf der S-Bahn-Strecke S3, S5, denn die fahren momentan nicht die S-Bahnen zwischen Wilhelmsburg und Hammerbrook. Da ist ein Schienenersatzverkehr eingerichtet. Das Ganze von heute bis zum 16. Juli um 22 Uhr. Da wird nämlich gebaut auf dem Streckenabschnitt für die spätere Einführung der S6 Süd. Wie Sie da weiterkommen, diese Infos finden Sie auf der Seite der S-Bahn Hamburg. Und dann sehe ich noch gerade, dass es einen Feuerwehreinsatz gibt rund um die U-Bahn Farmsen. Also die Haltestelle U-Bahn Farmsen ist mit den Bussen momentan nicht anfahrbar. Und auch diverse Buslinien rundherum in Farmsen, da gibt es momentan Umleitungen. Da informieren Sie sich bitte in der HVV-App.
9: Alles klar, danke dir, Michaela. Ich schmeiß mal lieber schnell die Hammond-Orgel an hier. Wir machen weiter mit den größten Hits aller Zeiten. Peter Gabriel gleich zum Beispiel mit Salisbury Hill. Und das hier ist Heinz-Rudolf Kunze mit Leib und Seele. Ich bin mit Leib und Seele für Sie da hier am Ende 90,3 Freitagmittag. Ich bin Nikolai Zech, hallo.

0: genau, 19 Minuten nach 1.
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0: Ja, die Küche und die ja, Flächen an den Schrankwänden und so, die kann gar nicht groß genug sein, um die ganzen Kunstwerke von Kindern, Enkelkindern aufzuhängen. Ne? Und darüber schnackt jetzt auch Gesche Gleustein aus unserer NDR 90,3 Platte-Redaktion. Hör mal Bentow.
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0: in der 90,30. Es ist 13:30. Michaela Meng ist auch da und hat das Wetter für uns in Hamburg.
1: Und auch wenn hier bei uns in Lok steht, jetzt gerade ein paar mehr Wolken unterwegs sind, das kann immer mal passieren, dass im Laufe des Nachmittags ein paar Wolken durchziehen. Aber dahinter ist ganz viel Blau und dahinter ist auch ganz viel Sonne. Und die kommt auch immer wieder durch und es wird sommerlich warm. 24 Grad aktuell auf der Veddel, bis zu 27 können es noch werden. Und am Wochenende, da geht es genauso sommerlich sonnig weiter bei Werten bis 29 Grad.
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1: Ganz schön was los gerade auf den Autobahnen A1 Lübeck Richtung Hamburg zwischen Basbüttel und Stillhorn. Da gibt es stockenden Verkehr. Sie brauchen 20 Minuten länger. Dann ist die Ich kann nicht mehr reden. Achtung. Wir sammeln uns die A1 Hamburg Richtung Bremen. Ist zwischen Rade und Hollenstedt wegen Bergungsarbeiten gesperrt. Die Umleitung führt über die U16. A7 Flensburg Richtung Hamburg zwischen dem Dreieck Nordwest und dem Elbtunnel stockt es auf 5 Kilometern. Da brauchen Sie eine halbe Stunde länger. Und auch in der Gegenrichtung ist es voll auf der A7 Hannover Richtung Flensburg zwischen Hausbruch und dem Elbtunnel. 5 Kilometer stockender Verkehr. 20 Minuten plus. Rund um die Auf- und Abfahrt Othmarschen zur A7. Da brauchen Sie auch auf den großen Straßen dorthin so ungefähr 10 Minuten länger. Mitten in der Stadt, da haben wir die längste Verzögerung aktuell auf der Amsingstraße Richtung Elbbrücken und auch der Verlauf Bürgerweide-Heidenkampsweg runter Richtung Elbbrücken. Da ist es richtig dicht. Alle verlassen fluchtartig die Stadt jetzt zum frühen Freitag Feierabend. 40 Minuten aktuell die Verzögerung. Auch die Straßen drumherum in Hammerbrook und der City Süd sind ziemlich voll. Und dann gibt es noch einen Schienenersatzverkehr. Es fahren zurzeit keine S-Bahnen zwischen Wilhelmsburg und Hammerbrook. Das Ganze ab heute bis zum 16. Juli. Da gibt es einen Ersatzverkehr mit Bussen. Da gibt es nämlich Bauarbeiten.
0: Alles klar, wissen wir Bescheid. Danke, Michaela. Und wenn Sie auch noch was gesehen haben, geben Sie uns gerne Bescheid im Verkehrszentrum Roter Baum. Die Nummer ist kostenfrei über die 08000 90 3 90 3. Und gleich haben wir eine weitere gute Nachricht des Tages für Sie. Stellen wir Ihnen ja immer vor, in der 90,3 Morgen. Hören Sie gleich in den nächsten 8 Minuten. Ich bin Nikolai Zech. Hallo.

0: Es ist Freitag, das allein ist ja schon häufig eine gute Nachricht, ne? Aber wir setzen jetzt noch eine oben drauf.
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0: Hören Sie jeden Morgen im NDR 90,3 Morgen diese Woche bei Nicole Steins und Philipp von Kageneck.
2: Die Ferien haben gerade begonnen und viele sind jetzt unterwegs und hoffentlich läuft alles glatt. Ne? Wenn mal ein Flug ausfällt oder sich stark verspätet, beginnt ja oft erst die eigentliche Reise, Philipp, ne? Durch die Internetseite der Fluggesellschaft.
3: Ja, ja, das kennen wir ja. Ne? Dann klickt man sich von Hilfe zu Service, dann rüber zu häufige Fragen. Ja. Am Ende landet man beim Chatbot, der alles weiß, bloß nicht, wo das Entschädigungsformular ist.
2: Das soll in der EU künftig einfacher werden. Rat und Parlament haben sich auf eine einheitliche Regelung für Formulare für Erstattungen und Entschädigungen geeinigt für Flug-, Bahn-, Bus- und Schiffsreisen.
3: Und bei annullierten Flügen soll grundsätzlich der volle Ticketpreis zurückgezahlt werden, auch wenn über ein Vermittlungsportal gebucht wurde. Noch müssen diese neuen Regeln zwar endgültig beschlossen werden, aber ich sag mal, die Richtung stimmt. Weniger Klicklabyrinth und schneller zum Geld.
2: Das einem ohnehin zusteht. Ne? Unsere gute Nachricht des Tages, passend zum Start ins erste Ferienwochenende.
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1: Ja, wir haben gleich Maggie Reilly und Michael Oldfield mit The Moonlight Shadow. Jetzt freuen wir uns aber erstmal auf Nico Stoppe mit einem, was wichtig ist.
2: Guten Tag. Es ist 14 Uhr.
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2: Bundestag beschließt umstrittene Gesundheitsreform. Hilfsangebote am Hauptbahnhof sorgen für Diskussionen. Bahnstrecke Hamburg-Hannover wird wieder freigegeben. Das Wetter überwiegend sonnig bis 26 Grad. Nach einer lebendigen Debatte hat der Bundestag dem Sparpaket für die gesetzlichen Krankenkassen zugestimmt. Es soll die Finanzen der Kassen sanieren und verhindern, dass die Versichertenbeiträge weiter steigen. Aus Berlin, Katrin Aue.
4: Gesundheitsministerin Nina Wagen von der CDU betonte noch einmal, die Lage der gesetzlichen Krankenversicherung sei dramatisch. Eine Reform dürfe nicht mehr aufgeschoben werden. Die Opposition hat erneut vehement dafür geworben, das Gesetz abzulehnen. Linken-Fraktionschefin Heidi Reichenick sagte, mit dieser Reform lege die Regierung die Axt an die Gesundheitsversorgung im Land. Britta Hasselmann, Fraktionsvorsitzende der Grünen, warnte vor, Zitat, Krankenhausinsolvenzen, überlasteten Hausärzten und verratenen Psychotherapeuten. AfD-Gesundheitspolitikerin Nicole Hess sagte, das Gesetz sei keine Reform, sondern eine Einladung zum Rückzug aus der Versorgung. Wenn heute Nachmittag auch der Bundesrat das Gesetz passieren lässt, kommen Einschnitte auf Praxen, Kliniken, Apotheken und die Pharmabranche zu, aber auch auf Versicherte, etwa durch höhere Zuzahlungen bei Medikamenten.
2: Drogen, Straftaten, Obdachlosigkeit. Rund um den Hamburger Hauptbahnhof ballen sich die Probleme. Und ein großer Teil der dort ansässigen Szene kommt laut Schätzungen von Polizei und Innenbehörde gar nicht aus der Stadt. Die CDU stellt deshalb die vielen Hilfsangebote in der Innenstadt in Frage. Oliver Wuttke, wie gehen denn die Behörden in Hamburg mit diesem Thema um?
5: Hier gibt es seit einem halben Jahr eine Stelle, die versucht, Straftäter aus dem Bahnhofsumfeld schneller abzuschieben, wenn sie kein Bleiberecht haben. Das ist in 30 Fällen auch passiert. Es gibt auch Rückkehrhilfen für obdachlose EU-Ausländer. Das waren 400 Fälle in anderthalb Jahren. Aber wer legal hier lebt oder einen deutschen Pass hat, der kann bleiben, wo er will, selbst wenn er Sozialhilfe in einer anderen Stadt bekommt. Und so stranden manche dann in Bahnhofsvierteln, nicht nur in Hamburg. Und deshalb muss es genau dort auch Hilfsangebote geben, sagen viele Menschen aus dem Sozialbereich. Die Frage nach dem Sogeffekt, die bleibt da umstritten.
2: Nach dem Wurf einer Handgranate Ende Juni auf St. Pauli sucht die Polizei jetzt nach Zeugen. Die Täter hatten die Granate nach Polizeiangaben von der Lagerstraße aus über eine Steinmauer geworfen. Bei der Detonation beschädigte sie ein Gebäude sowie mehrere dort abgestellte Fahrzeuge. Verletzt wurde niemand. Am Elbufer zwischen Teufelsbrück und dem alten Schweden haben Passanten am Vormittag eine junge Robbe gefunden. Daraufhin wurde der Schwanenvater Olaf Nies verständigt, der für Wildtierrettungen in Hamburg zuständig ist. Mit ihm konnte die Robbe eingefangen werden, wie er mitteilte. Das Tier hatte wohl eine kleine Verletzung und soll ca. 60 bis 70 Zentimeter groß sein. Ein Tierarzt wird es nun untersuchen. Die Bahnstrecke Hamburg-Hannover soll heute Abend um 21 Uhr wieder freigegeben werden. Der Abschnitt war 2,5 Monate lang saniert worden. Karin Busche.
6: Rund 10 Wochen Bauzeit sind vorbei. In dieser Zeit war die gesamte Strecke für den Zugverkehr gesperrt. Es wurden zum Beispiel Gleise erneuert, aber auch Oberleitungen, Bahnhöfe und Brücken. Bevor der Abschnitt heute Abend wieder freigegeben wird, finden noch die letzten Qualitätsabnahmen statt. Und morgen soll sich der Verkehr dann wieder einpendeln. Die Bahn geht davon aus, dass die Züge schnell wieder nach Plan fahren. Die Verbindung Hamburg-Hannover zählt zu den Bahnstrecken Deutschlands, die am stärksten belastet sind.
2: Und für den Triathlon am Wochenende werden in Hamburg wieder zahlreiche Straßen gesperrt. Bis Sonntagabend ist mit erheblichen Verkehrseinschränkungen zu rechnen. Besonders betroffen ist die Innenstadt. Erste Sperrungen gelten schon heute. Welche das sind, das steht in Ihrer NDR Hamburg App.
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1: Und von Nico Stubbe jetzt zu Michaela Meng mit dem Wetter für uns in Hamburg.
7: Und das ist richtig schön an diesem Freitag. Der Sommer ist zurück in der Stadt. Endlich. 23 Grad aktuell in Bramfeld. Rauf geht's auf bis zu 27 Grad und dazu gibt es ganz viel Sonne. Und am Wochenende wird es sogar noch ein bisschen wärmer, bis zu 29 Grad. Und es wird auch ein herrlich sonniges Wochenende.
1: Freuen wir uns drauf. 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
7: A1, Lübeck Richtung Hamburg. Da stockt es zwischen Öjendorf und Stillhorn auf 10 Kilometern, 20 Minuten da die Verzögerung. Dann gibt es einen dicken Stau auf der A1 Hamburg Richtung Bremen. Zwischen Rade und Hollen steht auf 3 Kilometern wegen Bergungsarbeiten. Da war ja auch die Autobahn gesperrt. Die ist jetzt wieder frei, aber die Verzögerung ist noch deutlich über 60 Minuten dort. Rüber zur A7, Flensburg Richtung Hamburg. Da haben wir stockenden Verkehr zwischen dem Dreieck Nordwest und dem Elbtunnel auf 7 Kilometern, 40 Minuten plus da. Sie umfahren unter anderem auch über die Holsteiner Chaussee in Eidelstedt Richtung Süden. Da kommen auch gute 10 Minuten obendrauf. A7 Hannover Richtung Flensburg zwischen Heimfeld und Bahrenfeld stockt es auf 5 Kilometern. 20 Minuten da die Verzögerung. Und dann gucken wir in die Stadt. Da ist es rund um die Auf- und Abfahrt Othmarschen voll auf der Beringstraße und der Dürerstraße auf der anderen Seite. Da brauchen Sie so um die 20 Minuten länger aktuell. Und immer noch sehr voll auf der Amsingstraße Richtung Elbbrücken und auch der Verlauf Bürgerweide Heidenkampsweg dann runter bis Richtung Elbbrücken. Überall eine halbe Stunde plus, da zieht es sie alle raus aus der Stadt. Und die Straßen drumherum in Hammerbrook und der City Süd sind auch ziemlich voll. Ansonsten haben wir besonders so auf den bekannten Routen im frühen freitäglichen Feierabendverkehr und vor den Baustellen so Verzögerung um 7-8 Minuten. Und dann noch eine Meldung von der S-Bahn. Es fahren keine S-Bahnen zwischen Wilhelmsburg und Hammerbrook. Das Ganze von heute an bis zum 16. Juli. Da gibt es einen Ersatzverkehr mit Bussen. Wie Sie da weiterkommen, das sehen Sie in der App der Deutschen Bahn.
1: Alles klar, wissen wir Bescheid. Danke, Michaela. Wir wünschen einen schönen Mittwochmittag mit uns mit NR90,3. Michael Oldfield, Maggie Reilly, jetzt Moonlight Shadow. Ich bin Nikolai Zech. Hallo.

0: schön. Ralph McTell, Streets of London. Schöner Song an diesem Freitagmittag hier mit NDR 90,3. 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

ein Song, der richtig Spaß macht, oder nicht? Die Rolling Stones, In the Stars vom neuen Album Foreign Tongues ist heute rausgekommen. Ja, sie haben es wieder gemacht nach knapp 3 Jahren da. Hackney Diamonds war das letzte Album. Heute bringen die Stones ihr nächstes Studioalbum raus. Foreign Tongues, richtig cooles Ding. Tolle Gastmusiker auch auf diesem Album. Paul McCartney zum Beispiel, Robert Smith von The Cure oder auch Steve Winwood mit drauf. Die Rolling Stones waren das jetzt. Chris Rea mit Julia, denn nur bei uns hören sie die größten Hits aller Zeiten. Ende 90,3 ist hier und 3 Minuten vor halb 3. Wir sind Hamburg. 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

Ein Paukenschlag um 14.30 Uhr. Wir wagen einen Blick aufs Wetter für uns in Hamburg. Und da bedanken wir uns bei Hochklaus. Ein Hoch auf Klaus. Denn Hochklaus sorgt für sehr, sehr sommerliches Wetter bei uns in der Stadt. Bis 11 Stunden Sonne haben wir heute. Und es wird warm. Bis 27 Grad sind angesagt. 24 Grad messen wir zurzeit auch bei uns in der Stadt. Und am Wochenende gibt es dann wirklich Sonne satt bei bis zu 30 Grad. 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Blitzer und Staus jetzt aus dem Verkehrszentrum Roter Baum. Vorsicht bitte auf der A23. Hamburg Richtung Heide. Zwischen Eidelstedt und Halstenbek-Rupunda. Da steht ein kaputtes Auto und auch aufgepasst auf der A261 Richtung A7 zwischen Tötensen und Marmsdorf-Lürade. Da liegen Gegenstände auf der Straße. Die A1 ist voll leider. Von Lübeck aus kommt Richtung Hamburg zwischen Oehlendorf und Stillhorn. 10 Kilometer Stop and Go und dann nochmal die A1 und zwar weiter Richtung Bremen zwischen Dibbersen und Hollenstedt. 9 Kilometer Stop and Go. Wegen Bergungsarbeiten, da dauert es eine halbe Stunde länger für Sie. Auf der A7 auch voll rund um den Elbtunnel Richtung Süden, ab Schnelsen Nord, 10 Kilometer Stop and Go, dauert hier circa eine Dreiviertelstunde länger. Und Richtung Norden, ab Heimfeld bis Elbtunnel, 7 Kilometer Stop and Go. A255, Zweigviertelstadt einwärts, zwischen Kreuz Süd und Viertel 2 Kilometer Stop and Go. Und auch auf der B4 ist es voll. Willy-Brandt-Straße bis Amsingstraße, zwischen Dovenfleet und B75, Billhorner-Röhrendamm stockt es. Genauso wie auf der Bürgerweide bis Billhorner-Brückenstraße, zwischen Wallstraße und Übergang Neue Elbbrücken, ebenfalls voll. Grund natürlich der Reiseverkehr zum Sommerferien, Elbbrücken voll, Elbtunnel voll. Wissen wir Bescheid. Und in der Stadt, da kann es auch voll werden. Grund sind auch schon einige Sperrungen im Innenstadtbereich wegen des Triathlons, der an diesem Wochenende bei uns stattfindet. Heute die Aufbauarbeiten und auch schon einige Straßensperrungen. Wir wünschen trotzdem, da wo es geht, eine gute und vor allem auch sichere Fahrt. Melden Sie sich jederzeit bei uns, wenn Sie Staublitzer, Ampelausfall, Liegenbleiber gesehen haben. Das geht kostenfrei. Einfach durchrufen über die 08000 90 3 90 3 oder Sie schreiben uns oder schicken eine Sprachnachricht. Das geht über die NDR Hamburg App. 2 Minuten nach 2:30. Ich bin Nikolai Zech.

0: Wir sind auf ewiger Suche nach unserer inneren Mitte, zu uns selbst, ne? Mehr im Hier und Jetzt arbeiten und leben. 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
2: 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Heißt Diviam und ist ein toller, interessanter Mensch und kann unfassbar gut Qigong. 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

0: Mamma Mia erinnert mich an den Besuch im Musical. Das fand ich richtig schön. Da habe ich viel gelacht und geweint, da war alles dabei. Hab schöne Erinnerungen daran.
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Mama Mia war es das schon wieder mit ihrer Mittagspause, mit uns, ihrer musikalischen Mittagspause mit NDR 90,3. Cyndi Lauper wartet gleich für Sie. Girls Just Want to Have Fun. Alle anderen dürfen natürlich auch eine Menge Spaß haben. Jetzt gleich mit Stefan Heller und dem NDR 90,3 Nachmittag. Der macht nämlich gleich weiter um kurz nach drei. Ich bin Nikolai Zech. Ich bin jetzt raus. Wir hören uns morgen Nachmittag ab 14 Uhr. Freue mich schon drauf. Hier bei Ihrem Lieblingssender bei NDR 90,3. Wir sind Hamburg. Moin.

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2: NDR 90,3 hier. Ach ja, richtig, I just called to say I love you. Hören wir gleich von Stevie Wonder. Vorher Nico Stubbe, der hat alles, was aktuell ist.
3: Guten Tag. Es ist 15 Uhr.
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3: Bundestag beschließt Gesundheitsreform und Heizungsgesetz. Medien müssen beim Blockprozessfinale wohl draußen bleiben. Senatorin Pein legt Grundstein für neues Azubi-Wohnheim. Das Wetter überwiegend sonnig bis 26 Grad. Der Bundestag hat die umstrittene Krankenkassenreform beschlossen. Ziel ist es, die Finanzen der Kassen zu stabilisieren. Das Gesetz sieht unter anderem höhere Zuzahlungen der Versicherten für Medikamente vor, aber auch Einschnitte bei Ärzten und Krankenhäusern. Birte Sönnigsen in Berlin, das Ganze beschäftigt dann heute auch noch den Bundesrat. Worum wird es da gehen?
4: Da geht es unter anderem um Geld für die Krankenhäuser, da geht es aber auch um die Pharmaindustrie. Die Bundesländer, die müssen dem Gesetz nicht zustimmen. Sie könnten es aber verzögern, indem sie den Vermittlungsausschuss anrufen. Aber die Bundesregierung, allen voran der Bundeskanzler, der will das unbedingt verhindern. Deswegen wurde da in den letzten Tagen und Stunden noch mal ganz intensiv verhandelt. Friedrich Merz, der hatte gestern im Bundestag auch noch mal deutlich gemacht, dass er darauf hofft, dass das Gesetz heute durch den Bundestag und den Bundesrat geht. Dann hätte die schwarz-rote Regierung immerhin ein Reformvorhaben komplett durchs parlamentarische Verfahren bekommen und würde nicht schon wieder mit einem Dämpfer in die Sommerpause starten.
3: Ja, außerdem hat der Bundestag für das Gebäudemodernisierungsgesetz gestimmt. Damit werden Vorgaben der früheren Ampelregierung wieder gekippt. Auch das heute nochmal Thema im Bundesrat. Im Blockprozess am Hamburger Landgericht hat es schon viele Wendungen gegeben. Die jüngste davon dürfte noch für Debatten sorgen. Die Öffentlichkeit muss wohl bei den Plädoyers und dem letzten Wort der Angeklagten ausgeschlossen werden. Elke Spanner.
5: Der Ausschluss der Öffentlichkeit ist zwingend. Dafür wurden gestern bei der Verhandlung vor dem Landgericht die Weichen gestellt. Den zweiten Tag in Folge hatte einer der Entführer ausgesagt, der an Silvester 23 zwei Kinder der Unternehmerfamilie Block beim Vater in Dänemark verschleppt hatte. Die Verteidigung wollte den Zeugen zu seinen psychischen Problemen befragen. Er erklärte sich bereit, darüber zu sprechen, ohne Zuschauerinnen und Zuschauer. So kam es dann auch. Nun gibt es im Gerichtsverfassungsgesetz aber eine Regelung, die besagt, dass in bestimmten Konstellationen der Ausschluss der Zuschauer vom Prozess dazu führt, dass sie auch später bei den Plädoyers draußen bleiben müssen. Sonst würden die intimen Details später ja doch noch öffentlich bekannt. Und genau so eine Konstellation liegt hier vor. Gerichtssprecherin Mareike Franzen sagt dazu, dass sie, Zitat, medial den einzelnen Verfahrensschritten nicht vorgreifen werde. Aber, das sagt sie auch, selbstverständlich wird die Kammer nach den Vorgaben des Gerichtsverfassungsgesetzes dazu handeln. Und das bedeutet im Klartext, die Öffentlichkeit ist für die Schlussphase raus. Das Urteil kann dann aber wieder öffentlich sein.
3: Ein Mann wird gewaltsam in einen Kofferraum geladen. So haben es Anwohner in der Nacht in der Eimsbütteler Tornquiststraße beobachtet. Sie wählten den Notruf. Die Polizei rückte mit einem Großaufgebot an und stoppte den Wagen wenig später an der Fruchtallee. Im Kofferraum entdeckten die Beamten dann tatsächlich einen Mann. Nach Aussagen der Beteiligten handelte es sich aber nicht um eine Entführung, sondern um einen Geburtstagsscherz. So eine Sprecherin der Polizei. 130 Auszubildende der Diakonie können bald sehr günstig wohnen. Auf dem Campus Alteneichen in Stellingen wurde heute Mittag der Grundstein für ein neues Azubi-Wohnheim gelegt. Mit dabei war auch Stadtentwicklungssenatorin Karin Pein. Direkt von dort Jörn Strelapol.
6: 300 Euro Warmmiete sollen die Apartments kosten. Im Frühherbst nächsten Jahres sollen die Azubis schon einziehen können. Doch nicht die niedrigen Mietkosten oder der schnelle Bau mit industriell vorgefertigten Wänden sind die größte Herausforderung für das Projekt. Was den Bauherren das meiste Kopfzerbrechen bereitet hat, waren die strengen gesetzlichen Vorgaben. Das geplante Azubi-Wohnheim liegt direkt in der Einflugschneise zum Flughafen. Deshalb gelten sehr hohe Lärmschutzanforderungen, erklärt Henrik Höver vom Vorstand der Diakonie Alteneichen. Bei der Grundsteinlegung bedankt er sich deshalb ausdrücklich bei Stadtentwicklungssenatorin Karin Pein. Nur durch die enge Zusammenarbeit mit ihrer Behörde seien Lösungen gefunden worden. Gebaut wird das Wohnheim direkt neben der evangelischen Fachschule. An ihr werden Erzieherinnen und Erzieher und Pflegekräfte der Diakonie ausgebildet. Und das seit fast 160 Jahren.
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2: Michaela Meng und das Sommerwetter für uns in Hamburg.
4: Ja, ist es nicht herrlich, dass das jetzt endlich wieder so schön ist? Der Sommer ist zurück in der Stadt, rechtzeitig zum ersten Sommerferienwochenende für unsere Hamburger Schülerinnen und Schüler. Und richtig toll für alle, die jetzt ins Freibad gehen können. 25 Grad aktuell in Billwerder, bis zu 27 Grad wären's noch. Und das Beste ist, es bleibt so schön und wird sogar noch ein bisschen wärmer jetzt am Wochenende bei Werten bis zu 29 Grad.
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4: Ja, das ist jetzt nicht mehr ganz so schön, denn es ist wirklich ordentlich was los auf unseren Straßen. Starten wir auf den Autobahnen. A1 Lübeck Richtung Hamburg, da stockt es zwischen Öjendorf und Stillhorn auf 10 Kilometern. Da brauchen Sie eine Viertelstunde länger. A1 Hamburg Richtung Bremen dann weiter unten zwischen Dibbersen und Hollenstedt 9 Kilometer stockender Verkehr wegen Bergungsarbeiten. Die Verzögerung eine halbe Stunde. Rüber zu A7 Flensburg Richtung Hamburg zwischen Schnellsen Nord und dem Elbtunnel 10 Kilometer stockender Verkehr. Eine knappe Dreiviertelstunde die Verzögerung. Sie umfahren unter anderem auch über Eidelstedt, die Holsteiner Chaussee beispielsweise auch sehr voll. A7 Hannover Richtung Flensburg zwischen Heimfeld und dem Elbtunnel 7 Kilometer stockender Verkehr. Eine gute halbe Stunde plus. Rund um die Auf- und Abfahrt Othmarschen ist es auch sehr voll. Und in der Stadt ist eine ganz, ganz dicke Engstelle. Und zwar ist das alles Richtung Elbbrücken. Da ist es richtig dicht. Auf der Amsing Straße Richtung Elbbrücken und auch im Verlauf Bürgerweide, Heidenkampsweg, dann runter Richtung Elbbrücken. Eine knappe Stunde Verzögerung und rundherum auch und einen weiteren Grund, nicht nur Ferienbeginn und Feierabendverkehr jetzt am Freitag, hat unser Andreas aufgedeckt.
7: Amsingstraße, Hammerbruchstraße vor allen Dingen, Heidenkampsweg, besonders die Hammerbruchstraße zur Amsingstraße hin, ist wegen den Bussen und Schienenersatzverkehr besonders schlimm.
4: Genau. Fahren
7: unwahrscheinlich viele Gelenkbusse durch den Schienenersatzverkehr zwischen Wilhelmsburg und Hammerbruch.
4: Genau, Andreas, vielen Dank, dass Sie Bescheid gesagt haben, denn es gibt eben diesen Ersatzverkehr. Es fahren momentan keine S-Bahnen zwischen Wilhelmsburg und Hammerbruck ab heute bis zum 16. Juli, weil dort gebaut wird auf der Strecke für die spätere Einführung der S6 Süd. Und deswegen kommt es da zu Stau durch die Ersatzverkehrsbusse. Also, wenn Sie können, umfahren Sie den Bereich weiträumig. Ansonsten ist noch sehr voll im Verlauf Finkenwerder Straße, Finkenwerder Ring Richtung A7, 20 Minuten da, die Verzögerung und alle anderen Verzögerungen liegen darunter.
2: Hella, wir ziehen Sie raus aus dem Kuddelmuddel. Die gute Laune geht los um 15.15 Uhr. Hellas Hitparade. Das haben wir diese Woche vor 30 Jahren gehört und da ist ein Nummer 1 Killer dabei. Vorher die größten Hits aller Zeiten. Einer jetzt von Stevie Wonder, NDR 90,3 hier. 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
0: 1996, was haben wir diese Woche vor 30 Jahren gehört? Das haben wir gehört, hüpfende Jungs. Auf Platz 5 die Backstreet Boys und... Platz 4, Sommer pur, Los del Rio. Wir stellen uns alle in einer Reihe auf und tanzen den Macarena. Platz 3, für eine norddeutsche Koproduktion zwischen Hamburg und Bremen. Denn Produzent Billy King lebt hier bei uns in der Stadt und hat sein

Platz 2 ist was für die Disco nach Mitternacht, Insomnia von Faithless. Killer Alarm auf Platz 1, ganz neu rein, die Fugees und...

1996, das haben wir diese Woche vor 30 Jahren gehört. Und den Nummer 1 Killer-Song von den Fugees hören wir voll ausgespielt bei NDR 90,3. Wir sind Hamburg. Strong.

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0: Das ist die Berühmtheit von Bergedorf. NDR 90,3. Wer ist dabei?
1: Die Petra ist dabei.
0: Moin Petra! Und Sie haben was ganz Besonderes bei sich im Schrebergarten entdeckt.
1: Ich habe einen pinkfarbenen Grashüpfer entdeckt. Bei mir auf meinem Reingestell für meine Freilandgurken.
0: Pinkfarben? Ich denke, die sind grün.
1: Ja, sind sie normalerweise auch. Das ist halt ein kleiner Gendefekt.
0: Und dann dachten Sie doch, das kann nicht wahr sein. Und dann haben Sie sich Hilfe geholt.
1: Richtig. Ich habe dann meine Gartennachbarin geholt. Ich sage, komm mal rüber und guck mal, sage ich nicht, dass ich mir das hier einbilde von wegen rosa Elefant. Nein, das ist tatsächlich ein pinkfarbener Grashüpfer gewesen. Kamera rausgeholt und schnell Fotos gemacht.
0: Und uns dann auch geschickt in der NDR Hamburg App.
1: Ja, genau.
0: Und dann haben Sie ihn schnell eingefangen und eingetuppert?
1: Nein, das habe ich auf keinen Fall gemacht. Nein, da darf sich bei mir frei bewegen. Er wird sowieso nicht mehr lange gelebt haben. Ist ja Schmackofatz und die Tarnung ist ja sehr mäßig.
0: Also Petra, Sie haben alles richtig gemacht. Schöne Grüße in Ihren Schrebergarten. Wo ist der ganz genau?
1: Der ist direkt in Bergedorf, genau neben dem Acker Bergedorf.
0: Ein schönes, hoffentlich sonniges Wochenende im Schrebergarten mit NDR 90,3.
1: Wir sind Hamburg, aber sowas.

0: von NDR 90,3. Michaela Meng hat das Wetter für uns in Hamburg.
1: Ja, und es ist richtig schön sommerlich heute. 25 Grad in Fuhlsbüttel, 27 die Maximaltemperatur heute Nachmittag. Dazu schieben sich immer mal ein paar lockere Wolken vor die Sonne. Die kommt aber immer wieder durch. Also es ist richtig schön. Und das ist erst der Anfang des Sommers. Hoch Klaus, das ist der Mann des Tages für mich. Der sorgt dafür, dass es auch am Wochenende und in den nächsten Tagen weiterhin hochsommerlich warm wird. Werte bis zu 29 Grad und viel Sonne.
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1: Da ist noch einiges los auf den Autobahnen. A1 Lübeck Richtung Hamburg zwischen Oeyendorf und Stillhorn. 10 Kilometer stockender Verkehr, 20 Minuten plus. Jetzt zum Starten das erste Sommerferienwochenende. A1 Hamburg Richtung Bremen, bisschen weiter runter, also zwischen Dippersen und Hollenstädten. 9 Kilometer stockender Verkehr wegen Bergungsarbeiten nach einem Unfall. Die Verzögerung immer noch eine halbe Stunde. Dann A1 Bremen Richtung Lübeck, die Gegenrichtung zwischen Marschner Kreuz und der Norderelbbrücke. Stockt es auch auf 6 Kilometern, 20 Minuten kommen da oben drauf. Dann rüber zur A7 Flensburg Richtung Hamburg. Da wird was geboten zwischen Schnelsen Nord und dem Elbtunnel. 10 Kilometer stockender Verkehr, 40 Minuten aktuell, dann sind sie da durch. Dann A7 Hannover Richtung Flensburg, da stockt es zwischen Heimfeld und dem Elbtunnel auf 7 Kilometern, auch hier 40 Minuten die Verzögerung. Es ist weiter noch sehr voll rund um die Auf- und Abfahrt Othmarschen auf den Straßen, da 20 Minuten plus. Dann A255 Zweig Vettelstadt einwärts zwischen Kreuz Süd und Vettel, 2 Kilometer stockender Verkehr, da brauchen Sie auch 20 Minuten länger. In der Stadt immer noch die größte Engstelle City Süd, also runter Richtung Elbbrücken. Da geht wenig auf der Amsingstraße, ab Amsingstraße runter Richtung Elbbrücken und auch Bürgerweide, Heidenkampsweg, Waldstraße runter Richtung Elbbrücken. Knapp eine Stunde Verzögerungszeiten, da ist es richtig voll. Ein Grund dafür ist auch der Schienenersatzverkehr, der gerade läuft in Hammerbrook, denn die Straßen in City Süd und Hammerbrook sind sehr voll. Denn es fahren ja zurzeit keine S-Bahnen zwischen Wilhelmsburg und Hammerbrook seit heute bis zum 16. Juli. Und da gibt es einen Ersatzverkehr mit großen Bussen. Durch die ist es auch noch voll da in Hammerbrook. Das hat uns auch Andreas gemeldet. Und dann gibt es noch eine weitere Meldung von der B5 Grevenweg Borgfelde Richtung Hamm. Das ist auch nicht so weit entfernt. Da ist zwischen Hammerlandstraße und Hammerbaum die Straße gesperrt wegen eines Feuerwehreinsatzes. Also ordentlich was los heute Nachmittag.
0: 08.090.93 für Ihre Blitzer und Staumeldungen. Der Anruf kostenfrei ins Verkehrszentrum Roter Baum. Mitchell Vanilla und Hamburgs Alexander Zverev hat es tatsächlich geschafft. Er spielt ja also gegen alle im Tennisstadion von Wimbledon. Ersten Satz tatsächlich gerade gewonnen. 7:6 im Halbfinale auf dem Weg, also ins Finale. Und dann sind wir auch noch gleich in Dänemark. Da ist der HSV im Trainingslager. Hören wir mal rein, wie die trainieren bei diesen Temperaturen bei NDR 90,3. 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

0: Viele von Ihnen in den Sommerferien auf dem Weg nach Dänemark. Da ist es ja auch schön, weiter oben im Norden. Aber nicht nur wir Urlauberinnen und Urlauber unterwegs, sondern auch der HSV im Trainingslager. Und Thorsten Vorbau von NDR 90,3 und dem Hamburg-Journal im NDR Fernsehen ist auch dabei bei diesem kurzen Trainingslager. Es ist auf der Zielgerade. Am Mittag haben die Profis dort in Helsingør trainiert. Läuft denn alles?
1: Ja, also Dänemark ist auf jeden Fall eine Reise wert. Die Sonne lacht, der Rasen satt grün und die Laune auf dem Platz, so auf jeden Fall mein Eindruck, gut. Obwohl es natürlich noch einige Baustellen im Kader gibt. Die HSV-Fans hier in Helsingør, die sind optimistisch. Nur am Fitnesszustand von Dompe gibt es Kritik.
2: Ja, also wenn ich Jean-Luc sehe, hat er doch ein paar Kilo zu viel drauf. Also da, glaube ich, haben wir noch Probleme. Und ein paar Leute müssen ja auch noch kommen. Aber in Merlin habe ich vollstes Vertrauen. Also es geht zwar nur wieder gegen den Abstieg, aber wir schaffen das.
3: Wir haben schon ein paar ganz gute Leute, aber es wird schon.
4: Ich bin gespannt auf die neue Saison. Ich freue mich drauf. Schauen wir mal.
0: Thorsten, du hast auch ein paar Gäste illustre am Spielfeldrand getroffen, unter anderem einen Ex-HSVer, ein Ex-Profi, der früher so groß wie breit war.
1: Ja, und daran hat sich auch bis heute nichts geändert. Stig Tøfting, das ist ein echter Kultprofi. Der Däne stand auch beim legendären 4:4 gegen Juventus Turin im Jahr 2000 auf dem Platz. Der beinharte Defensivspieler, der tippt, dass der HSV in der kommenden Saison um die Plätze 7-12 mitmischt. Tøfting ist regelmäßig im Volksparkstadion zu Gast, weil er diesen Ort einfach magisch findet.
5: Volksparkstadion ist das Beste. Ich glaube sogar, das ist das Beste in Europa, weil ich kriege immer Gänsehaut, auch wenn ich darüber rede, weil das ist einfach geil.
1: Ja, die Fans, die zählen auch schon die Tage bis zum ersten Bundesliga-Heimspiel gegen Mainz, aber bis dahin sind es noch knapp 2 Monate.
0: Thorsten Vorbau aus Dänemark vom Trainingslager des HSV. Mehr vom Sport in Hamburg bei uns im Sportplatz Hamburg. 16:30 bei NDR 90,3. 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

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Wir sind Hamburg und für die größten Hits aller Zeiten jetzt an Ihrem Freitagnachmittag. Cheat.

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2: Hol mal ein Taxi. Nee, Jole Taxi gleich von Vanessa Paradis. Bei uns Nico Stobe jetzt erstmal mit allem, was aktuell ist.
3: Guten Tag. Es ist 16 Uhr.
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3: Senat muss zusätzliche Schulden in Milliardenhöhe aufnehmen. Medien müssen beim Blockprozessfinale wohl draußen bleiben. Senatorin Pein legt Grundstein für neues Azubi-Wohnheim. Das Wetter überwiegend sonnig bis 26 Grad. Hamburg muss in diesem Jahr voraussichtlich zusätzliche neue Schulden machen. Das geht aus der Antwort auf eine schriftliche Kleine Anfrage der CDU hervor, die NDR 90,3 exklusiv vorliegt. Dietrich Lehmann.
4: Und 1 Milliarde Euro. Diese Summe ergibt sich laut Senat derzeit bei einem Überschlag des Fehlbetrags. Davon entfallen rund 600 Millionen Euro auf sogenannte gesetzliche Leistungen, also etwa auf Sozialhilfe, die Flüchtlingsunterbringung oder Hilfen zur Erziehung, für die Menschen einen gesetzlichen Anspruch haben. Als weiteren Grund dafür, warum das eigentlich eingeplante Geld in diesem Jahr nicht ausreicht, nennt der Senat auf CDU-Anfrage die Tarifeinigung für die Beschäftigten der Länder vom vergangenen Winter. Im Laufe des Sommers will der Senat eine genaue Prognose vorlegen und dann die Bürgerschaft um zusätzliches Geld bitten. CDU-Haushaltsexperte Thilo Kleibauer sagt, der Senat steuere in Rekordgeschwindigkeit auf ein massives Haushaltsdefizit zu. Viel zu lange, so die Kritik, habe der Senat den finanziellen Spielraum der Stadt überschätzt.
3: Die umstrittene Krankenkassenreform ist endgültig verabschiedet. Das Gesetz beinhaltet einerseits Ausgabenbremsen und andererseits höhere Zuzahlungen, unter anderem für Medikamente. Und es soll die Beitragserhöhungen verhindern. Außerdem haben Bundestag und Bundesrat für das neue Gebäudemodernisierungsgesetz gestimmt. Damit werden Vorgaben der früheren Ampelregierung gekippt, die auf ein Verbot von klassischen Öl- und Gasheizungen hinausliefen. Hamburg und Mecklenburg-Vorpommern wollen eine Änderung im Sexualstrafrecht erreichen. Nur Ja heißt Ja ist der Slogan der Initiative und meint, wenn zwei Menschen intim werden, müssen beide zustimmen. Heute haben sich nun auch alle anderen Bundesländer der Forderung angeschlossen. Im Blockprozess am Hamburger Landgericht hat es schon viele Wendungen gegeben. Die jüngste dürfte noch für Debatten sorgen. Die Öffentlichkeit muss wohl bei den Plädoyers und dem letzten Wort der Angeklagten ausgeschlossen werden. Elke Spanner.
5: Der Ausschluss der Öffentlichkeit ist zwingend. Dafür wurden gestern bei der Verhandlung vor dem Landgericht die Weichen gestellt. Den zweiten Tag in Folge hatte einer der Entführer ausgesagt, der an Silvester 23 zwei Kinder der Unternehmerfamilie Block beim Vater in Dänemark verschleppt hatte. Die Verteidigung wollte den Zeugen zu seinen psychischen Problemen befragen. Er erklärte sich bereit, darüber zu sprechen, ohne Zuschauerinnen und Zuschauer. So kam es dann auch. Nun gibt es im Gerichtsverfassungsgesetz aber eine Regelung, die besagt, dass in bestimmten Konstellationen der Ausschluss der Zuschauer vom Prozess dazu führt, dass sie auch später bei den Plädoyers draußen bleiben müssen. Sonst würden die intimen Details später ja doch noch öffentlich bekannt. Und genau so eine Konstellation liegt hier vor. Das bedeutet im Klartext, die Öffentlichkeit ist für die Schlussphase raus. Das Urteil kann dann aber wieder öffentlich sein.
3: 130 Auszubildende der Diakonie können bald sehr günstig wohnen. Auf dem Campus Alten Eichen in Stellingen wurde heute Mittag der Grundstein für ein neues Azubi-Wohnheim gelegt. Mit dabei war auch Stadtentwicklungssenatorin Karin Pein. Direkt von dort Jörn Strelapol.
6: 300 Euro Warmmiete sollen die Apartments kosten. Im Frühherbst nächsten Jahres sollen die Azubis schon einziehen können. Doch nicht die niedrigen Mietkosten oder der schnelle Bau mit industriell vorgefertigten Wänden sind die größte Herausforderung für das Projekt. Was den Bauherren das meiste Kopfzerbrechen bereitet hat, waren die strengen gesetzlichen Vorgaben. Das geplante Azubi-Wohnheim liegt direkt in der Einflugschneise zum Flughafen. Deshalb gelten sehr hohe Lärmschutzanforderungen, erklärt Hendrik Höwe vom Vorstand der Diakonie Alten Eichen. Bei der Grundsteinlegung bedankte er sich deshalb ausdrücklich bei Stadtentwicklungssenatorin Karin Pein. Nur durch die enge Zusammenarbeit mit ihrer Behörde seien Lösungen gefunden worden. Gebaut wird das Wohnheim direkt neben der evangelischen Fachschule. An ihr werden Erzieherinnen und Erzieher und Pflegekräfte der Diakonie ausgebildet und das seit fast 160 Jahren.
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2: Das Wetter für uns in Hamburg hat Michaela Meng.
7: Ja, und es ist weiterhin richtig schön, sommerlich herrlich, auch wenn ein paar mehr Wolken unterwegs sind als am Vormittag. Die Sonne kommt immer wieder durch und es ist auch richtig schön hochsommerlich warm. Endlich wieder bis zu 27 Grad heute Nachmittag. 26 melden wir bei Ihnen in Rothenburgsort und Hochklaus. Das ist nämlich dafür verantwortlich, dass die Sonne so schön da ist. Applaus für Klaus, Stefan.
8: Jawohl.
7: Jawohl, Klaus. Er macht genauso schön weiter am Wochenende. Ganz viel Sonne und bis zu 29 Grad.
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7: Da brauchen Sie immer noch Geduld auf den Autobahnen A1 Lübeck Richtung Hamburg. Klar, jetzt zum Ferienstart. Die Hamburgerinnen und Hamburger starten ins erste Sommerferienwochenende und es stockt. Zwischen dem Kreuz Ost und dem Dreieck Norderelbe auf 12 Kilometern eine halbe Stunde plus. Dann weiter runter A1 Hamburg Richtung Bremen zwischen Dibbersen und Hollenstedt. 9 Kilometer stockender Verkehr. Da hat es einen Unfall gegeben. Die Verzögerung aktuell aber nur noch eine Viertelstunde. Da hatten wir weitaus höhere Verzögerungszeiten. Löst sich also auf jetzt. A1 Bremen Richtung Lübeck zwischen dem Maschner Kreuz und der Norderelbbrücke stockt es auf 6 Kilometern. Eine Viertelstunde plus. A7 Flensburg Richtung Hamburg zwischen Schnelsen und dem Elbtunnel. 10 Kilometer stockender Verkehr. Die Verzögerung jetzt noch knapp 40 Minuten. A7 Hannover Richtung Flensburg zwischen Heimfeld und dem Elbtunnel. 7 Kilometer stockender Verkehr. 40 Minuten kommen da oben drauf. Dann ist es immer noch sehr voll rund um die Auf- und Abfahrten Othmarschen zur A7 und auch rund um die Abfahrt Waltershof oder Auffahrt Waltershof zur A7, Finkenwerder Straße, Finkenwerder Ring, da überall 20 Minuten plus. Dann gucken wir in die Stadt. Da haben wir immer noch das dickste Ding. Runter zu den Elbbrücken. Einmal von der Willy-Brandt-Straße staut es sich jetzt schon zurück, Amsingstraße runter und dann auch der Verlauf Bürgerweide, Heidenkampsweg. Da ist viel los durch den Ferienstart. Da ist viel los, weil sie den Stau auf der Autobahn versuchen zu umfahren und in die Ferien starten. Und dann hat Jens auch Bescheid gesagt, dass es dann noch einen Liegenbleiber gegeben hatte an den Elbbrücken Richtung Süden stadtauswärts. Deswegen gab es nur noch einen statt zwei Fahrstreifen. Ich habe mit der Polizei telefoniert, da war Öl ausgelaufen. Jetzt ist alles weggeräumt, aber bis das alles wieder läuft, dauert natürlich ein bisschen. Es gab auch noch einige kleinere Unfälle da auf der Strecke. Also da brauchen Sie weiterhin noch viel, viel Geduld. Alles andere verblasst an Verzögerungen dagegen. Zum Beispiel hier auf der Julius-Vossler-Straße, Koppelstraße stadtauswärts, wo ja auch gebaut wird, eine Viertelstunde plus den Heidestadt auswärts 10 Minuten. Aber das ist im Vergleich zu dem, was Sie da rund um die Amsingstraße runter Richtung Elbbrücken erleben, haben. Los.
2: Mit Stefan Heller und wer schon mal auf dem Kiez unterwegs war, kennt natürlich die Davidwache. Und da direkt gegenüber ist ein sehr berühmter Friseur. Den gibt es da schon 120 Jahre. Da wurden sogar die Pilzköpfe, also die Pilzkopffrisur der Beatles, wurde da gemacht. Und dieser Friseur, Salon Harry, hat jetzt dicht gemacht und es ist irgendwie, es ist einfach nur schade. Was passiert eigentlich mit den ganzen Sachen? Weil der Shop, der Friseursalon sah schon so aus wie vor 120 Jahren immer noch. Die ganzen Sachen, wo kommen die hin? Klären wir gleich bei NDR 90,3 in die größten Hits aller Zeiten, haben wir für Sie natürlich auch. Jetzt einer von Vanessa Paradis. Der Anfang klingt so ein bisschen wie die Hupe von Dick und Doof damals. Schon ein Taxi, NDR 90,3. 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

Unglaublich, Alexander Zverev in Wimbledon auf dem Weg ins Finale. Und zwar also fast mit links. Ersten Satz hat er 7-6 gewonnen und gegen sich das gesamte Publikum. Denn die sind natürlich nicht für den Deutschen, sondern sind für den Engländer. Zweiten Satz hat er jetzt auch schon gewonnen. 6-2 gegen Arthur Fury. Wir halten Sie weiterhin auf dem Laufenden. 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

0: 120 Jahren auf dem Kiez ist Schluss für den Salon Harry in der Davidstraße, da wo die Beatles schon frisiert wurden. Unser Stadtreporter Carsten Seekund war da. Haben die sogar echte Beatles-Erinnerungsstücke?
1: Ja, das ist der Beatles-Salon. Der ist unten im Keller. Da sind wir mal runtergegangen.
2: Ja, das ist der Beatles-Salon.
1: Mit ganz vielen Beatles-Fotos an den Wänden und Stühlen, die richtig quietschen hier an den Lehnen.
2: Vier Stühle sind es. Die Beatles-Stühle nehmen wir mit, die haben wir bei Wahres für Rares angeboten. Jetzt mal gucken, was da kommt.
1: Na, ich drücke die Daumen, dass da auch nicht was zusammenkommt, oder?
2: Ja, das wäre ja schön, ne? Dann können wir vielleicht noch ein bisschen besser in Rente gehen.
1: Da werden die Händler bestimmt ordentlich mitbieten bei Wahres für Rares, denn Beatles-Fans gibt es viele und einige sind bestimmt bereit, für solche Erinnerungsstücke ein paar Euro zu bezahlen.
0: Nun sind die Menschen auf dem Kiez doch ziemlich traurig, dass dieser Traditionsladen geschlossen hat. Wie geht's denn da weiter?
1: Ja, die gute Nachricht ist, es wird wohl auch in Zukunft hier an dieser Stelle einen Herrensalon geben.
2: Also wir haben jetzt jemanden, der daran interessiert ist, der das wahrscheinlich nimmt.
1: Es bleibt ein Friseurladen.
2: Es bleibt ein Herrenfriseur, wenn das klappt.
1: Und was machen jetzt Ute und Franz?
2: Ich bin noch ein Hauch zu jung für Rente, auch wenn man das nicht sieht. Ich werde erst 64, aber Franz macht jetzt auf jeden Fall Rente. Er ist 81 und ich finde, er hat es auch verdient.
1: Auf jeden Fall haben die beiden jetzt mal endlich freie Zeit. Was machen sie damit?
2: Das Erste, was wir machen, ist einen Kaffee trinken bei Mothers Fein Kaffee an der Ecke. Ganz in Ruhe, ohne mitnehmen.
3: Das stimmt.
1: Franz, wem schneidest du in Zukunft die Haare?
3: Meine Frau. Dann werde ich beschäftigt viel meinen Garten.
1: Und neben dem Garten gibt es auch noch Kinder, Enkel und einen Hund. Also, die haben genug um die Ohren.
0: Ute und Franz aus dem Beatles-Friseursalon, Salon Harry. In der Davidstraße, da gegenüber der Davidwache. Es geht wohl weiter. Und wie es dann weitergeht, hören Sie bei uns. Und einer, der auch schon über die Reeperbahn, über den Kiez gesungen hat, ist Udo, den wir ja auch schon eingebürgert haben hier bei uns in der Stadt. Jetzt mit Kompass für die größten Hits aller Zeiten bei NDR 90,3.

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dann war es schon zu Ende für Nicole. Es geht ja darum, eine Minute lang stelle ich Fragen. Sie antworten nicht mit Ja, Nein, Schwarz-Weiß. Schaffen Sie das? Sind Sie heller als heller? 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Und um dabei zu sein, heute um 16.45 Uhr rufen Sie uns gerne an. Wir freuen uns auf Sie und dann legen wir los. Viertel vor fünf, heller als heller, das Ja-Nein-Schwarz-Weiß-Spiel bei NDR 90,3.

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2: Womack and Womack's Teardrops. Gleich bei uns. Lars Pegelow jetzt mit allem, was im Sport aktuell ist.
3: Schönen guten Tag.
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3: Ja, und aktuell ist natürlich vor allem das, was auf dem Center Court vor sich geht in Wimbledon. Alexander Zverev im Halbfinale. Dorthin schalten wir gleich. Vorher noch ein paar Worte über die Fußball-Weltmeisterschaft. Frankreich steht ja als erster Halbfinalist fest. Nach dem 2:0 gestern Abend gegen Marokko. Und der Gegner der Franzosen, der wird nun heute Abend ermittelt. Um 21 Uhr deutscher Zeit spielt Spanien gegen Belgien, und zwar in Los Angeles. Deutlich beschaulicher geht es beim HSV zu. Im Trainingslager im dänischen Helsingør. Dort hat auch der neue Mittelfeldspieler Kofi Amoako zum ersten Mal

0: erstmal sein Können gezeigt. Er ist ja von Dynamo Dresden gekommen und hat ein klares Verständnis von seiner Rolle.
1: Ja, ich mache halt die Drecksarbeit für die Abwehr und die Drecksarbeit für die Offensive, ne? Also, das heißt die Drecksarbeit, genau. Ja klar, mache ich das gerne, sonst wäre ich nicht hier.
0: Tja, morgen fährt der HSV mit dem Drecksarbeiter Kofi Amoako dann wieder zurück nach Hamburg aus Dänemark. Ab Montag wird am Volkspark weiter trainiert. Eine Fußballmeldung haben wir dann auch noch. In einer Woche fährt, Stichwort Trainingslager, auch der FC St. Pauli zu seinem Zweitliga-Trainingslager nach Österreich. Dafür steht nun ein weiterer Testspielgegner fest. Es ist der kroatische Erstligist HNK Gorica. Die Partie findet am 19. Juli in Grödig statt, in der Nähe von Salzburg. So, Alexander Zverev im Halbfinale von Wimbledon. Das Match gegen den britischen Außenseiter Arthur Ferry läuft. Es läuft gut, das haben wir gehört. Matthias Kammann live am Center Court. Wie sieht's denn genau aus?
2: Ja, es ist möglicherweise nicht mehr weit bis ins erste Wimbledon-Finale für Alexander Zverev. Er führt 7-6, 6-2 und im dritten Satz steht es 2-2. Ferry steckt jetzt gleich auf. Aber man muss schon sagen, dass Alexander Zverev einfach der bessere Tennisspieler ist. Und Ferry muss langsam erkennen, dass das eine Nummer zu groß ist für ihn. Es sei denn, es gibt jetzt ja noch eine spektakuläre Wendung, aber Alexander Zverev schlägt einfach zu schnell auf. Die Grundschläge sind zu gut und Ferry macht zu viele Fehler und damit sind die 15.000 auf dem Center Court auch ein bisschen ernüchtert, denn sie wollten den ersten Briten seit Andy Murray im Finale sehen. Das wird aber wohl nichts.
0: Matthias Kammann war das live in Wimbledon, der Finalgegner, der wird übrigens dann ermittelt im zweiten Halbfinale zwischen dem Weltranglisten ersten Jannik Sinner und dem Grand Slam Rekordchampion Novak Djokovic. Die Hamburg Towers haben in den vergangenen Wochen viele Spiele abgegeben. Nun meldet der Basketball-Bundesliga ist die Verpflichtung eines neuen Big Man. Der Franzose Nicolas Pavret, 2,11 Meter lang, wechselt aus der zweiten französischen Liga zu den Towers. Und das Hamburger Sportwochenende, das steht ja im Zeichen des Triathlon. Da wird es auch wieder viele Verkehrseinschränkungen geben. Können Sie auf der interaktiven Karte nachgucken bei uns auf ndr.de/hamburg. Heute ist übrigens Testschwimmen für alle Athletinnen und Athleten in der Alster. Und was da los ist, das hören Sie hier in gut einer Stunde. Und die schönsten Bilder davon, die gibt es dann auch ab 19.30 Uhr im Hamburg-Journal.
3: Testschwimmen in der Alster, also ich hätte gar keinen Bock, da reinzuspringen.
0: Warum denn nicht?
3: Oh nee, die schöne Alster. Nee.
0: Sie ist ein bisschen trübe, aber ja, ist es doch eine schöne Alster.
4: Und bei den Temperaturen, würde ich sagen, da bietet sich das doch an, Stefan. Das ist doch die Überleitung. Es ist nämlich sehr, sehr schön. Das ist genau das Richtige, um anzubaden, spätestens jetzt, wo auch immer. Denn das können wir jetzt wieder, der Sommer ist zurück in der Stadt. 27 Grad auf der Veddel. Und am Wochenende, da packen wir temperaturtechnisch sogar noch eine kleine Schippe drauf. Bis zu 29 Grad dann und Sonne satt.
3: Und darauf ein Alster. Wasser. 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
4: Ja, da ist einiges zu vermelden. Vorsicht bitte auf der A1 Lübeck Richtung Hamburg. In Höhe Moorfleth befindet sich eine ungesicherte Unfallstelle. Dann arbeiten wir uns erstmal durch die Staus auf den Autobahnen. Jetzt zum Start ins erste Sommerferienwochenende. A1 Lübeck Richtung Hamburg zwischen dem Kreuz Ost und dem Dreieck Norderelbe 12 Kilometer stockender Verkehr, gute 20 Minuten plus. Dann weiter unten Bremen Richtung Lübeck zwischen dem A1 Bremen Richtung Lübeck zwischen Maschener Kreuz und der Norderelbbrücke 6 Kilometer stockender Verkehr, 20 Minuten plus. Rüber zur A7 Flensburg Richtung Hamburg, da stockte zwischen dem Dreieck Nordwest und dem Elbtunnel auf 7 Kilometern, eine gute halbe Stunde kommt da oben drauf. A7 Hannover Richtung Flensburg zwischen Heimfeld und dem Elbtunnel 7 Kilometer stockender Verkehr, auch hier eine halbe Stunde plus. Dann ist es noch immer sehr voll rund um die Auf- und Abfahrt Othmarschen, also Beringstraße auf der einen Seite und der Verlauf Ebertallee Dürerstraße auf der anderen Seite, jeweils eine halbe Stunde plus. Dann haben wir immer noch diesen großen Stau Richtung Elbbrücken. Einmal von der Willy-Brandt-Straße, Amsingstraße runter und dann auch Waldstraße, Heidenkampfsweg, Bürgerweide darunter. Da brauchen Sie auch eine Dreiviertelstunde plus gut, bis Sie unten angekommen sind. Zwischendurch gibt es immer auch wieder kleine Unfälle, die da noch passieren. Dann haben wir noch das Bergedorfer Stadtfest. Ab heute bis Sonntag, da kommt es im Bereich Bergedorf. zu Staus wegen der Sperrungen da. Und im Innenstadtbereich, Sie haben es gerade gehört, im Sportplatz, da kommt es wegen des Triathlons an diesem Wochenende bereits jetzt zu Aufbauarbeiten und Sperrungen. Folgen Sie da bitte der Beschilderung, umfahren Sie das Gebiet möglichst weiträumig. Alle Infos natürlich für Sie zusammengestellt in unserer NDR Hamburg App.
3: Dorthin schreiben oder sprechen Sie was drauf, auch für Ihre Blitzer- und Staumeldungen, geht direkt ins Verkehrszentrum Roter Baum. Stefan Heller und Heller als Heller gleich. 16:45 Uhr, das Ja-Nein-Schwarz-Weiß-Spiel bei NDR 90,3. 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

0: gespielt, deshalb kurz nach 16:45.
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0: NDR 90,3, wer ist heute mit dabei?
2: Ich bin sie, Kirsten.
0: Moin, Kirsten, von wo rufen Sie denn an?
2: Aus Glinde.
0: Normalerweise jetzt noch bei der Arbeit, aber Sie sind krank. Was machen Sie denn normalerweise?
2: Normalerweise bin ich Podologe. Sorge dafür, dass die Leute besser laufen können.
0: Ja, genau. Also richtig. Und auch gut aussehen womöglich dann untenrum. Ne? So, also, wir haben auch eine Schiedsrichterin am Start. Das ist Michaela Meng. Normalerweise hören Sie sie im Verkehrszentrum Oderbaum. Aber jetzt mit spitzen Ohren, dass Sie nicht ja, nein, schwarz-weiß auf meine Fragen antworten.
3: Genau, moin. Und ich habe aber sogar noch eine Meldung jetzt. Vorsicht bitte, in beiden Richtungen auf der 1 Hamburg-Bremen. Die wollen wir nicht unterschlagen, denn zwischen Hittfeld und Buchholzer Dreieck, da läuft eine Entenfamilie auf der Fahrbahn. Bitte gut aufpassen da.
0: Oh, Kirsten. So, das haben wir. Und wenn Sie bereit sind für Ihre 60 Sekunden, es geht ja richtig um was, um den Kult-Thermobecher. Den gibt es nirgendwo zu kaufen, nur bei uns zu gewinnen. Kirsten, wenn Sie bereit sind für Ihre Minute, dann sagen Sie einmal laut und deutlich ja, dann starte ich die Zeit. Können wir loslegen?
2: Jupp.
0: Kirsten, die Zeit läuft. Aber Sie wissen, ja, ein Jupp ist auch ein Ja, ne?
2: Kirsten? Das galt ja noch nicht.
0: Nee, das galt noch nicht.
2: Das
0: ne?
2: galt noch nicht.
0: Aber jetzt, das galt, das. Ja, das galt ja noch nicht. Ja, Kirsten, jetzt haben Sie sich aber selber reingelegt.
2: Gut, dann ist das so.
0: Jawohl. Kann passieren.
3: Das war auch jetzt gemein. Ne?
0: Ja, das war ja, aber da habe
3: ja,
0: ich
3: ja gewonnen. Ja, das war genau.
0: Oh Mann, Kirsten, wir wünschen
2: ja,
0: trotzdem
2: macht
0: schönes.
2: Nix.
0: Nee, genau, wir spielen irgendwann nochmal.
2: Gut, schönen Tag noch.
3: Ja, Ihnen auch eine gute Besserung.
0: Ja, alles klar. So, also Montag legen wir übrigens wieder los, Michaela. Ne?
2: Ja, genau.
0: Wieder 16:45. Dann mit Ihnen. 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Wir freuen uns auf Sie, heller als heller, wochentags immer um 16:45 bei NDR 90,3. 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

Tennisass Alexander Zverev auf dem Weg ins Finale. Nein, im Finale von Wimbledon, gerade gewonnen in 3 Sätzen. Somit ist er das erste Mal im Wimbledon-Finale und wir werden Sie weiterhin darüber unterrichten, wie es denn weitergeht und auch am Sonntag, wenn das Finale ist, berichten bei NDR 90,3. Wir sind in Hamburg. Glückwunsch, Alexander Zverev.

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2: Hier kommt Rain Again, aber nur musikalisch. Von den Eurythmics gleich Nico Stubbe jetzt mit allem, was aktuell ist.
3: Guten Tag, es ist 17 Uhr.
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3: Hamburg muss 1 Milliarde Euro zusätzliche Schulden machen. Medien müssen beim Blockprozessfinale wohl draußen bleiben. Zahlreiche Straßen sind über das Triathlon-Wochenende gesperrt. Das Wetter überwiegend sonnig bis 26 Grad. Hamburg muss in diesem Jahr voraussichtlich zusätzliche neue Schulden machen. Das geht aus der Antwort auf eine schriftliche kleine Anfrage der CDU hervor, die NDR 90,3 exklusiv vorliegt. Dietrich Lehmann.
4: Und 1 Milliarde Euro. Diese Summe ergibt sich laut Senat derzeit bei einem Überschlag des Fehlbetrags. Davon entfallen rund 600 Millionen Euro auf sogenannte gesetzliche Leistungen, also etwa auf Sozialhilfe, die Flüchtlingsunterbringung oder Hilfen zur Erziehung, für die Menschen einen gesetzlichen Anspruch haben. Als weiteren Grund dafür, warum das eigentlich eingeplante Geld in diesem Jahr nicht ausreicht, nennt der Senat auf CDU-Anfrage die Tarifeinigung für die Beschäftigten der Länder vom vergangenen Winter. Im Laufe des Sommers will der Senat eine genaue Prognose vorlegen und dann die Bürgerschaft um zusätzliches Geld bitten. CDU-Haushaltsexperte Thilo Kleibauer sagt, der Senat steuere in Rekordgeschwindigkeit auf ein massives Haushaltsdefizit zu. Viel zu lange, so die Kritik, habe der Senat den finanziellen Spielraum der Stadt überschätzt.
3: Am letzten Tag vor der parlamentarischen Sommerpause hat die schwarz-rote Bundesregierung ihre Krankenkassenreform durchgebracht. Bundestag und Bundesrat stimmten abschließend zu. Außerdem wurde das neue Gebäudemodernisierungsgesetz verabschiedet. Damit werden Vorgaben der früheren Ampelregierung gekippt, die auf ein Verbot von klassischen Öl- und Gasheizungen hinausliefen. 2,5 Monate vor der Abgeordnetenhauswahl hat Berlins regierender Bürgermeister Kai Wegner seinen Rücktritt als CDU-Spitzenkandidat erklärt. Der 53-Jährige reagiert damit auf die wachsende Kritik an seinem Krisenmanagement während des großen Stromausfalls im Januar. Aus Berlin, Angela Ulrich.
5: Die Stadt Berlin sei wichtiger als seine Person, sagte Wegner. Wer ihn als Spitzenkandidat beerben soll, blieb zunächst offen. Die Kritik entzündete sich vor allem an falschen Angaben Wegners zu seiner Kommunikation während des Stromausfalls im Berliner Südwesten. Wegner räumte kommunikative Fehler ein und sagte wörtlich, das war auch Mist. Dies überlagere im Wahlkampf aber die wichtigen Themen, deshalb ziehe er seine Konsequenzen. Er wolle authentisch bleiben, womit er zuletzt nicht mehr durchgedrungen sei, so Wegner. Am Abend werden die Berliner CDU-Kreisvorsitzenden zusammenkommen. Sie beraten über eine neue Spitzenkandidatur. Regierender Bürgermeister will Wegner bis zur Wahl am 20. September aber bleiben.
3: Im Blockprozess am Hamburger Landgericht hat es schon viele Wendungen gegeben. Die jüngste dürfte noch für Debatten sorgen. Die Öffentlichkeit muss wohl bei den Plädoyers und dem letzten Wort der Angeklagten ausgeschlossen werden. Elke Spanner.
6: Der Ausschluss der Öffentlichkeit ist zwingend. Dafür wurden gestern bei der Verhandlung vor dem Landgericht die Weichen gestellt. Den zweiten Tag in Folge hatte einer der Entführer ausgesagt, der an Silvester 23 zwei Kinder der Unternehmerfamilie Block beim Vater in Dänemark verschleppt hatte. Die Verteidigung wollte den Zeugen zu seinen psychischen Problemen befragen. Er erklärte sich bereit, darüber zu sprechen, ohne Zuschauerinnen und Zuschauer. So kam es dann auch. Nun gibt es im Gerichtsverfassungsgesetz aber eine Regelung, die besagt, dass in bestimmten Konstellationen der Ausschluss der Zuschauer vom Prozess dazu führt, dass sie auch später bei den Plädoyers draußen bleiben müssen. Sonst würden die intimen Details später ja doch noch öffentlich bekannt. Und genau so eine Konstellation liegt hier vor. Gerichtssprecherin Mareike Franzen sagt dazu, dass sie, Zitat, medial den einzelnen Verfahrensschritten nicht vorgreifen werde. Aber, das sagt sie auch, selbstverständlich wird die Kammer nach den Vorgaben des Gerichtsverfassungsgesetzes dazu handeln. Und das bedeutet im Klartext, die Öffentlichkeit ist für die Schlussphase raus. Das Urteil kann dann aber wieder öffentlich sein.
3: Nach dem Wurf einer Handgranate Ende Juni auf St. Pauli sucht die Polizei jetzt nach Zeugen. Die Täter hatten die Granate nach Polizeiangaben von der Lagerstraße aus über eine Steinmauer geworfen. Bei der Detonation beschädigte sie ein Gebäude sowie mehrere dort abgestellte Fahrzeuge. Verletzt wurde niemand. Eine Maschine der Fluggesellschaft Ryanair musste heute früh ihren Flug von Thessaloniki nach Memmingen abbrechen. Grund war nach Angaben der Airline eine zerborstene Scheibe. Die Behörden untersuchen den Vorfall. Aus Athen, Moritz Pompel.
7: An Bord der Maschine spielten sich nach Berichten von Passagieren dramatische Szenen ab. Demnach war kurz nach dem Start im nordgriechischen Thessaloniki, kurz vor 6 Uhr Ortszeit, ein lauter Knall zu hören, wie wenn ein Autoreifen zerplatzt. Zeugen berichteten von einem Triebwerksteil, das ein Fenster zerschlug. Ein Passagier, der aus Serbien stammt, wurde daraufhin wohl mit dem Kopf aus der Fensteröffnung gesaugt und verletzt. Durch den Sicherheitsgurt und andere Passagiere neben ihm wurde er aber auf seinem Platz gehalten. Auf einem Foto in den griechischen Medien ist die zerborstene Scheibe zu sehen, Sauerstoffmasken hängen herab. Der Pilot flog die Maschine zurück zum Flughafen Thessaloniki. Der verletzte Passagier kam zur Behandlung ins Krankenhaus.
3: 130 Auszubildende der Diakonie können bald sehr günstig wohnen. Auf dem Campus Alten Eichen in Stellingen wurde heute Mittag der Grundstein für ein neues Azubi-Wohnheim gelegt. Mit dabei war auch Stadtentwicklungssenatorin Karin Pein. Jörn Strehler-Pohl.
8: 300 Euro Warmmiete sollen die Apartments kosten. Im Frühherbst nächsten Jahres sollen die Azubis schon einziehen können. Doch nicht die niedrigen Mietkosten oder der schnelle Bau mit industriell vorgefertigten Wänden sind die größte Herausforderung für das Projekt. Was den Bauherren das meiste Kopfzerbrechen bereitet hat, waren die strengen gesetzlichen Vorgaben. Das geplante Azubi-Wohnheim liegt direkt in der Einflugschneise zum Flughafen. Deshalb gelten sehr hohe Lärmschutzanforderungen, erklärt Hendrik Höwe vom Vorstand der Diakonie Alten Eichen. Bei der Grundsteinlegung bedankte er sich deshalb ausdrücklich bei Stadtentwicklungssenatorin Karin Pein. Nur durch die enge Zusammenarbeit mit ihrer Behörde seien Lösungen gefunden worden. Gebaut wird das Wohnheim direkt neben der evangelischen Fachschule. An ihr werden Erzieherinnen und Erzieher und Pflegekräfte der Diakonie ausgebildet und das seit fast 160 Jahren.
3: Für den Triathlon werden ab morgen früh bis zum Sonntagabend zahlreiche Straßen in Hamburg gesperrt. In der Innenstadt geht es schon heute los. Jörg Naroska.
9: Betroffen von den Sperrungen am Wochenende sind vor allem die Innenstadt, der Hafenrand und Bereiche westlich der Außenalster. Jetzt schon gesperrt ist der Ballindamm wasserseitig. Ab heute Abend kommen der neue Jungfernstieg und der Wallringtunnel dazu. Richtig los geht es mit den Sperrungen morgen früh um 5.30 Uhr, dann ist der Innenstadtbereich größtenteils dicht, der Hauptbahnhof kann aber angefahren werden. An der Außenalster gibt es Einschränkungen zwischen Alsterufer und Krugkoppelbrücke und an der Elbe wird am Wochenende zwischen Dovenfleet und Palmalje gesperrt. Beim Ironman, dem Langstreckentriathlon im Juni, waren Metallsplitter auf der Radstrecke in Kirchwerder verstreut worden. Beim Triathlon am Wochenende erwartet Sportsenator Andi Grote keine Proteste. In Hamburg werden seit vielen Jahren zahlreiche Sportgroßveranstaltungen durchgeführt. Laut Grote gibt es keine andere deutsche Stadt, in der das ohne größere Klagen und mit so viel Begeisterung getragen wird.
3: Eine Übersicht zu den Sperrungen finden Sie in Ihrer NDR Hamburg App. Der Tennisspieler Alexander Zverev steht im Halbfinale von Wimbledon. Er setzte sich am Nachmittag gegen den Briten Arthur Ferry in 3 Sätzen durch. Im Finale trifft er auf Novak Djokovic oder Jannik Sinner.
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2: Das Wetter für uns in Hamburg, Michaela Meng.
10: Ja, das nehmen wir doch so, ne? 25 Grad aktuell in Sasel, 27 Grad die Maximaltemperatur heute Nachmittag. Dazu ist es schön sonnig, ab und zu ein paar harmlose Wolken mit dabei. Aber das bleibt so schön, wie es jetzt ist. Heute Nacht gehen die Temperaturen runter auf Werte um 15 Grad. Am Morgen können wir morgen ein bisschen Nebel haben. Aber dann gibt die Sonne wieder alles, was sie hat. Bis zu 14 Stunden scheint sie, bis zu 29 Grad. Und am Sonntag geht es auch so schön weiter.
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10: Ja, da ist es weniger schön gerade, denn es gibt immer noch sehr viele Verkehrsmeldungen. Einmal aufpassen auf der A1 Hamburg Richtung Bremen. Zwischen Stillhorn und Harburg gibt es eine ungesicherte Unfallstelle. Dann haben wir noch einen Liegenbleiber auf der A7 Flensburg Richtung Hamburg zwischen dem Dreieck Nordwest und Stellingen. Ansonsten auf der A1 Lübeck Richtung Hamburg zwischen Öjendorf und der Norderelbbrücke 6 Kilometer stockender Verkehr, 20 Minuten plus. A7 Flensburg Richtung Hamburg zwischen dem Dreieck Nordwest und dem Elbtunnel 7 Kilometer stockender Verkehr. Da brauchen Sie eine halbe Stunde länger. A7 Hannover Richtung Flensburg zwischen Heimfeld und dem Elbtunnel auch 7 Kilometer stockender Verkehr. Auch hier eine halbe Stunde plus. Dann sind wir schon in der Stadt. Da ist es richtig voll. Sie haben es gerade gehört. Es gibt schon die ersten Sperrungen wegen des Triathlons und das sorgt zum Beispiel auch dafür, dass einige Buslinien gar nicht mehr bis zum Hauptbahnhof fahren. Die HVV-App, hier, die schreiben Verkehrsstillstand Adenauerallee. Also da kann schon die Haltestelle Hauptbahnhof Zopp teilweise nicht mehr bedient werden. Es ist auch super voll im Wallringtunnel und dann auch weiter Richtung Amsingstraße. Da brauchen Sie schon mal, bis Sie vom Wallringtunnel an der Amsingstraße sind, eine halbe Stunde länger. Dann ist es immer noch sehr voll Richtung Elbbrücken von der Amsingstraße und auch von der Waldstraße und Bürgerweide, dann runter Heidenkampsweg. Überall noch eine Dreiviertelstunde Verzögerung. Und dann gibt es noch eine Meldung von der S-Bahn, und zwar die S1. Die fährt aktuell mit Abweichungen vom Fahrplan und Verspätungen. Da gibt es einen Polizeieinsatz wegen Tieren im Gleis. Und dann fahren ja auch die S3 und die S5 nicht zwischen Wilhelmsburg und Hammerbrook. Da wird gebaut und es gibt einen Ersatzverkehr mit Bussen. Das Ganze noch bis zum 16. Juli.
2: Was auf jeden Fall läuft, wir!
10: Juhu!
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11: 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Dann backte erst mein Finger fest. Ich sag dir, Hölle.
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0: wenn die größten Hits aller Zeit mal ziemlich lang sind von Eurythmics, Here Comes the Rain Again, gerade knappe 5 Minuten, Elton Johns Rocket Man, genauso dann, nicht um 17.17 Uhr, sondern heute 20 nach 5.
1: Frühstück bei Stefanie.
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1: Und das sind ihre Gäste. Herr Ahlers.
3: Ja, das tut ja nichts zu sagen.
1: Udo.
4: Ja, das kann's haben.
1: Und Opa Gerke.
5: Steffi, machst du mir Mettbrötchen?
2: Nee, muss ich erst schmieren. Milch und Zucker nehmt ihr selber, ne? Was gibt's noch? Udo, wie siehst du denn überhaupt aus?
4: Ja, du ernst es ja nicht,
3: oder? Meine Güte, du.
4: Vorhin haben sie im Radio gesagt, dass man mit Sekundenkleber auch Wunden verschließen kann und dann heilt das besser.
2: Ja, und?
4: Ja, ich habe ja nur die kleine Stelle am Auge seit ein paar Tage. Dann habe ich mir heute Morgen gleich Sekundenkleber drauf gemacht. Dann backte erst mein Finger fest. Ich sag dir, Hölle.
2: Oh.
4: Dann reiß ich da dran, nehme gleich ein paar Wimpern mit, ich zum Spiegel. Habe ich fast geheult. Ich sah aus wie Boris Becker.
2: Oh, Mensch,
4: und jetzt kriege ich das Auge gar nicht mehr auf. Ein Scheißer.
3: Sag mal, manchmal glaube ich wirklich, hier ist nichts mehr zu retten. Ihr schmiert euch ätzende, gefährliche Chemikalien in offene Wunden. Leute, also so allmählich.
2: Hätte vielleicht nicht ins Auge machen dürfen, aber gehört habe ich das auch schon. Und nun lass ihn mal, Georg. Er hat doch auch Schmerzen.
3: Ja, und als nächstes ziehst du dir mit dem Prittstift die Lippen nach, weil das so schön glänzt, oder was?
2: Ja, nun wird man nicht persönlich.
5: Früher? Bei der Artillerie, da schmieden wir uns in die Ohren wegen dem ganzen Krach. Das funktioniert?
3: Ja, ich glaube, bei dir sitzt er da heute noch drin.
5: Was?
2: Also Udo, mal ganz im Ernst. Das sieht nicht aus. Da musst du was machen.
4: Na danke. Und was bitte?
3: Puh. Einzige Möglichkeit, da musst du jetzt mit Chlorsäure oder Terpentin und eine Drahtbürste bei, sonst kriegst du das Auge nie wieder auf.
2: Also, da muss ich Georg natürlich recht geben, denn... wenn das jetzt nicht richtig zukleben würde an Auge, du, dann kannst du die Tube auch umtauschen.
4: Also ihr redet ein Scheiße, allein schon.
2: Ja, nur es ist, wie es ist, Udo.
5: Ja, dann habt ihr's ja. Ich brauch noch See in Deutschland.
2: Nordsee?
5: Nee.
2: Oh, dann weiß ich auch nicht.
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0: 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Michaela, das Sommerferienwetter für uns in Hamburg.
1: Ja, und das ist doch mal eine herrliche Temperatur für 17, 30, 27 Grad bei Ihnen in Hamm. Der Sommer ist wieder da und er ist gekommen, um zu bleiben. Das ist die noch bessere Nachricht. Heute Nacht, da wird es ein bisschen frischer, Temperaturen um 15 Grad. Da können Sie dann gut schlafen. Und morgen wird es wieder schön hochsommerlich warm. Am Sonntag dann auch Temperaturen jeweils bis zu 29 Grad und ganz viel Sonne.
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1: Ja, da sieht es nicht ganz so sonnig aus, aber mit abnehmender Tendenz bei den Verzögerungszeiten. Immer noch gut was los zum Start ins erste Sommerferienwochenende hier in Hamburg. A1 Lübeck Richtung Hamburg. Zwischen Billstedt und der Norderelbbrücke 4 Kilometer stockender Verkehr, eine Viertelstunde plus. Dann A1 Hamburg Richtung Lübeck. Die Ausfahrt Moorfleet ist wegen Bauarbeiten gesperrt. A7, Flensburg Richtung Hamburg. Zwischen dem Dreieck Nordwest und dem Elbtunnel stockt es auf 7 Kilometern, die Verzögerung eine gute halbe Stunde. A7, Hannover Richtung Flensburg. Zwischen Heimfeld und dem Elbtunnel auch 7 Kilometer stockender Verkehr. Auch hier eine halbe Stunde die Verzögerung. Dann gucken wir in die Stadt. Da haben wir immer noch hohe Verzögerungszeiten Richtung Elbbrücken. Also es sind ja schon einige Sperrungen, die heute schon starten aufgrund des Triathlons am Wochenende. Da finden Sie alle Infos zu den Aufbauarbeiten und den Sperrungen in der NDR Hamburg App. Auch deswegen kommt es im Innenstadtbereich schon zu Verzögerungen und dann ja schon den ganzen Nachmittag Verzögerungen von der Amsingstraße Richtung Elbbrücken und auch Bürgerweide Heidenkampsweg runter. Da brauchen Sie immer noch 45 bis 50 Minuten länger, bis sie da unten sind. Und dann gibt es auch noch Schwierigkeiten auf der Rodichallee. Da sind Höhe Holstenhofweg, die Ampeln außer Betrieb. Und wegen des Bergedorfer Altstadtfestes müssen Sie bis Montag 12 Uhr in der Bergedorfer Innenstadt

0: mit Verkehrsbehinderungen und Sperrungen rechnen. Dann gibt es auch noch Meldungen von den Bahnen, und zwar von der S3 und S5. Die fährt seit heute bis Donnerstag, 16. Juli, nicht zwischen Wilhelmsburg und Hammerbrook. Da wird gebaut an der neuen S6 Süd. Da gibt es einen Ersatzverkehr mit Bussen. Und dann gibt es immer noch eine Meldung von der S1. Da sind Tiere im Gleis, deswegen kommt es zu Abweichungen im Fahrplan und Verspätungen da auf der S1.
1: 08.090.93.34, Ihre Blitze und Staumeldungen nennt der Anruf kostenfrei ins Verkehrszentrum Roter Baum. Stefan Heller hat gerade gehört bei Michaela, da gibt es das Stadtteilfest in Bergedorf. Da sind wir auch von NDR 90,3. Große Bühne mit Michi Wittig. Besuchen Sie ihn, das macht richtig Spaß. Und dann macht für den einen oder die andere es auch Spaß, mal in die Alster zu hüpfen beim Triathlon. Da wurde gerade angeschwommen und unser Reporter natürlich dabei von Land aus. Gleich bei NDR 90,3. Wir sind Hamburg und das sind die größten Hits aller Zeiten auf dem Weg Richtung Wochenende.
2: Endlich!

0: sind sie. Die Sommertemperaturen rein ins Wasser, aber doch nicht in die Alster. Doch, in die Alster, das geht schon. Ein paar hundert Triathleten haben das heute gemacht. Am Nachmittag war da an der Lombardsbrücke das erste Testschwimmen für die Wettbewerbe. Morgen, übermorgen, Jörg Naroska vom NDR 90,3 Sport live im Studio. Du warst eben noch an der Alster, bist auch reingesprungen.
1: Ja, das hätte mein Mikro wahrscheinlich nicht so gut vertragen, aber gereizt hat schon ein bisschen, vor allem wenn man dann hört, wie die Triathleten nach ihrem kurzen Bad in der Alster schwärmen.
2: Angenehm, nicht zu warm, nicht zu kalt, sehr schön.
3: Ja, tatsächlich sehr angenehm. Ich bin auch überrascht, die Temperatur waren angeblich 19 Grad, aber schwimmt sich sehr gut.
4: Richtig schön, das Wasser hat eine echt angenehme Temperatur, man kann sehr schön schwimmen, macht richtig Spaß, ich freue mich total auf Sonntag.
1: Ja, und Sonntag geht's dann für die Hobbyathleten auf die olympische Distanz. Schon morgen früh wird auf der kürzeren Sprintdistanz gestartet. Für viele lautet das Ziel dann Hauptsache ankommen. Die Bademode, die reicht in diesem Jahr übrigens wieder von schlicht schwarz bis bunter Neoprenanzug. Und eine Athletin, die hatte vorhin ganz besonders bunt leuchtende Arme.
5: Meine Kinder haben mich ausgestattet. Das sind ganz viele Fischtattoos. Und meine Kinder der Meinung sind, wenn ich ganz viele bunte Fische da drauf habe, dann klappt es auch mit dem Schwimmen besser. So kann eigentlich nicht mehr viel schief gehen.
1: Ja, ich würde sagen, das wird eine Top-Zeit, zumindest beim Schwimmen. Für Radfahren und Laufen fehlen dann noch die passenden Klebetattoos auf den Beinen.
0: In der Außenalster soll am Schwanweg ja irgendwann auch wieder Schwimmen ohne Triathlon möglich sein. Allerdings in so einem abgetrennten Wasserbecken. Das dauert auch noch ein bisschen. Aber wie ist denn eigentlich die Wasserqualität? Ich habe vorhin gesagt, das ist doch so Dreckswasser für den Triathlon am Wochenende.
1: Ja, also der optische Eindruck an der Binnenalster, der ist tatsächlich erstmal hoppla. Das sieht aber ganz schön trüb aus. Allerdings stört das die Triathleten überhaupt nicht.
3: Ja, ich glaube, man macht sich gar nicht so viel Gedanken drüber. Man schwimmt ja drauf los, hat sein Ziel, die Boje, und der Kopf schaltet da ein klein wenig aus.
4: Ach, dann sieht man nicht die Tiere und Pflanzen und den ganzen Dreck. Eigentlich ist es ganz angenehm. Also ich bin deutlich mehr auf mich selber konzentriert und jeden einzelnen Zug und wie es weitergeht.
1: Ja, und wichtiger ist sowieso, dass keine Gegenstände im Wasser liegen. Besonders tief ist die Binnenalster an vielen Stellen nämlich nicht. Und eine verstärkte Blaualgenblüte, die gibt's aktuell auch nicht. Der Triathlon kann also losgehen morgen früh. Ab 7 Uhr geht's dann für die Ersten ins Wasser.
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0: Alexander Zverev aus Hamburg im Wimbledon-Finale das erste Mal dabei. 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
2: Mit guter Laune Richtung ersten Ferienwochenende bei uns in Hamburg. Come on, Aline. Die Dexys Midnight Runners hören wir gleich. Jetzt erstmal Nico Stubbe und der hat alles, was aktuell ist.
3: Guten Abend. Es ist gleich 18 Uhr.
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3: Hamburg muss 1 Milliarde Euro zusätzliche Schulden machen. Medien müssen beim Blockprozessfinale wohl draußen bleiben. Zahlreiche Straßen sind über das Triathlon-Wochenende gesperrt. Das Wetter überwiegend sonnig bis 26 Grad. Hamburg muss in diesem Jahr voraussichtlich zusätzliche neue Schulden machen. Das geht aus der Antwort auf eine schriftliche kleine Anfrage der CDU hervor, die NDR 90,3 exklusiv vorliegt. Dietrich Lehmann.
4: Und 1 Milliarde Euro. Diese Summe ergibt sich laut Senat derzeit bei einem Überschlag des Fehlbetrags. Davon entfallen rund 600 Millionen Euro auf sogenannte gesetzliche Leistungen, also etwa auf Sozialhilfe, die Flüchtlingsunterbringung oder Hilfen zur Erziehung, für die Menschen einen gesetzlichen Anspruch haben. Als weiteren Grund dafür, warum das eigentlich eingeplante Geld in diesem Jahr nicht ausreicht, nennt der Senat auf CDU-Anfrage die Tarifeinigung für die Beschäftigten der Länder vom vergangenen Winter. Im Laufe des Sommers will der Senat eine genaue Prognose vorlegen und dann die Bürgerschaft um zusätzliches Geld bitten. CDU-Haushaltsexperte Thilo Kleibauer sagt, der Senat steuere in Rekordgeschwindigkeit auf ein massives Haushaltsdefizit zu. Viel zu lange, so die Kritik, habe der Senat den finanziellen Spielraum der Stadt überschätzt.
3: Am letzten Tag vor der parlamentarischen Sommerpause hat die Bundesregierung ihre Krankenkassenreform durchgebracht. Bundestag und Bundesrat stimmten abschließend zu. Außerdem wurde das neue Gebäudemodernisierungsgesetz verabschiedet. Damit werden Vorgaben der früheren Ampelregierung gekippt, die auf ein Verbot von klassischen Öl- und Gasheizungen hinausliefen. Im Blockprozess am Hamburger Landgericht hat es schon viele Wendungen gegeben, die jüngste dürfte noch für Debatten sorgen. Die Öffentlichkeit muss wohl bei den Plädoyers und dem letzten Wort der Angeklagten ausgeschlossen werden. Elke Spanner.
5: Der Ausschluss der Öffentlichkeit ist zwingend. Dafür wurden gestern bei der Verhandlung vor dem Landgericht die Weichen gestellt. Den zweiten Tag in Folge hatte einer der Entführer ausgesagt, der an Silvester 23 zwei Kinder der Unternehmerfamilie Block beim Vater in Dänemark verschleppt hatte. Die Verteidigung wollte den Zeugen zu seinen psychischen Problemen befragen. Er erklärte sich bereit, darüber zu sprechen, ohne Zuschauerinnen und Zuschauer. So kam es dann auch. Nun gibt es im Gerichtsverfassungsgesetz aber eine Regelung, die besagt, dass in bestimmten Konstellationen der Ausschluss der Zuschauer vom Prozess dazu führt, dass sie auch später bei den Plädoyers draußen bleiben müssen. Sonst würden die intimen Details später ja doch noch öffentlich bekannt. Und genau so eine Konstellation liegt hier vor. Gerichtssprecherin Mareike Franzen sagt dazu, dass sie, Zitat, medial den einzelnen Verfahrensschritten nicht vorgreifen werde. Aber, das sagt sie auch, selbstverständlich wird die Kammer nach den Vorgaben des Gerichtsverfassungsgesetzes dazu handeln. Und das bedeutet im Klartext, die Öffentlichkeit ist für die Schlussphase raus. Das Urteil kann dann aber wieder öffentlich sein.
3: In Stellingen entsteht ein neues Wohnheim für Auszubildende der Diakonie. Heute wurde auf dem Campus Alten Eichen der Grundstein gelegt. 130 Azubis sollen dort ab dem kommenden Frühherbst wohnen können für rund 300 Euro Warmmiete. Die größte Herausforderung war der Lärmschutz, heißt es. Das Wohnheim liegt direkt in der Einflugschneise des Flughafens. Eine Maschine der Fluggesellschaft Ryanair musste heute früh ihren Flug von Thessaloniki nach Memmingen abbrechen. Grund war nach Angaben der Airline eine zerborstene Scheibe. Die Behörden untersuchen den Vorfall jetzt. Aus Athen, Moritz Pompel.
6: An Bord der Maschine spielten sich nach Berichten von Passagieren dramatische Szenen ab. Demnach war kurz nach dem Start im nordgriechischen Thessaloniki, kurz vor 6 Uhr Ortszeit, ein lauter Knall zu hören, wie wenn ein Autoreifen zerplatzt. Zeugen berichteten von einem Triebwerksteil, das ein Fenster zerschlug. Ein Passagier, der aus Serbien stammt, wurde daraufhin wohl mit dem Kopf aus der Fensteröffnung gesaugt und verletzt. Durch den Sicherheitsgurt und andere Passagiere neben ihm wurde er aber auf seinem Platz gehalten. Auf einem Foto in den griechischen Medien ist die zerborstene Scheibe zu sehen. Sauerstoffmasken hängen herab. Der Pilot flog die Maschine zurück zum Flughafen Thessaloniki. Der verletzte Passagier kam zur Behandlung ins Krankenhaus.
3: Für den Triathlon werden ab morgen früh und bis zum Sonntagabend zahlreiche Straßen in Hamburg gesperrt. In der Innenstadt gibt es bereits heute erste Sperrungen. Jörg Naroska.
7: Betroffen von den Sperrungen am Wochenende sind vor allem die Innenstadt, der Hafenrand und Bereiche westlich der Außenalster. Jetzt schon gesperrt ist der Ballindamm wasserseitig. Ab heute Abend kommen der neue Jungfernstieg und der Wallringtunnel dazu. Richtig los geht es mit den Sperrungen morgen früh um 5.30 Uhr, dann ist der Innenstadtbereich größtenteils dicht, der Hauptbahnhof kann aber angefahren werden. An der Außenalster gibt es Einschränkungen zwischen Alsterufer und Krugkoppelbrücke und an der Elbe wird am Wochenende zwischen Dovenfleet und Palmalje gesperrt. Beim Ironman, dem Langstreckentriathlon im Juni, waren Metallsplitter auf der Radstrecke in Kirchwerder verstreut worden. Beim Triathlon am Wochenende erwartet Sportsenator Andi Grote keine Proteste. In Hamburg werden seit vielen Jahren zahlreiche Sportgroßveranstaltungen durchgeführt. Laut Grote gibt es keine andere deutsche Stadt, in der das ohne größere Klagen und mit so viel Begeisterung getragen wird.
3: Eine Übersicht mit allen Einschränkungen am Wochenende finden Sie in Ihrer NDR Hamburg App. Alexander Zverev steht im Finale von Wimbledon. Der Hamburger Tennisprofi setzte sich gegen den Briten Arthur Ferry in glatt 3 Sätzen durch. Im Endspiel am Sonntag trifft Zverev entweder auf Jannik Sinner aus Italien oder den Serben Novak Djokovic. Wer es wird, das entscheidet sich heute Abend. Es ist das erste Mal, dass er dass Alexander Zverev beim Traditionsturnier in London im Finale antritt.
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8: Ja, und Klaus hat heute wirklich alles gegeben. Ne? Das ist das Hoch, das uns dieses sommerliche Wetter beschert. Endlich wieder haben wir Sommer in Hamburg. Zum Beginn des ersten Sommerferienwochenendes. 25 Grad jetzt immer noch bei Ihnen in Jenfeld. Heute Abend geht es auch noch schön weiter. Heute Nacht dann auch klar bis trocken der Himmel. Und es geht runter auf Temperaturen von 15 bis 13 Grad. Kann man also gut schlafen. Morgen früh kann es ein bisschen Frühnebel geben, danach dann aber wieder herrlich hochsommerlich. Bis zu 29 Grad, ganz viel Sonne und Sonntag ganz genauso.
2: Klaus holt das gute Wetter raus und Michaela aus dem Verkehrszentrum Roter Baum, Blitzhorn, Staus.
8: Ja, und endlich können wir auch hier sagen, es geht aufwärts, sonnige Aussichten langsam auch auf den Straßen. Es gibt noch 2 Liegenbleiber, einmal Vorsicht bitte auf der A1 Lübeck Richtung Hamburg zwischen Bad Oldesloe und dem Kreuz Park der Heide, da gibt es einen. Und dann noch auf der A7 Hannover Richtung Hamburg zwischen dem Horster Dreieck im Übergang zur A1 und Marschner Kreuz ein A39. Da gibt's auch noch einen Liegenbleiber. Ansonsten sieht es auf der A1 jetzt gut aus. Da kommen Sie schon wieder gut durch. A7 Flensburg Richtung Hamburg. Da stockt es noch zwischen dem Dreieck Nordwest und dem Elbtunnel auf 4 Kilometern. Eine knappe halbe Stunde hier noch die Verzögerung. Dann weiter runter A7 Hamburg Richtung Hannover zwischen dem Horster Dreieck und Seevetal Ramelsloh. Da brauchen Sie eine Viertelstunde länger. Und A7 Hannover Richtung Flensburg zwischen Heimfeld und dem Elbtunnel. 7 Kilometer stockender Verkehr, 20 Minuten plus. Immer noch gut was los rund um die Auf- und Abfahrt Othmarschen zur A7, also Beringstraße. Und auf der anderen Seite Ebert-Allee-Dürerstraße immer noch 20 Minuten kommen da oben drauf. Und auch immer noch sehr voll Richtung Elbbrücken. Einmal von der Amsingstraße und dann von der Bürgerweide Heidenkampsweg runter bis zu den Elbbrücken. Jeweils eine halbe Stunde plus. Plus von der Waldstraße davor noch mal bis zur Bürgerweide. Auch 10 Minuten noch die Verzögerung. Ansonsten haben wir nur noch so Verzögerungszeiten auf den größeren Straßen von 5 bis 6 Minuten auf einigen Routen durch die Stadt. Ansonsten habe ich nur noch das Bergedorfer Altstadtfest. Deswegen müssen Sie bis Montag 12 Uhr in der Bergedorfer Innenstadt mit Verkehrsbehinderungen und Sperrungen rechnen.
2: Und guter Laune Richtung Wochenende und die größten Hits aller Zeiten. Natürlich auch Carl Douglas gleich Kung Fu Fighting und Kameradin von den Dexys Midnight Runners. 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

0: 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Wir sind genau in Hamburg unterwegs, da wo Sie sind. In einem der 104 Hamburger Stadtteile. Immer freitags nachmittags mit unserer Stadtreporterin Anne Adams, um zu fragen, wie war Ihre Woche und was sind Ihre persönlichen Themen der Woche? Heute in Dulsberg, NDR 90,3. Wer ist dabei?
1: Jelena. Ja, meine Themen sind meine Kinder, meine zwei Tochter. Eine ist 4 Jahre alt und sie ist 7 Monate alt. Ich bin gerade in Elternzeit und ich muss jetzt nach denke, was mache ich danach? Ich arbeite als Krankenschwester, so Schichtarbeit, das ist nicht so einfach. Ich muss ständig daran denken.
2: Ich bin Lennart.
3: Was ist dein Thema der Woche?
2: Ich freue mich, jetzt heute in Urlaub zu fahren. Also es geht nach Weimar, jetzt das Wochenende, ein verlängertes Wochenende und da besuche ich dann Freunde und wir schauen uns eine Architekturausstellung an. Darauf freue ich mich, ja.
4: Ich heiße Vinita.
5: Richard.
3: Was ist dein Thema der Woche?
5: Sommerferien. Ich gehe in die Notbetreuung. Da kann man viele Kurse und Ausflüge machen, so zum Beispiel Pferdereiten oder Lego-Workshop.
3: Wow, das ist ja sehr, sehr cool.
6: Da ist ein SOS-Kinderdorf. Da kann man Ferienprogramme buchen für Kinder. In Sommerferien, Herbstferien gibt es immer. Und die sind sehr interessante Sachen. Ne? Das finde ich richtig toll. Und heute hat der Lego-Workshop und freute sich.
7: Hallo, ich bin Ulrich. Mein Thema der Woche ist tatsächlich mein Cello, das ich hier auf dem Rücken habe. Ich habe jetzt 4 Jahre Cello-Unterricht hinter mir. Meine Lehrerin wohnt hier. Ja, jetzt haben wir 4 Jahre hinter uns. Jetzt komme ich schon in die Mittelstufe sozusagen.
3: Das finde ich ja toll. War das so ein Lebenstraum von Ihnen, Cello spielen zu lernen?
7: Überhaupt nicht. Also ich habe natürlich wie alle versucht, in meiner Jugend Instrumente zu lernen. Und das hat irgendwie nie geklappt, weil ich viel zu faul war. Und das haben wir dann geerbt und das hat mich total gepackt, muss ich gestehen. Also an alle Kinder, die denken, wenn sie mit 18 noch nicht so weit sind, wir haben noch 40 Jahre Zeit.
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1: Mit Jens Riewer. Ja, Stefan, heute im Hamburg-Journal zeigen wir den legendären Stuhl, auf dem das Haupthaar der Beatles in Form gebracht wurde. Noch steht dieser Stuhl in Harrys Salon, der nunmehr nach 120 Jahren auf dem Kiez schließt. Und wie man hört, sollen Teile der Inneneinrichtung also wohl auch so ein Friseurstuhl bei Bares für Rares landen. Tolle Geschichte. Dann schalten wir natürlich nach Bergedorf. Das Stadtfest werden in diesem Jahr wohl 100.000 Menschen besuchen. Ich war schon mal da. Es ist ein Erlebnis. Ich kann es nur empfehlen. Bis Sonntag steppt da der Bär. Und wem Bergedorf zu weit draußen ist, dem bringen wir Triathlon nahe. Viele Straßen in der City sind seit heute Morgen schon gesperrt. Und was im Vorfeld dieses Sportevents so alles geprobt werden muss, zum Beispiel ein Kopfsprung in die Alster, das gibt's alles nachher bei uns zu sehen. In diesem Sinne, schönes Wochenende.
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1: Ja, es ist ein richtig schöner Freitagabend, ein richtig sommerlicher Freitagabend bei 26 Grad in Wilhelmsburg. Es geht schön mit blauem Himmel und Abendsonne zu Ende dieser Tag. Und heute Nacht, da kühlt es dann ganz angenehm runter auf Werte um 15 Grad. Morgen früh starten wir dann in Ihren Samstag mit ein bisschen Frühnebel. An manchen Stellen danach gibt die Sonne aber wieder richtig Vollgas. Es wird ein herrlicher Sommertag, bis zu 29 Grad. Und am Sonntag machen wir das Ganze gleich nochmal.
0: 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Wenn Sie unterwegs irgendwo hin sein sollten, es kann ein bisschen später werden.
1: Ja, obwohl es sich schon deutlich gebessert hat. A1, da habe ich nur noch eine Meldung. Hamburg Richtung Hannover zwischen Harburg und dem Horster Dreieck stockt es. Da brauchen Sie

0: 10 Minuten länger. Ansonsten ist auf der A1 jetzt alles gut. A7 Flensburg Richtung Hamburg. Da ist tatsächlich noch gut was los zwischen dem Dreieck Nordwest und dem Elbtunnel. 4 Kilometer stockender Verkehr. Die Verzögerung immer noch eine knappe halbe Stunde. Dann A7 Hannover Richtung Flensburg zwischen Hausbruch und dem Elbtunnel. 3 Kilometer stockender Verkehr. Eine Viertelstunde kommt da oben drauf. Und ist es auch immer noch überraschend voll rund um die Auf- und Abfahrt Othmarschen, also Beringstraße, und auf der anderen Seite Ebert-Allee, Dürerstraße. Immer noch eine Viertelstunde die Verzögerungen jeweils. Und jetzt endlich deutlich abnehmende Tendenz Richtung Elbbrücken, Amsingstraße Richtung Elbbrücken. Bis sie da unten sind, ist es eine knappe halbe Stunde noch die Verzögerung. Und vom Heidenkampsweg runter ist es eine Viertelstunde. Also so langsam lichtet sich da das Dunkel und sie kommen wieder deutlich besser durch. Ansonsten habe ich als längste Verzögerung noch in Barmbek am Stadtpark, da die Saarlandstraße statt ein- und auswärts. Knapp 10 Minuten Verzögerung momentan. Und dann gibt es ja noch Sperrungen, einmal wegen des Bergedorfer Altstadt. Stadtfestes. Da müssen Sie bis Montag 12 Uhr circa in der Bergedorfer Innenstadt mit Verkehrsbehinderungen und Sperrungen rechnen. Und im Innenstadtbereich kommt es wegen des Triathlons an diesem Wochenende schon jetzt zu Aufbauarbeiten und Sperrungen. Bitte folgen Sie da der Beschilderung, umfahren Sie das Gebiet möglichst weiträumig. Und alle Infos gibt es natürlich in der NDR Hamburg App.
1: Und unter 08000 90 93 3 melden Sie sich auch gerne für Ihre Blitzer- und Staumeldungen. Mit Stefan Heller und den größten Hits aller Zeiten, vielleicht auf Ihrem Weg jetzt zum Bergedorfer Stadtfest. Da treffen Sie dann Michi Wittig von NDR 90,3 auf unserer Bühne. Ganz viel Spaß an diesem Wochenende. 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
1: Von Nicole Steins aus unserem NDR 90,3. Morgen gute Nachrichten. Was? Die Sommerferien angeht.
2: Die Ferien haben gerade begonnen und viele sind jetzt unterwegs und hoffentlich läuft alles glatt. Ne? Wenn mal ein Flug ausfällt oder sich stark verspätet, beginnt ja oft erst die eigentliche Reise, Philipp, ne? Durch die Internetseite der Fluggesellschaft.
3: Ja, das kennen wir ja. Ne? Dann klickt man sich von Hilfe zu Service, dann rüber zu häufige Fragen. Ja. Am Ende landet man beim Chatbot, der alles weiß, bloß nicht, wo das Entschädigungsformular ist.
2: Das soll in der EU künftig einfacher werden. Rat und Parlament haben sich auf eine einheitliche Regelung für Formulare für Erstattungen und Entschädigungen geeinigt für Flug-, Bahn-, Bus- und Schiffsreisen.
3: Und bei annullierten Flügen soll grundsätzlich der volle Ticketpreis zurückgezahlt werden, auch wenn über ein Vermittlungsportal gebucht wurde. Noch müssen diese neuen Regeln zwar endgültig beschlossen werden, aber ich sag mal, die Richtung stimmt. Weniger Klicklabyrinth und schneller zum Geld.
2: Das einem ohnehin zusteht. Ne? Unsere gute Nachricht des Tages, passend zum Start ins erste Ferienwochenende.
1: Von Nicole Steins und Philipp von Kageneck, nächste gute Nachricht des Tages. Montag nach dem, das ist ja auch eine gute Nachricht, super schönen Sommerwetter-Wochenende. NDR 90,3, wir sind Hamburg.

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0: Schönen guten Abend. N93,3 ist hier mit Jennifer Rush. Die größten Hits aller Zeiten auch gleich hier im Kulturjournal. Dann hören Sie den Culture Club. Vorher gibt's die Nachrichten.
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2: Um 19 Uhr mit Astrid Fietz. Berlins regierender Bürgermeister Wegner tritt 2,5 Monate vor der Wahl als CDU-Spitzenkandidat zurück. Grund ist die wachsende Kritik an seinem Krisenmanagement beim Stromausfall im Januar. Aus Berlin Angela Ulrich.
3: Die Stadt Berlin sei wichtiger als seine Person, sagte Wegner. Wer ihn als Spitzenkandidat beerben soll, blieb zunächst offen. Die Kritik entzündete sich vor allem an falschen Angaben Wegners zu seiner Kommunikation während des Stromausfalls im Berliner Südwesten. Wegner räumte Fehler ein und sagte wörtlich, das war auch Mist. Dies überlagere im Wahlkampf aber die wichtigen Themen, deshalb ziehe er seine Konsequenzen. Am Abend werden die Berliner CDU-Kreisvorsitzenden zusammenkommen. Sie beraten über eine neue Spitzenkandidatur. Regierender Bürgermeister will Wegner bis zur Wahl am 20. September aber bleiben.
2: Die umstrittene Krankenkassenreform ist endgültig verabschiedet. Das Gesetz beinhaltet einerseits Ausgabenbremsen und andererseits höhere Zuzahlungen, unter anderem für Medikamente, und soll Beitragserhöhungen verhindern. Außerdem haben Bundestag und Bundesrat für das neue Gebäudemodernisierungsgesetz gestimmt. Damit werden Vorgaben der früheren Ampelregierung gekippt, die auf ein Verbot von klassischen Öl- und Gasheizungen hinausliefen. Für den Klimaschutz soll stattdessen mehr Grüngas oder Bioheizöl in den Heizkesseln verbrannt werden. Die Abholzung des Regenwalds im brasilianischen Amazonasgebiet hat in der ersten Jahreshälfte offenbar den niedrigsten Stand seit Beginn der Aufzeichnungen 2016 erreicht. Von Januar bis Ende Juni wurden fast 1300 Quadratkilometer Regenwald gerodet, erklärte das Nationale Institut für Weltraumforschung. Das entspreche einem Rückgang von 38% im Vergleich zum Vorjahreszeitraum. Der linksgerichtete Präsident Lula hatte in Aussicht gestellt, die illegale Abholzung des Amazonaswalds bis 2030 komplett zu stoppen. Er stellt sich im Oktober zur Wiederwahl. Der Amazonas gilt als grüne Lunge des Planeten. Sein Regenwald nimmt in gigantischen Mengen Kohlendioxid aus der Erdatmosphäre auf und wirkt damit der Erderwärmung durch dieses Treibhausgas entgegen. Der Hamburger Tennisprofi Alexander Zverev steht im Finale von Wimbledon. Der Olympiasieger bezwang den Briten Arthur Ferry mit 7:6, 6:2 und 6:4. Aus London Ina Kast.
4: Im ersten Satz, da wirkte Alexander Zverev schon noch ziemlich angespannt. Er bewegte sich auch nicht so gut und Arthur Ferry hat da auch ein Breaking Zverev geschafft. Wahnsinnig wichtig war es dann, dass Zverev im Tiebreak ernst gemacht hat und den Souverän mit 7:0 gewonnen hat. Jetzt hat der 29-Jährige also echt die Chance, am Sonntag hier in Wimbledon den Titel zu holen. Und das, nachdem er ja im vergangenen Jahr hier schon in der ersten Runde rausgeflogen ist und ganz offen über mentale Probleme gesprochen hatte.
2: Das waren die Nachrichten.
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0: Das Wetter für uns in Hamburg, immer noch 25 Grad in Langenfeld und nur so ganz leichtes Lüftchen. Und auch die Nacht bleibt trocken, kaum eine Wolke dann bei um die 14 Grad. Morgen früh vielleicht so ein paar Nebelschwaden so an den Rändern Hamburgs. Danach wird das aber morgen ein Sommertag wie aus dem Ei gepellt. Viel Sonne, ein paar Wölkchen am blauen Himmel und bis 29 Grad bekommen wir morgen. Blitzer und Staus aus dem Verkehrszentrum Roter Baum. A7 Flensburg Richtung Hamburg zwischen Quickborn und der Raststätte Holmoor West. Da brennt ein PKW. A7 Flensburg Richtung Hamburg zwischen dem Dreieck Hamburg Nordwest und dem Elbtunnel. 4 Kilometer Stau. Hier brauchen Sie eine halbe Stunde mehr, als Sie bei Antritt der Fahrt noch dachten. A7 Hannover Richtung Flensburg zwischen Hausbruch und dem Elbtunnel. 3 Kilometer stockender Verkehr. Dann auf die B75 Bürgerweide bis Billhorner Brückenstraße zwischen Waldstraße und B4 Amsingstraße stockt der Verkehr. Und auf der B73 Cuxhavener Straße zwischen Falkenbergsweg und Andegeest. Und auch auf der B4 Willy-Brandt-Straße bis Amsingstraße stadtauswärts stockender Verkehr zwischen Dovenfleet und der B75 Billhorner Röhrendamm. Und in Bergedorf ist Altstadtfest, deshalb sind da ein paar Straßen gesperrt.
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0: Es ist ja eigentlich eine Sünde, bei so einem Wetterchen ins Kino zu gehen, aber Naja, vielleicht ist es auch mal langsam Zeit, sich von diesem 90er-Jahre-Mindset zu verabschieden. Klimatisch ist das ja oft gar nicht mehr mal so zu empfehlen, sich bei jedem Sonnenstrahl die langen Klamotten vom Leib zu reißen und im Park Frisbee zu spielen. 2026, da ist es erlaubt, sich auch mal im Kino aufzuhalten. Ob das auch vom Programm her vom Neuen zu empfehlen ist, das klären wir dann gleich auch noch. Nach Musik vom Culture Club. Ich bin Steffi Banowski. Schönen Freitag.
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0: Nach 7 eine Warnmeldung aus dem Verkehrszentrum Roter Baum hier bei NR 90,3. Bitte Vorsicht in Hamburg in beiden Richtungen auf der B5 Bergedorfer Straße. Da sind Personen auf der Fahrbahn zwischen Horner Rampe und der A1 Billstedt. Das Kulturjournal ist hier bei NR 90,3 und der Sommer ist wieder in der Stadt. Und auf der Suche nach ein bisschen Abstand zu diesen ganzen Leuten im Freibad oder was macht man noch bei dem schönen Wetter? Rennradfahren in Richtung Vier- und Marschlande. Da hat unser Kollege Danny Marquez Masalo Abstand gesucht und ist ins Kino gegangen. Offen gestanden hockt der Mann ständig im Kino. Er ist nämlich unser NDR 90,3 Filmexperte. Früher haben sie uns immer gesagt, vom Glotzen kriegst du viereckige Augen. Aber in Wahrheit kriegt man da anscheinend so einen super Titel. Filmexperte. Eigentlich nicht schlecht. Und Danny hat neue Filme mitgebracht. Zum einen literarischen Klassiker. Ein Film über eine lange Radtour und Vaiana, da ist ein alter Disney-Hut, denn der Zeichentrickfilm hat, glaube ich, jetzt schon ein paar Jahre auf der Uhr und jetzt kommt der schon wieder.
1: Du hast vollkommen recht, dieser neue Vaiana ist in der Tat das Real-Remake, wenn man das so will, des Animationsfilms. Die Geschichte ist total die gleiche. Wir sind auf einer Insel im Südpazifik. Da lebt Vaiana als Prinzessin mit ihrem Volk. Aber der Insel, der geht's nicht gut, denn der Halbgott Maui, der hat das Herz der Insel gestohlen. Deswegen verdörrt jetzt alles. Das Leben wird immer schwieriger auf der Insel. Also macht Vaiana sich auf den Weg, den Halbgott zu finden. Denn er soll das Herz wieder zurückbringen, damit alles gut wird. Und dann findet sie ihn auch. Er ist erstmal zögerlich und will nicht. Aber dann will er natürlich doch. Und sie bestehen einige gemeinsame Abenteuer, um Vaianas Heimat zu retten.
0: Offenlegung, die Geschichte kenne ich ja bereits und das wird ja anderen Eltern ähnlich gehen. Warum soll man denn da jetzt nochmal reingehen?
1: Also so ein richtig guter Grund fällt mir nicht ein, denn so ganz stark unterscheiden sich der Animationsfilm und der reale Film nicht. Es hat ganz viel Comedy, Vaiana und Maui, das ist sehr lustig. Er wird übrigens gespielt, wie auch im Animationsfilm von Dwayne Johnson, auch bekannt als The Rock.
2: The Rock.
1: Und die haben eine ganz gute Chemie. Der Film ist ein Musical, hat ganz tolle Songs dabei.

0: Es ist ganz leichte, bunte Unterhaltung, die mir fast ein bisschen besser gefallen hat als der Animationsfilm. So ganz marginal, geht runter wie Öl. Bester Grund, sich den nochmal anzuschauen, ist allerdings, im Kino ist es immerhin klimatisiert.
1: Okay, es sind Disney-Songs, ist nicht so wie Wicked. Ich trau mich nochmal rein. vom Südpazifik gehen wir nach England, das liegt mir nicht nur geografisch ein bisschen näher. Virginia Woolf's Night and Day, das klingt ehrlicherweise nach Kostümschinken.
0: Ja, das ist es auch. Wir sind in London. Eine junge Frau will Astronomie studieren, also Sternenkunde. Aber sie darf nicht, denn Frauen dürfen sowas nicht. Die können das auch überhaupt nicht. Das ist zumindest die vorherrschende Meinung. Frauen können heiraten und den Mund halten. Das sagen ihr die Männer die ganze Zeit.
1: Good old times.
0: Good old times. Aber Catherine, so heißt sie, die lässt das nicht auf sich sitzen. Sie findet Verbündete und geht ihren Weg, basierend auf einem Roman von Virginia Woolf, daher der Titel Virginia Woolf's Night and Day. Klassischer Kostümschinken, der aber sehr flott ist, was auch in der modernen Musik liegt. Kein Streichorchester, sondern mehr so Ellie Goulding-Konzert.
1: Oh,
0: die Geschichte jetzt nicht ganz das Originellste, was ich jemals gesehen habe, aber 90 Minuten ziemlich gute Unterhaltung.
1: Und dann schwingen wir uns noch aufs Fahrrad. Das liegt mir sogar noch ein bisschen näher. Auf zwei Rädern ist ein neuer Kinofilm.
0: Zwei Freunde machen eine Radtour von Frankreich in die Türkei. Das machen sie, weil der Sohn des einen ist bei genau so einer Tour ums Leben gekommen. Mhm. Sie fahren also los und es entstehen natürlich ganz viele Gespräche über das Leben, über Freundschaft, über Trauer. Das Besondere, der Regisseur und Hauptdarsteller dieses Films, der hat das so in der Art wirklich durchgemacht. Und die Idee, das so zu verarbeiten, die finde ich wirklich ausgesprochen gut. Vieles ist improvisiert, deswegen fehlt mir manchmal auch so ein bisschen die Spannung, so ein bisschen der Druck auf diesem Film, das alles so ein bisschen vorantreibt. Es plätschert manchmal ziemlich doll. Es ist nicht ganz uninteressant, aber es hat mich leider trotz dieses interessanten Hintergrunds nicht im Herzen erreicht.
1: Ja, aber der Hintergrund hat mich abgeholt. Das geht mir richtig ans Herz. Vielen Dank, Danny. Hier, vielleicht noch was, was ihr abholt. Schöne Musik aus Vaiana, Alessia Cara, How Far I'll Go bei 90,3 im Kulturjournal.

0: Oh, ich bin heute so nah am Wasser gebaut. Kann ich gar nicht gut hören. Alessia Körber hier bei NDR 90,3 im Kulturjournal. Schnell ablenken mit einem sehr, eigentlich sehr schönen Thema, aber hier gibt es ein Problem. Und zwar gibt es es gibt Personalmangel. Aber wir fangen mal vorne an. Man sagt ja über junge Leute immer, ja, die gucken immer TikTok, die verschmelzen mit dem Sofa, die gehen nicht gerne arbeiten. Ja, solche mag es auch geben, aber die jungen Leute, die stellen auch was auf die Beine. Das Wutzrock, das ist so eine Veranstaltung zum Beispiel, die muss man einfach nur gern haben, dieses Umsonst- und Draußen-Festival am Eichbaumsee. Gut, diejenigen, die dem Wutzrock 1979 Leben eingehaucht haben, die werden heute wohl kaum noch als junge Leute durchgehen, aber diese Tradition ist ja von Jahr zu Jahr in die nächste Wutzrock-Generation weitergegeben worden. Und jetzt, liebe Leute, jetzt fehlen helfende Hände, sagt Darkwing Duck vom Wutzrock.
1: Hi, mein Name ist Annika von Wutzrock. Ich organisiere den Saftladen. Wir brauchen für dieses super Festivalwochenende noch Unterstützung. Wir suchen OrdnerInnen. Im Catering wird auch Hilfe benötigt. Wer schon immer für viele Menschen kochen wollte, ist hier genau richtig. Auf www.wutzrock.de könnt ihr euch einen Überblick über die Bereiche verschaffen oder ihr schreibt eine Mail an mithelfen@wutzrock.de. Wer uns kennenlernen möchte, kommt am besten am 19.07. um 15 Uhr ins Café Floppen Bergedorf. Dort findet ein Helfendentreffen statt. Vorkenntnisse braucht hier keiner. Über freundliche Menschen freuen wir uns immer. Und ihr könnt in verschiedene Bereiche reinschnuppern und schauen, was zu euch passt.
0: Also bitte melden, sonst bestimmen wir nämlich jemanden. Ich finde, grundsätzlich ist das ja auch ein gutes Angebot. 3 Tage Sonnenbrand, Musik und gute Laune am 1. August-Wochenende am Allamöer See. Und man kommt auch mal wieder, man macht auch mal wieder was für die Gesellschaft und kommt unter Leute. Und ich finde, das gibt doch ein gutes Gefühl. Hier sind die Plain Whiteys. Hey there, Delilah.

0: Und hier ist NDR 90,3 mit einer Warnmeldung aus dem Verkehrszentrum Roter Baum auf der A7 Hamburg Richtung Flensburg zwischen Bad Bramstedt und Großenaspe. Da liegt etwas auf der Autobahn. Das Kulturjournal ist hier und Sie wissen, frische Luft, viel Bewegung, nur die guten Fette, Hülsenfrüchte, ausreichend Schlaf. Im Großen und Ganzen ist ja soweit bekannt, was das Leben verlängert und was nicht. Allerdings haben da ganz offensichtlich auch die Gene ein Wörtchen mitzureden. Ich kann mir auf jeden Fall nicht vorstellen, dass die Rolling Stones in den 60ern und 70ern sehr viel Zeit mit Waldbaden und Omega-3-Fettsäuren verbracht haben. Beim besten Willen nicht. Und sie sind doch für Rockstar-Verhältnisse biblischen Alters mittlerweile. Und vor allen Dingen sind sie immer noch bei der Arbeit. Das 25. Studioalbum ist draußen und das ist das zweite innerhalb von 3 Jahren. Also sie sind richtig dabei. Das neue heißt Foreign Tongues und unser Musikkollege Marcel Anders hat A schon reingehört und B sogar auch noch Ron Wood getroffen.
1: The guitar parts are such a risk.
2: Die Gitarrenparts sind volles Risiko. Ich springe da quasi ins kalte Wasser. Und was man auf dem Album hört, sind frühe Versionen der Songs. Rau und direkt, weil wir Spontanität lieben.
1: Spontaneous, ja.
3: Ron Wood versteht Foreign Tongues als musikalisches Abenteuer, gleichzeitig aber auch als die Essenz der Stones. Die 14 Stücke decken alle Facetten ihres Sounds ab. Pop, Rock und Blues, gelegentlich auch Country, Funk und Soul. Mal hymnisch und harmonisch, mal brachial und wild. Das ist nicht die einzige Gangart. Die Stones bemühen sich um eine Balance, die für jeden etwas bietet. Mit vielen Selbstzitaten und Songs über Liebe und Freundschaft, aber auch mit bissigen Seitenhieben auf Politiker und Tech-Milliardäre.
2: Das tun wir auf unsere ureigene Art, in Rock'n'Roll-Manier. Wir versuchen den Leuten ein Lächeln ins Gesicht zu zaubern, aber auch ehrlich mit ihnen zu sein. Denn momentan passieren schlimme Dinge. Abgesehen von den Verrückten, die unsere Geschicke lenken, haben wir ein großes Klimaproblem. Das Heiße wird immer heißer, das Kalte immer kälter.

0: Unterstützt wird die dienstälteste Rockband der Welt von Gästen wie Bruno Mars, Steve Winwood oder Paul McCartney. Ex-Drummer Charlie Watts hat einen Auftritt in Hit Me in the Head und Keith Richards steuert mit Some of Us sein obligatorisches Solo bei. Alles wie immer und immer noch gut. Das Finale Beautiful Delilah ist eine Hommage an Chuck Berry, You Know I'm No Good, ein Cover von Amy Winehouse. Ein überzeugendes Album nach 64 Jahren Bandgeschichte.
1: Es ist mir schleierhaft, wie man so lange das Niveau halten kann. Aber das klingt ja ganz offensichtlich nach einer richtig warmen Empfehlung. Hören Sie am besten selber mal rein. Hier ist der dritte Song auf dem neuen Stones-Album, der heißt Jealous Lover, mit Steve Winwood an der Orgel. Die Rolling Stones bei NDR 90,3.

0: Wer das gesungen hat, muss man gar nicht sagen. Das hört man immer noch, ne? Die Rolling Stones, natürlich Jealous Lover. Vom neuen Rolling Stones Album haben Sie hier gehört bei NDR 90,3 im Kulturjournal zur Urlaubszeit. Ich bin im Urlaub ja im Prinzip damit zufrieden, wenn ich komplett ohne Aufgaben im Sand liege und anderen Familien beim Erziehen der Kinder zugucke, ehrlicherweise. Es gibt aber natürlich zu Recht viele Leute, die brauchen viel mehr Input. Und das am besten in Gestalt eines guten Buches. Naja, gut. Ehrlicherweise ist es auch meine Idealvorstellung eines guten Strandtages. Ein Buch lesen oder überhaupt irgendeines Tages, denn dass jetzt Schulferien sind, das bedeutet ja nicht, dass die ganze Stadt geschlossen an irgendwelchen Stränden rumliegt. Für Reisende wie für Daheimgebliebene legt Ihnen jetzt mein Kollege Danny Marquez-Masalo ein Buch mit Hamburger Wurzeln ans Herz. Denn die Autorin Katharina Vasiliou ist in England aufgewachsen. Ihr Vater kommt aus Zypern und sie selbst lebt seit Jahren in Hamburg. Also die Frau ist eigentlich schon eine Europareise als Person und darüber hat sie auch geschrieben. Komm, komm ist ein Buch, das gut zeigt, dass Europa mehr ist als nur irgend so eine Idee, findet Danny.
1: Katharina Vasiliou scheint kein besonders sentimentaler Mensch zu sein. Einfach so sei sie vor fast 13 Jahren aus Großbritannien nach Hamburg gezogen, weil ihr Freund hier einen Job fand. Dann wurde sie schwanger.
2: Wir haben einen Film geguckt. Das war in England und die Landschaft war so schön, englische Landschaft, so grün. Und dann natürlich von der Hormone habe ich viel geweint und ich habe gesagt, mein Kind wird gar nicht England verstehen, sie wird das nie verstehen. Und dann ich habe gedacht, ja, mein Papa hat auch schon diese Erfahrung. Wie ist das, ein Kind in ein anderes Land zu ziehen?
1: Ihr Vater kommt aus Zypern, emigriert in den 70er Jahren nach London. In ihrem Buch beschreibt sie, dass er Talent hat, Opernsänger werden will. Er bekommt sogar ein Stipendium.
3: Als er das seinen Eltern am Telefon mitteilte, untersagte ihm sein Vater, das Stipendium anzutreten. Alle Sänger seien Homosexuelle. Das werde er bei keinem seiner Söhne zulassen. Aber ich weiß doch, dass du singen kannst, nur... Was soll ich denn den Nachbarn sagen?
1: In England wird er Optiker. Katharina Vasiliou wächst ziemlich englisch auf. Zypern, das sei ein Land für die Ferien gewesen. Mit der Oma kann sie im Grunde nur mit Händen und Füßen kommunizieren.
2: Dann mit 25 oder... Es war mir plötzlich sehr traurig, dass ich gar nicht sprechen könnte. Ich weiß nicht warum, wirklich. Ich weiß, aber plötzlich, ich dachte, oh, es ist so traurig. Ich kann kein Griechisch sprechen. Dann habe ich gelernt, habe ich meinen Freund kennengelernt. Er ist auch Grieche.
1: Es dauert aber einige Zeit, bis sie wieder nach Zypern fährt. Nach einigen Besuchen als Kind in den 90er Jahren fährt sie erst wieder hin, als sie selbst schon Mutter ist und erlebt eine Insel, die bis heute geteilt ist. Es gibt ein griechisches Zypern und ein türkisches Zypern. Seit 1974 ist das Land entlang einer Grenze im nördlicheren Teil geteilt.
3: Stopp, gebietet ein Schild auf Griechisch, Englisch und Türkisch. Hier beginnt die UN-Schutzzone. Fotografieren verboten. Überall schießen riesige Grasbüschel aus dem Boden. Eine Wildnis mitten in der Stadt, wortwörtlich eine grüne Grenze. Ich hole mein Handy heraus, schieße blitzschnell ein Foto und stopfe es zurück in meine Tasche. Keine Ahnung, ob ich erwartet habe, dass gleich ein gewehrfuchtelnder Soldat aus dem Gebüsch springt.
1: Man entdeckt Zypern in diesem Buch gemeinsam mit Katharina Vasiliou. Die leidenschaftlichen Verwandten, ihr Vater sei ein Klischee-Zypriot mit glänzendem Schnurrbart, der brüllt, wenn er eigentlich flüstern sollte. Aber Vasiliou hat auch viel zur Geschichte des Landes recherchiert. Wer noch nie etwas über den politischen Konflikt im Land gehört hat, geht gut informiert aus diesem Buch.
2: Dieser Krieg in 1974 ist gar nicht geheilt. Immer wenn ich da bin, niemand hat große die hat Hoffnung, aber die hat keine hat Erwartung, es wird geheilt. Es ist die einzige europäische Land, das ist noch getrennt. Man sieht, in Nordirland ist das nicht geheilt, aber es ist weitergekommen. Und natürlich in Deutschland ist das weitergekommen, aber Zypern nicht.
1: Wäre die Geschichte Zyperns nicht so, wie sie ist, wäre das Leben von Katharina Vasiliou wohl ganz anders verlaufen.

0: Vielleicht wäre ihr Vater niemals nach England gegangen, hätte dort ihre britische Mutter kennengelernt. Es ist eine Migrationsgeschichte, die Vassilio sehr ehrlich und nahbar erzählt. Voller Fakten, aber auch voller Gefühle. Ihre Geschichte ist die vieler Europäer.
1: Komm, komm von Katharina Vassiliou erscheint im Mikrotext Verlag, hat 376 Seiten, also geht noch, und kostet 28 Euro. Das Kulturjournal ist hier bei NDR 90,3. Schönen Freitag.

0: Is in Love, Ricky Lee Jones, hier bei N93,3 im Kulturjournal. An diesem Wochenende ist das Elb Jazz Festival in der Stadt. Ich glaube, das ist soweit bekannt, oder? Aber was ist denn mit dem Phoenix Festival? Geschrieben übrigens mit diesem dänischen Ö-O-E. Das ist im Prinzip ja auch nur ein Bierbecherwurf weit entfernt vom Elb Jazz Festival im Deutschen Hafenmuseum nämlich und drumherum. Ist auch heute gestartet und die liebe Petra Volkwarzen, die fühlt gerade vor, ob das denn was für uns ist, das Festival. Petra, teil doch mal deine ersten Festival Gefühle mit uns. Also Wetter können wir uns vorstellen, den Rest bräuchten wir jetzt von dir.
1: Also auf jeden Fall gibt es hier schon mal richtig schöne abendliche Hafenstimmung. Steffi, ist wirklich immer wieder ein schöner Ort hier, finde ich, am Hafenmuseum. Wetter, ja, es gibt kreischende Möwen, es gibt blauen Himmel, ein paar Wolken, aber ansonsten warm, nicht zu heiß. Optimales Festivalwetter eigentlich. Und ansonsten muss ich sagen, interessantes, kreatives, abwechslungsreiches Programm. Leider bisher wenig Publikum. So was wie Straßensperrungen und auch noch eingeschränkter S-Bahn-Verkehr machen es den Initiatoren hier wirklich nicht leicht heute. Ja, und ansonsten muss ich sagen, was für eine Wundertüte, habe ich gedacht, bevor ich hergekommen bin und mal im Programm gelesen habe. Und genauso ist es dann auch. Gerade zum Beispiel gab es klassischen Operngesang mit Klaviermusik und das im Schuppen des Hafenmuseums zwischen den alten Arbeitsgeräten und den Säcken und Kisten. Neben dazwischen dann noch Gespräche über die Kultur und Kulturpolitik in Hamburg, zum Beispiel zum Für und Wider zur geplanten neuen Oper. Wow, was für ein neues Opernhaus entsteht, aber eben auch koloniale Vergangenheit. Wer entscheidet damit? Wer darf mitreden? Wer nicht? Wer bestimmt den Kurs? Um solche gesellschaftlichen Fragen soll es gehen hier beim Phoenix Festival. Volle Kraft, wohin ist das Motto? Ja, und dann geht's gleich weiter. Es gibt wirklich eine interessante Mischung aus Performances, Literatur, Musik. Gleich zum Beispiel gibt's an Bord der Peking eine Performance, die heißt Von Wassergeistern und Klabautermännern. Tim und Daniel, die beiden Festivalmacher vom Einhorn-Kollektiv, die gehen hier gleich über das Schiff an Bord der Peking mit Gesang und mit Texten und treten dann an unterschiedlichen Orten an Deck, unter Deck auf. Das soll sehr stimmungsvoll sein, habe ich mir sagen lassen von einigen, die schon bei der Probe vorhin den Eindruck bekommen haben. Später gibt's dann noch Kurzfilme hier zum Beispiel und Tanzen an der Hafenkante mit Lasergeigerin. Also da tritt eine Geigerin auf, die hat sich auf ihre Geige so Laser montiert und das Ganze ist dann eine Mischung aus Musik und Lichtshow.
0: Also du musst mich nicht überzeugen, Lasergeigerin reicht mir schon. Vorsicht an der Hafenkante, davon mal abgesehen. Ich hatte dann auch noch mal kurz gesehen von so einem Chor, der heißt Likörchen. Auch das hat mich für dieses Festival schon mal eingenommen. Es ist ja jetzt erst Tag 1, wir haben ja noch das ganze Wochenende vor der Brust. Was kommt denn da noch? Vielleicht auch was für die lieben Kinder. Die wird man ja auch nicht los. Das war ein Scherz, wir lieben unsere Kinder.
1: Absolut. Also jeder Tag steht unter einem anderen Motto. Wieder die Krise heißt es heute Morgen. Resilienz zum Abschluss, am Sonntag dann Utopie. Und das geht weiter mit einer Mischung aus ganz unterschiedlichen Darstellungsform, Musik, Performance, Literatur, der Damenlikörchor, der singt zum Abschluss. Und ja, es gibt tatsächlich immer ein Familienprogramm, auch für Kinder ganz viel zum Mitmachen. Ein Escape Game zum Beispiel rettet die Elbe. Dann gibt es eine Rallye zum Thema Wasser. Eine Kinderbuchautorin kommt, Comic zeichnen gibt's. Also langweilig wird es hier auf gar keinen Fall. Für morgen und übermorgen kann man dem Festival wirklich nur noch wünschen, dass ein paar mehr Besucher das Festival entdecken und den Weg hierher finden, Steffi.
0: Du hast alles dafür getan und ich glaube, der Hamburger, die Hamburgerin, die sind mittlerweile mit dem Verkehrschaos am Wochenende doch ein bisschen vertraut. Nehmen Sie sich ein Herz, fahren Sie mal zum Phoenix Festival im Hafenmuseum. Ist das ganze Wochenende. Tagesticket liegt bei 30 Euro, ermäßigt die Hälfte. Und Kinder unter 14 sind ja sogar frei. Das ist bei so einer Berechnung eines Familienausflugs ja auch nicht ganz unerheblich. Und liebe Petra, pass auf, da sind Möwen im Hintergrund. Das höre ich doch gerade. Schönen Abend dir. NDR 90,3 hier mit Gloria Gaynor im Kultur.

0: Abend, das Kulturjournal hier bei NDR 90,3 und vom 29.07. bis zum 1. August ist wieder Wacken Open Air. Und ich behaupte jetzt einfach mal, dass die wenigsten von uns jetzt Feuer und Flamme dafürs Line-Up sind. Wer spielt da diesmal? Saxon, Hämatom, Judas Priest, Kadaver, Joop. Okay, ja gut, die kennen wir auch, ne? Auf jeden Fall ist das Wacken im Metal-Universum, ist das Wacken einfach die Sonne. Die Metaller aus der ganzen Welt kommen nach Wacken, was uns Norddeutschen eigentlich relativ egal sein könnte, nur lass die anderen mal machen, wenn da nicht diese Herzlichkeit und diese Geschichte in diesem Festival drinstecken würden, wie dieses kleine Dorf in Schleswig-Holstein zu so einer Marke geworden ist und wieder am Anfang zwei Welten aufeinander gestoßen sind, die dann aber doch zusammengefunden haben. Und wie? Dazu haben wir jetzt einen Podcast in der ARD Sounds App und darum geht's.
1: Wacken, das ist ein Mythos. Das sind Schlammschlachten vor den Bühnen, riesige Camps auf dem Zeltplatz. Das ist eine eingeschworene Gemeinschaft, eine Erfolgsgeschichte. Hier setzt der Podcast Wem gehört Wacken mit Host Maja Bachtiarewitsch an.
2: Das ist dieser Teil der Geschichte, der alles überstrahlt. Und auch für mich war das das, was ich kannte und was für mich selbstverständlich war, als ich für den NDR übers Wacken Open Air berichtet habe. Aber seit dem ersten Gespräch mit Norbert, da war etwas anders als sonst. Da haben wir das Gefühl bekommen, dass da mehr ist, was so noch nicht über Wacken erzählt wurde.
1: Norbert, das ist er hier.
3: Der Anreiseverkehr geht da über 3 oder 4 verschiedene. Das ist ja wie eine Sternfahrt.
1: Ein Urwackener, sagt er über sich selbst. Er nimmt das Team um Maja Bachtiarewitsch mit in sein Dorf.
3: Die ersten Jahre hatten wir ja die Autobahn dicht und alles. Und das hast du jetzt ja nicht mehr.
1: Dann, wenn es dort ganz leise ist, keine Metalheads auf den Äckern feiern. Ein Blick hinter die Kulissen und ins Geschichtsbuch. Denn Norbert und seine Frau Birte hatten als Teil der Dorfjugend damals einen großen Anteil am frühen Erfolg des Festivals.
4: Das fing an, die Flächen gerade zu schleppen mit dem Trecker. Zäune abbauen und so eine Geschichten alles. Und während den Veranstaltungen habe ich Fäkalien gefahren. Das musste alles abgefahren werden. Tag und Nacht.
5: Schlafen, was war das denn? Das ist Quatsch.
6: Wir waren eigentlich irgendwie immer Mädchen für alles. Notfalls mit Kaffee kochen und Klo sauber machen, bis sich da dann andere für gefunden haben.
1: Ein Kollektiv aus dem Dorf legt damals den Grundstein fürs Wacken Open Air und für die Vision von zwei jungen Männern. Thomas Jensen und Holger Hübner, auch Wackener, glauben an die Festival-Idee. Investieren und riskieren viel. Machen aus dem Wacken Open Air eine Marke. Und sind heute, 36 Jahre nach der ersten Auflage, Millionäre. Trotzdem beantworten sie Majas zentrale Frage so.
7: Wem gehört Wacken?
8: Den Fans. Nur den Fans. Denke ich nach wie vor.
9: Wacken Open Air, das Dorf gehört
8: das
9: den,
8: Dorf gehört den Einwohnern. Das Dorf gehört den Wacknern und das Festival gehört den Fans.
1: Dabei hat sich im von ihnen geschaffenen Metal-Kosmos vor 7 Jahren etwas Entscheidendes verändert.
10: Wenn Wacken eine Seele hat, kann man sie kaufen oder verkaufen?
11: Die Seele wurde verkauft, definitiv.
12: Ich glaube, der Spirit leidet unter dem kapitalistischen Ansatz, der stärker werden wird.
1: Wie es dazu kommen konnte und wie das die Fans und die Menschen im Dorf erleben, dem geht ein Team aus NDR-Reporterinnen und Reportern nach.
0: Und das war Lina Matschin über den neuen NDR-Podcast Wem gehört Wacken? Alle 6 Folgen ab sofort in ARD Sounds. Und vielleicht auch nicht ganz unwichtig für alle, die traditionell über den Bahnhof Altona anreisen. Die Dosenbierversorgung, die ist leider in diesem Jahr gekappt. Der Discounter, da wird umgebaut. Weil auch das gehört ja zur Wacken-Tradition, sich da noch das letzte Fahrbier zu holen. Also dieses Jahr bitte umdisponieren. Wir helfen, wo wir können. Und jetzt was ganz anderes. Céline Dion hier bei NDR 90,3 im Kulturjournal.

guten Abend. Hier bei N90,3 hier ist das Kulturjournal. Allerdings ist diese Ausgabe so langsam Geschichte. Fast. Wir haben noch zwei Empfehlungen für alle, die bereit sind, auch mal außerhalb der Stadt was zu erleben. Das ist ja möglich, zumindest in der Theorie. Tipp wäre zum Beispiel die Nordart in Rendsburg. Trends in Sachen moderner Kunst können sich da angucken, zum Beispiel in den Hallen einer alten Eisengießerei. Einer sehr großen Eisengießerei, habe ich festgestellt, 22.000 Quadratmeter. Das ist das halbe Saarland. Da gibt es Führungen, Performances und Konzerte gibt es da auch. Oder Sie peilen mal was im Süden an, Bremen. Na gut, problematisch, wenn man Fußballfan ist. Aber als Kunstfan sieht man das anders. Die Kunsthalle Bremen, die soll richtig super sein. Und aktuell gibt's da Remix-Fotografie. Also Fotos, die so ein bisschen mit der Realität spielen. Ich sag's nur, Sie können natürlich auch sehr schön zu Hause bleiben, hier in Hamburg. Das ist auch schön, das mache ich mir ganz genauso. Ich bin morgen ab 10 wieder hier. Vielleicht bis später. Hier ist noch Musik aus Hamburg. Tucumbo, Castaway. Schönen Abend.

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1: Um 20 Uhr mit Astrid Fietz. Der Berliner Finanzsenator Evers soll CDU-Spitzenkandidat für die Wahl zum Abgeordnetenhaus im September werden. Darauf haben sich die Kreisvorsitzenden der Christdemokraten am Abend geeinigt, wie CDU-Fraktionschef Stettner am Rande des Treffens sagte. Sie sprachen sich für Evers als Nachfolger des regierenden Bürgermeisters Wegner aus. Der hatte die Kandidatur nach wachsender Kritik an seinem Krisenmanagement während des Stromausfalls im Januar aufgegeben. Unter anderem waren Wegner falsche Angaben zu seinen Tätigkeiten direkt nach dem Anschlag vorgeworfen worden. Das Sparpaket im Gesundheitsbereich gefährdet aus Sicht der niedersächsischen Regierung die medizinische Versorgung in der Fläche. Entsprechend äußerten sich Ministerpräsident Lies und Gesundheitsminister Philippi. Wenn Tarifabschlüsse in Kliniken nicht mehr vollständig erstattet würden, führe das entweder zu einer schlechteren Bezahlung des Personals oder zu einer Schieflage der Kliniken bis hin zu Insolvenzen, so Lies. Ähnliche Kritik war bereits aus der Opposition im Bundestag gekommen. Bundestag und Bundesrat hatten zuvor den Weg für das Sparpaket von Bundesgesundheitsministerin Warken freigemacht. Dieses sieht auch Milliarden Ausgabenbremsen bei Praxen, Krankenhäusern und der Pharmabranche vor. Trotz der militärischen Eskalationen zwischen den Vereinigten Staaten und dem Iran reißt der Gesprächsfaden zwischen den Kriegsparteien angeblich nicht ab. US-Präsident Trump erklärte auf seiner Plattform, Washington habe zugestimmt, die Gespräche weiterzuführen, auf Bitten Teherans hin. Zugleich bekräftigte Trump aber das Ende der Waffenruhe im Iran-Krieg. In den vergangenen Tagen hatte das US-Militär mehrere Angriffswellen gegen Ziele in dem Land geflogen. Begründet wurde dies mit Attacken auf Handelsschiffe in der Straße von Hormus für die Washington Teheran verantwortlich machte. Der Iran reagierte seinerseits mit Angriffen. Nach dem Tod einer rechtspopulistischen Politikerin in Großbritannien geht die Polizei von einem Tötungsdelikt aus. Ein Tatverdächtiger wurde festgenommen. Aus London Lisa Maria Röhling.
2: Die Gründe für die Tat sind aktuell noch unklar. Die 78-jährige Anne Widdecombe war am Donnerstag tot in ihrem Haus im Süden Englands gefunden worden. Laut den Ermittlern habe sie heftige Verletzungen erlitten. Die Polizei teilte nun mit, ein 26-jähriger weißer Brite sei im Zusammenhang mit der Tat festgenommen worden. Ein terroristisches Motiv sei ausgeschlossen worden. Auch Anhaltspunkte für eine politisch motivierte Tat gebe es derzeit nicht. Die Ermittlungen dauern an. Anne Widdecombe war seit 2023 Sprecherin für Immigration und Justiz der rechtspopulistischen Partei Reform UK.
1: Das waren die Nachrichten. Das Wetter in Norddeutschland. Nachts fast überall trocken, in der Nordsee Nebelfelder, Tiefstwerte 16 bis 11 Grad. Morgen freundlich und trocken, in Mecklenburg-Vorpommern einzelne Schauer, Höchstwerte 25 bis 30 Grad, an der See um 21 Grad. Und am Sonntag dann viel Sonne bei 20 bis 31 Grad. Es ist 20.03 Uhr.
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1: Stau oder stockend ab 3 Kilometern. A2 Dortmund Richtung Hannover zwischen Feldheim und Rehren 8 Kilometer wegen Bergungsarbeiten. Es ist nur ein Fahrstreifen frei. Die A27 Bremerhaven Richtung Bremen ist zwischen Hagen und Utlede wegen Bergungsarbeiten gesperrt. Die Umleitung führt in Richtung Bremen über Rechternfleter, Moor und Utlede. Und die A37 Hannover Messe Richtung Burgdorf ist zwischen Kreuz Hannover-Kirchhorst und Beinhorn wegen einer Nachtbaustelle bis 5 Uhr früh gesperrt. Eine Umleitung ist eingerichtet. Gute Fahrt.
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1: Um 21 Uhr mit Astrid Fietz. Berlins regierender Bürgermeister Wegner tritt bei der Abgeordnetenhauswahl im September nicht erneut als Spitzenkandidat für die CDU an. Als Nachfolger haben die CDU-Kreisvorsitzenden Finanz- und Kultursenator Evers nominiert. Aus der NDR-Nachrichtenredaktion Johannes Zuber.
2: Zuvor hatte Wegner seinen Rückzug angekündigt. Damit reagiert er auf die zunehmende Kritik auch aus der eigenen Partei. Im Zentrum stehen falsche Angaben zu seinem Krisenmanagement während des großen Stromausfalls im Berliner Südwesten im Januar. Wegner hatte unter anderem verschwiegen, dass er am ersten Tag der Krise eine Stunde lang Tennis gespielt hatte. Die Affäre hatte den Wahlkampf der CDU zuletzt stark belastet. In Umfragen liegt sie teilweise nur noch bei 17% hinter Linken, Grünen und AfD.
1: US-Präsident Trump hat sich im Konflikt mit dem Iran zu weiteren Gesprächen bereit erklärt. Zugleich drohte Trump mit weiteren Angriffen. Aus der NDR-Nachrichtenredaktion Diane Batani.
3: Der US-Präsident erklärte auf seiner Plattform wörtlich, die Islamische Republik habe Washington gebeten, weiter miteinander zu sprechen. Die Vereinigten Staaten hätten dem zugestimmt, aber auch unmissverständlich mitgeteilt, dass die Waffenruhe vorbei sei. Trump hatte am Mittwoch beim NATO-Gipfel in der Türkei das vorläufige Abkommen zur Beendigung des Irankrieges für nichtig erklärt. Vorher hatten die USA Teheran für den Beschuss von 3 Öltankern verantwortlich gemacht und daraufhin iranische Stellungen angegriffen. Das Land reagierte mit Gegenschlägen auf US-Militärstützpunkte in benachbarten Golfstaaten. Zuletzt wurden keine weiteren Attacken gemeldet.
1: Der Bundestagsabgeordnete und AfD-Vorsitzende von Mecklenburg-Vorpommern Holm ist mit einem Dienstwagen des Bundestags zum AfD-Parteitag in Erfurt gefahren. Holm verteidigte die Fahrt jetzt gegen Kritik. Er habe den Wagen in seiner Funktion als wirtschaftspolitischer Sprecher der Bundestagsfraktion genutzt, sagte er der deutschen Presseagentur. Vorher hatte der Nordkurier berichtet, dass die Nutzung womöglich gegen Regeln verstoße. In dem Bericht hatte Holm als Grund für die Fahrt auch eine angespannte Sicherheitslage rund um den Bundesparteitag genannt. Nach dem Tod der konservativen Abgeordneten Widdecombe hat die britische Polizei einen Verdächtigen festgenommen. Das mögliche Motiv des 26-Jährigen ist noch unklar. Widdecombe war am Donnerstag tot in ihrem Zuhause aufgefunden worden. Die 78-Jährige hatte unter anderem als überzeugte Befürworterin des EU-Austritts im Europäischen Parlament gesessen. Die Politikerin vertrat ultrakonservative Ansichten. So forderte sie etwa die Todesstrafe wieder einzuführen und sprach sich gegen die gleichgeschlechtliche Ehe aus. Das waren die Nachrichten. Das Wetter in Norddeutschland. Nachts fast überall trocken, an der Nordsee Nebelfelder. Tiefstwerte 16 bis 11 Grad. Morgen freundlich und trocken, in Mecklenburg-Vorpommern einzelne Schauer. Höchstwerte 25 bis 30 Grad, an der See um 21 Grad. Es ist 21.03 Uhr.
4: Dankeschön fürs 3-Minuten Nachrichtenupdate. Von mir jetzt der Blick auf die Straßen im Lande. Hier ist der Verkehrsservice im ARD-Abend. Die A1 Saarbrücken Richtung Lübeck ist in Höhe Osnabrück Nord wegen Brückenarbeiten bis Sonntagabend gesperrt. A2 Dortmund Richtung Hannover zwischen Feldheim und Rehren 8 Kilometer Stau wegen Bergungsarbeiten. Die A4 ist zwischen Frechen Nord und Kreuz Kerpen wegen Brückenarbeiten in beiden Richtungen bis Montag früh gesperrt. Die A10 südlicher Berliner Ring Richtung Dreieck Werder ist in Höhe Ludwigsfelde West nach einem Unfall gesperrt. Letzte freie Ausfahrt ist Ludwigsfelde Ost. Und die Autobahn 27 Bremerhaven Richtung Bremen ist zwischen Hagen und Othlede wegen Bergungsarbeiten gesperrt. Weiter gute Fahrt durch den Abend wünsche ich.
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4: So, in Inglewood bei Los Angeles, da treffen jetzt gerade die Europäer aufeinander. Spanien und Belgien spielen seit wenigen Minuten. Obwohl 25 Grad sind, wird es sogar Trinkpausen geben. Hanne Bauer hier in Magdeburg.

0: Black, Everything's Coming Up Roses. Also alles blüht und ist schön und knospt und duftet dabei auch noch bis hin zur Gürtelrose. Ach nee, die war damit wahrscheinlich dann nicht gemeint. Und wir sollen ja auch nicht schwarz sehen, auch wenn die Gruppe Black heißt, hier im ARD-Abend, an dem Sie gerne teilnehmen können. Entweder Sie schreiben eine E-Mail, ard-abend@mdr.de, 0800 80 80 110. Wurde heute auch schon fleißig genutzt.
1: Ist das ein schöner Abend?
0: Ja, sag ich doch.
1: Für uns alle. Also, ich freue mich heute auf den tollen Abend mit Hello Bauer. Also, seine Sendung ist so lustig, ey. Ich genieße heute nochmal den Abend. Also, es macht mir den Spaß zuzuhören. Schönen Abend euch allen.
0: Das ist schön, aber wie lustig. War alles ernst gemeint bisher.
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0: Ganz liebe Grüße zurück. Wohin auch immer. Ich glaube, es war nach Sachsen.

genialer Rocker, dieser Westernhagen. Hier gehört mit seinem sanften Freiheit im ARD-Abend. Und ja, die etwas ins Alter gekommenen Rocker der Rolling Stones haben ein neues Album rausgebracht, ihr 25. Also quasi ein Jubiläumsalbum, wenn man so will. Und das heute am 10. Juli. Wie es darin abgeht, das hören wir gleich. Jetzt bis dahin aber erstmal nicht so viel Rock, sondern ganz sanfte Popmusik mit Madonna. Live to Tell.

0: Madonna, Live to Tell. Also Leben, um zu erzählen. Wären die Rolling Stones wohl Leben, um zu zählen, also ihr Geld, aber auch vor allem um zu musizieren und zwar richtig gute Musik zu machen. Sie haben gerade heute ihr neues Album rausgebracht, ihr 25. Studioalbum, Foreign Tongues heißt es. Und unser MDR Sachsen-Anhalt Musikredakteur Christoph Schneider hört seit heute früh nichts mehr anderes. So gut die Musik, ja?
1: Also die ist richtig gut. Wir werden uns ja gleich noch ein Stück in voller Pracht anhören, aber gleich vorweg, das ist eine richtig echte Stones-Platte. Wer mit den Stones noch nie was anfangen konnte, klar, der wird sagen, oh mein Gott, die Stones-Fans, aber wir werden mit einem breiten Grinsen sich das Ding an die Ohren halten und werden sagen, ja, genau so muss das. Da wird gerockt, da wird gerollt, da wird gegroovt, da wird geschwelgt. Es gibt wütende Momente und dann wieder Versöhnliches zum Runterkommen. Und jedes Mal ist sofort klar, das sind die Stones. 12 eigene Stücke, 2 Coversongs. Es gibt reichlich Gastauftritte. Sogar Charlie Watts, der ehemalige Schlagzeuger, hat offenbar vor seinem Tod so viel eingespielt, dass auch er auf der neuen Platte nochmal mittrommeln darf. Und eins war den Jungs bei jedem Stück wichtig, dass sie absichtlich so einen ungebügelten Sound hinbekommen. Ron Wood hat uns erzählt, dass sie teilweise auch gleich den ersten Studio-Take aufs Album genommen haben. Also er sagt, um ehrlich zu sein, vielleicht war es auch mal der dritte Take. Die sind sehr ehrlich, sehr rau, sie sind kurz entschlossen. Wir mögen dieses Schnelle, dieses Spontane, das ist es, dieses Spontane.
0: Ja, würde ich auch sehr zu schätzen wissen. Also dieses raue, Spontane, das gefällt mir auch immer sehr gut. Ron Wood ist 79, ja. Mick Jagger fast 83, Keith Richard 82 und man fragt sich ja, warum das 25. Ist das jetzt das Abschiedsalbum?
1: Also den Gedanken hatte ich auch, aber wenn man Ron Wood hört, dann müsste die Frage eigentlich lauten, warum denn bitteschön nicht? Und dann wird auch klar, dass es eben kein Abschiedsalbum ist. Ach, das sind Zahlen, einfach nur Zahlen. Zeit existiert doch nicht wirklich. Das sind einfach Bezeichnungen, die wir verteilen. Du weißt doch, was Einstein gesagt hat. Zeit existiert nicht. Wichtiger ist doch, was du draus machst. Genau darum geht's doch.
2: And it's true, isn't it?
1: Tja, warum also nicht? Sie sind fit, sie haben Bock, sie wollen sogar mit der neuen Platte im nächsten Jahr auf Tour gehen. Das hat Mick Jagger gerade bestätigt. Und zwar nicht nur so eine Handvoll Auftritte hintereinander an einem und demselben Ort, sondern richtig echt auf Tour. Solange sie können, sind sie eben die Rolling Stones.
0: Natürlich fit, bereit für alles. Foreign Tongues, das neue Album der Stones, seit heute überall dort, wo es Musik gibt. Und jetzt auch hier im ARD-Abend. Danke, Christoph.
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0: Wir hören In the Stars, ganz neu ausgepackt.

0: Foreign Thongs, das neue Album der Stones, seit heute überall dort, wo es Musik gibt. Wir haben gehört In the Stars.
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7: 21.30 Uhr ist es Zeit für den Verkehrsservice im ARD-Amt. Die A1 Saarbrücken Richtung Lübeck ist in Höhe Osnabrück-Nord wegen Brückenarbeiten bis Sonntagabend gesperrt. A2 Dortmund Richtung Hannover zwischen Feldheim und Rehren 6 Kilometer Stau wegen Bergungsarbeiten. Die A4 ist zwischen Frechen-Nord und Kreuz-Kerpen wegen Brückenarbeiten in beiden Richtungen bis Montag früh gesperrt. Die A10 südlicher Berliner Ring Richtung Dreieck Werder ist in Höhe Ludwigsfelde West nach einem Unfall gesperrt. Letzte freie Ausfahrt ist Ludwigsfelde Ost. Oder es wurde gerade ein Tor für Spanien gefallen. Also 1-0 steht es gerade beim Spiel gegen Belgien. Dann weiter der Blick auf die Autobahn 27, Bremerhaven Richtung Bremen. Hier ist zwischen Hagen und Utlede wegen Bergungsarbeiten gesperrt. Gute Fahrt Ihnen unterwegs.
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7: Mit Hanno Bauer in Magdeburg. Grüß Sie, schön, dass Sie dabei sind.

Gipfeltreffen der Echonamen, ja, Duran, gerade in den Radiolautsprechern verhallt im ARD-Abend. Schon kommt nach D jetzt das T, also jetzt kommt der Nächste und ruft ein neues Echo, Talk Talk nämlich.

0: tonight. Train. Hey Soul Sister, also hey Seelenschwester. Und ja, so ist das wohl mit Anja, LKW-Fahrerin, die gerade im hübsch klimatisierten Fahrerkabüffchen sitzt und Kilometer schrubben muss. Und wir sind inzwischen tatsächlich schon so ein bisschen radiofamiliär, so dass ich Anja mein Holzhasi nennen darf und sie mich mein Wasserratto, abgeleitet von unseren chinesischen Tierkreiszeichen, die wir Silvester mal aus Quatsch in der Sendung herausbekommen haben. Also Anja schreibt, hi Wasserratto, schön, dass du heute Abend on air bist. Du hast ja heute deinem Namen Ehre gemacht beim Baden und den Hundis damit auch was Gutes getan. Ja, wer noch nicht dran war, letzte Stunde habe ich es erzählt. Ich sagte vorhin, dass ich noch nach dem Baden jetzt mit nassen Sandalen im Studio stehe und erstmal die Klimaanlage runterdrehen muss, weil ich mir nicht unbedingt noch eine Erkältung holen möchte. Auf jeden Fall schreibt Anja weiter, werde euch jetzt auf meiner letzten Nachtschicht noch weiterhören. Ich düse noch nach Köln und dann nach Luxemburg und dann ist Urlaub angesagt. Und dann springe ich ab Sonntag mit Pony ins Mittelmeer. Bei mir war es heute ein unspektakulärer Tag mit Koffer packen. Ich liebe nämlich das Wasser auch sehr und von daher freue ich mich auf die kommenden zwei Wochen. Ganz liebe Grüße ans Team und alle Zuhörer von Holzhasi Anja. Anja, sehr schön. Ab ins Wasser. Holz schwimmt sowieso und Hasi paddelt gut. Passt doch. Schönen Urlaub.
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0: Und jetzt auch noch die Straße gebuttert mit schöner Musik. Soul Sister, The Way to Your Heart. Gruß an alle LKW-Fahrer.

Soul Sister, The Way to Your Heart. Ehe ich hier gesteinigt werde, grüße ich nach dem eben aus Anlass der E-Mail von der LKW-Fahrerin Anja gegrüßten LKW-Fahrerinnen jetzt auch noch die LKW-Fahrer, damit Gerechtigkeit herrscht. Gute Fahrt auf dem Weg zum Herzen oder wohin auch immer. Hier ist der ARD-Abend, jetzt mit Musik von Tears for Fears. Everybody wants to rule the world. Außer ich eben.

0: möchte hier die Fußballwelt beherrschen. Everybody wants to rule the world. Heute jedenfalls spielt Spanien gegen Frankreich.
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0: Und gerade
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0: eben.
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0: Gerade eben wurde zur Halbzeit gepfiffen um 21.51 Uhr und es steht 1:1. Also, Belgien hat auch noch ein Tor geschossen, sodass in der zweiten Halbzeit dann wieder alles offen ist. Sehr schön.

Hier ist der ARD Abend. Und wenn jemand aufmerksam ist, dann die ARD Abend oder ARD Hitnacht Radio Familie, zu der auch Mike zählt. Mike hat sofort geschrieben, hallo. Also, es spielt Spanien gegen Frankreich und Belgien hat dann auch noch ein Tor geschossen. Super. Wahrscheinlich ist mir das so rausgerutscht. Unwissend und ich habe es noch nicht mal mitbekommen. Aber Mike natürlich sofort. Gut, dann wollen wir es doch nochmal sortieren. Also Spanien gegen Belgien, 1:1, jetzt in der Halbzeit. War es jetzt richtig? Okay, Frankreich habe ich wahrscheinlich einfach so reingemogelt, weil es noch im Hinterkopf war von gestern irgendwie. Dankeschön, Mike, und einen schönen Abend. Und danke.

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1: Um 22 Uhr mit Astrid Fietz. Der Berliner Finanzsenator Evers soll CDU-Spitzenkandidat für die Wahl zum Abgeordnetenhaus im September werden. Darauf haben sich die Kreisvorsitzenden der Christdemokraten am Abend geeinigt, wie CDU-Fraktionschef Stettner am Rande des Treffens sagte. Sie sprachen sich für Evers als Nachfolger des regierenden Bürgermeisters Wegner aus. Der hatte die Kandidatur nach wachsender Kritik an seinem Krisenmanagement während des Stromausfalls im Januar aufgegeben. Unter anderem waren Wegner falsche Angaben zu seinen Tätigkeiten direkt nach dem Anschlag vorgeworfen worden. Nach dem Tod einer rechtspopulistischen Politikerin in Großbritannien geht die Polizei von einem Tötungsdelikt aus. Ein Tatverdächtiger wurde festgenommen. Aus London Lisa Maria Röhling.
2: Die Gründe für die Tat sind aktuell noch unklar. Die 78-jährige Anne Widdecombe war am Donnerstag tot in ihrem Haus im Süden Englands gefunden worden. Laut den Ermittlern habe sie heftige Verletzungen erlitten. Die Polizei teilte nun mit, ein 26-jähriger weißer Brite sei im Zusammenhang mit der Tat festgenommen worden. Ein terroristisches Motiv sei ausgeschlossen worden. Auch Anhaltspunkte für eine politisch motivierte Tat gebe es derzeit nicht. Die Ermittlungen dauern an. Anne Widdecombe war seit 2023 Sprecherin für Immigration und Justiz der rechtspopulistischen Partei Reform UK.
1: Außenminister Wadefohl erwartet nach eigenen Worten, dass die Bundeswehr auch nach Ende des multinationalen Einsatzes im nordirakischen Erbil dort weiter präsent ist. Wadefohl betonte, er halte dies auch außenpolitisch für richtig und für geboten. Die Einzelheiten dazu würden derzeit noch in der Bundesregierung diskutiert. Die Bundeswehr unterstützt den Irak im Rahmen des Einsatzes unter anderem bei der Ausbildung von Soldaten. Die Abholzung des Regenwalds im brasilianischen Amazonasgebiet hat in der ersten Jahreshälfte offenbar den niedrigsten Stand seit Beginn der Aufzeichnungen erreicht. Diese hatten 2016 begonnen. Aus der NDR-Nachrichtenredaktion Jonas Valentin Weber.
3: Von Januar bis Ende Juni wurden fast 1300 Quadratkilometer Regenwald gerodet, erklärte das Nationale Institut für Weltraumforschung. Laut den Wissenschaftlern entspricht das einem Rückgang von 38% im Vergleich zum Vorjahreszeitraum. Der linksgerichtete Präsident Lula hatte angekündigt, die illegale Abholzung des Amazonaswaldes bis 2030 komplett zu stoppen. Im Oktober stellt er sich zur Wiederwahl. Der Amazonas gilt als grüne Lunge des Planeten. Sein Regenwald nimmt in gigantischen Mengen Kohlendioxid aus der Erdatmosphäre auf und wirkt damit der Erderwärmung durch dieses Treibhausgas entgegen.
1: Das waren die Nachrichten. Das Wetter in Deutschland. Nachts bleibt es trocken, gebietsweise Nebel, Tiefstwerte 19 bis 10 Grad. Morgen überwiegend sonnig, im Norden und Osten Wolken, im Osten einzelne Schauer. Höchstwerte 22 Grad an der Nordsee bis 35 Grad im Südwesten. Am Sonntag heiter, im Osten vereinzelt Schauer, 25 bis 35 Grad. 22.03 Uhr.
4: Dankeschön für den Nachrichtenüberblick. Von mir ist der Blick auf die Straßen im Lande. Hier ist der Verkehrsservice im ARD-Abend. Die A1 Saarbrücken Richtung Lübeck ist in Höhe Osnabrück-Nord wegen Brückenarbeiten bis Sonntagabend gesperrt. A2 Dortmund Richtung Hannover zwischen Feldheim und Rehren 6 Kilometer Stau wegen Bergungsarbeiten. Die A4 ist zwischen Frechen-Nord und Kreuzkerpen wegen Brückenarbeiten in beiden Richtungen bis Montag früh gesperrt. Dann die Autobahn 27, Bremerhaven Richtung Bremen, ist zwischen Hagen und Utlede wegen Bergungsarbeiten gesperrt. Und dann noch die Autobahn 30, hier ist zwischen Melle Ost und Melle West wegen Brückenabriss bis Montag früh in beiden Richtungen gesperrt. Ihnen unterwegs eine gute Fahrt durch den Abend.
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4: Mit Hanno Bauer und jetzt läuft hier der Countdown zum Wochenende. Hier wird getrommelt und gerockt in und von Europe. Und die Abendsendung für ganz Deutschland kommt heute aus Mitteldeutschland vom MDR Magdeburg. Schönen Gruß in alle Himmelsrichtungen, Elbe rauf, Elbe runter und einmal rundherum durch die Bundesländer, die dabei sind. Schön, dass Sie zuhören.

0: Bye bye, Miss American Pie. Und Stichpunkt American Pie im ARD-Abend. Ja, da hat sich doch eben auch unsere Elke, die absolut großartigste Tortengestalterin der ARD-Hitnacht, gemeldet mit einer Sprachnachricht, was sie jetzt so gerade am Abend tut.
1: Hallo Bauer, guten Abend. Hier ist Elke aus Ludwigshafen. Ich wünsche einen schönen Abend und höre gerade mal so kurz rein. Ich dachte eigentlich, es wird ein bisschen später heute mit der Nachtsendung. Aber ich habe mal kurz zugehört und musste aber dann ein bisschen spritzen. Habe meinen Tag aber verbracht, auf der Dachterrasse ein bisschen aufgeräumt und ein bisschen in der Sonne gewesen. Und jetzt kümmere ich mich um die Pflanzen. Sie haben auch Durst. Wünsche allen einen schönen Abend und schön, Sie zu hören. Bis dann. Ciao.
0: Sehr schön. Elke, die Pflanzen haben Durst. Ich habe jetzt auch gerade ein bisschen Durst. Ich werde mir jetzt mal was holen. Also ein frisches Wasser zapfen. Und dann hat Elke auch noch ein Bild hinterher geschickt, weil das kann man ja per Sprachnachricht nicht machen. Und hat noch in ihrer E-Mail eine wunderbare Indianernessel abgebildet, wo sie dann schreibt, ich habe jetzt die Indianernessel umgepflanzt, eine Lage Lavastein, dass sich kein Stauwasser bildet, eine Lage Schafswolle, dann Dünger als Dünger und Feuchtigkeitshalter und dann erst die Erde. Einen schönen Blumengruß an alle. Ist sie nicht toll, die Indianernessel? Ja, sie sieht toll aus. Schade, dass wir Radio sind und ich sie jetzt hier nicht zeigen kann.
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0: Tja, alle anderen müssen es uns halt glauben. Wie viel sind's? Ich glaube, es sind schon ein paar über 80 Millionen inzwischen. Max Giesinger jetzt zu hören.

ist der ARD-Abend. Und Hiltraut aus dem Katzenstübchen in Boxdorf hat geschrieben: Lieber Hanno, interessant, hier kann man ja gleich noch was lernen, Schafswolle als Feuchtigkeitshalter zu benutzen. Das ist doch interessant. Das werde ich in Zukunft auch tun. Liebe Grüße von Hiltraut. Und ich habe heute zusätzlich noch einen etwa 3 cm großen Käfer bestimmt, einen Sägebock, den ich dir mal als Foto schicke. Oh, das ist aber ein Krabbelkäfer. Schön groß und schön schwarz, würde ich mal sagen. Die Katzen haben ihn mir gezeigt. Ja, so ist das im Katzenstübchen. Da sind es immer die ganz neugierigen Tiere, die dann auf solche Insekten einfach zustürzen und dann mit denen spielen wollen. Ob die Tiere auch drüber glücklich sind, wenn die Katzen mit ihnen spielen? Dankeschön, liebe Hiltraut, für die Zuschrift und natürlich ein schönes Wochenende. Und hier sind jetzt die Pet Shop Boys mit Opportunities, also Möglichkeiten.

Geniale Musik. Da fingen die Pet Shop Boys aber schon an zu singen. Ich wollte gerade noch sagen, Opportunities, so wie die Möglichkeit, Schafswolle eben nicht zu verspinnen, sondern zum Pflanzenwachstum einzusetzen. Ja, wie Hiltraut, wenn die Wolle nicht ausreicht. Morgen wird das schwarze Schaf, wie ich dann sozusagen auch noch zum Scheren gehen, zum Friseur, nämlich kann ich die Wolle noch zuschicken, wenn es gebraucht wird. Sind bestimmt auch so 2 Kilo rum. Ganz liebe Grüße zurück an Hiltraut.

0: 22.30 Uhr, genau. Immer der Abend jetzt der Verkehrsservice. A1 Saarbrücken Richtung Lübeck. Hier ist in Höhe Osnabrück-Nord wegen Brückenarbeiten bis Sonntagabend gesperrt. A2 Dortmund Richtung Hannover zwischen Feldheim und Rehren. 6 Kilometer Stau wegen Bergungsarbeiten. Die A4 ist zwischen Frechen-Nord und Kreuzkerpen wegen Brückenarbeiten in beiden Richtungen gesperrt. Das ganze Wochenende über bis Montag früh. Die Autobahn 27 Bremerhaven Richtung Bremen ist zwischen Hagen und Utlede wegen Bergungsarbeiten aktuell gesperrt. Die A30 ist zwischen Melle-Ost und West wegen Brückenarbeiten bis Montag früh in beiden Richtungen gesperrt. Und die Autobahn 42 nach Kamp-Lindfort Richtung Dortmund. Hier ist zwischen Oberhausen Zentrum und Kreuzessen Nord wegen Brückenarbeiten ebenfalls bis ca. 5 Uhr morgen früh gesperrt. Und damit weiter gute Fahrt durch den Abend.
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0: Halbes Stündchen noch mit Hanno Bauer in Magdeburg. Schön, dass Sie dabei sind.

0: Hier ist der ARD Abend. Und was ist das für eine schöne, entspannte Stimmung hier mit Boris Gardiner, I want to wake up with you. Also wunderschön, einfach in diesem Takt mitzuschwimmen, oder?
1: Moin, wie man Moin. In Norddeutschland sagt. Herzliche Grüße aus Wenningstedt von Andreas. Die Musik ist wieder Oberspitze oder wie die Jugend sagt, Oberaffengeil. Weiter so. Dann bleibt man jung und dynamisch. Und das bis ins hohe Alter. Tschüss und ahoi. Bis dann. Ciao.
0: Ja, ciao. Jung und dynamisch, das ist schön so. Aber manchmal ist es auch schön, wenn man einfach nur den Abend ruhig angeht, lieber Andreas. So wie jetzt mit Ozzy Osbourne.

Achtung bitte mal kurz nicht träumen, denn auf der A3 werden Steine auf die Fahrbahn geworfen. Und zwar Achtung in beiden Richtungen, auf der A3 zwischen Kreuz Leverkusen und Leverkusen-Opladen. Hier werden Steine auf die Fahrbahn geworfen, weil jemand irgendwie nichts anderes zu tun hat. In beiden Richtungen, also auf der A3, besonders vorsichtig fahren zwischen Kreuz Leverkusen und Leverkusen-Opladen, wo Steine auf die Fahrbahn geworfen werden.

23.40 Uhr ist es. Hier ist der ARD-Abend. Kurzer Blick auf den Fußballmonitor. 1:1 steht's noch in der Abendpartie zwischen Spanien und Belgien. Und Wiederholung, Warnung vor Steinewerfern. Achtung bitte auf der Autobahn 3 zwischen Kreuz Leverkusen und Leverkusen-Opladen. Hier werden Steine auf die Fahrbahn geworfen.

0: Na, mal sehen, wie das ist.
1: Ob wirklich immer die Sonne scheint und für wen dann letzten Endes bei der FIFA-Fußball-WM. Die Partie Spanien gegen Belgien läuft gerade und es steht ja immer noch 1:1 und das immerhin nach schon gespielten 86 Minuten. Also, da wird sich doch wohl jetzt gerade noch was tun, oder?

gehst deine eigenen Wege. Ja, als Spanier jetzt auf jeden Fall. Alle werden jubeln und tanzen, denn es ist ein zweites Tor gefallen. Es steht also jetzt 2:1, kurz vor Ende des Spiels.

eigenen Weg gehen. Für mich heißt das eigentlich, dass ich jetzt bald schon wieder nach Hause muss. Also ich könnte jetzt eigentlich ehrlich gesagt noch ein bisschen weitermachen hier, denn es war einfach so schön. Und es gab ganz viele E-Mails, ganz viele Anrufe und ich habe mich sehr darüber gefreut. Alle, die hier vielleicht nicht zur Aufführung gekommen sind, grüße ich jetzt nochmal ganz lieb zurück und sage herzlichen Dank fürs Mitmachen heute im ARD-Abend. Hanno Bauer ist mein Name. Ich wünsche jetzt eine schöne Nacht und verabschiede mich in diese. Imme Tröger wird sie weiter begleiten mit der ARD-Hitnacht. Aus Dresden.

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1: Um 23 Uhr mit Astrid Fietz. Berlins regierender Bürgermeister Wegner tritt bei der Abgeordnetenhauswahl im September nicht erneut als Spitzenkandidat für die CDU an. Als Nachfolger haben die CDU-Kreisvorsitzenden Finanz- und Kultursenator Evers nominiert. Aus der NDR Nachrichtenredaktion Johannes Zuber.
2: Zuvor hatte Wegner seinen Rückzug angekündigt. Damit reagiert er auf die zunehmende Kritik auch aus der eigenen Partei. Im Zentrum stehen falsche Angaben zu seinem Krisenmanagement während des großen Stromausfalls im Berliner Südwesten im Januar. Wegner hatte unter anderem verschwiegen, dass er am ersten Tag der Krise eine Stunde lang Tennis gespielt hatte. Die Affäre hatte den Wahlkampf der CDU zuletzt stark belastet. In Umfragen liegt sie teilweise nur noch bei 17% hinter Linken, Grünen und AfD.
1: US-Präsident Trump hat sich im Konflikt mit dem Iran zu weiteren Gesprächen bereit erklärt. Zugleich drohte Trump mit weiteren Angriffen. Aus der NDR Nachrichtenredaktion Diane Batani.
3: Der US-Präsident erklärte auf seiner Plattform wörtlich, die Islamische Republik habe Washington gebeten, weiter miteinander zu sprechen. Die Vereinigten Staaten hätten dem zugestimmt, aber auch unmissverständlich mitgeteilt, dass die Waffenruhe vorbei sei. Trump hatte am Mittwoch beim NATO-Gipfel in der Türkei das vorläufige Abkommen zur Beendigung des Iran-Krieges für nichtig erklärt. Vorher hatten die USA Teheran für den Beschuss von 3 Öltankern verantwortlich gemacht und daraufhin iranische Stellungen angegriffen. Das Land reagierte mit Gegenschlägen auf US-Militärstützpunkte in benachbarten Golfstaaten. Zuletzt wurden keine weiteren Attacken gemeldet.
1: Bei einem russischen Luftangriff auf die ostukrainische Frontstadt Kramatorsk sind nach Behördenangaben 4 Menschen getötet worden. Unter den Opfern sei auch ein Jugendlicher, teilte der Gouverneur der Region Donetsk mit. Zudem gebe es mindestens 9 Verletzte. Die russischen Streitkräfte hätten 7 Bomben auf die Stadt abgeworfen. Nach dem Tod der konservativen Abgeordneten Widdecombe hat die britische Polizei einen Verdächtigen festgenommen. Das mögliche Motiv des 26-Jährigen ist noch unklar. Widdecombe war am Donnerstag tot in ihrem Zuhause aufgefunden worden. Die 78-Jährige hatte unter anderem als überzeugte Befürworterin des EU-Austritts im Europäischen Parlament gesessen. Die Politikerin vertrat ultrakonservative Ansichten. So sprach sie sich für die Todesstrafe und gegen die gleichgeschlechtliche Ehe aus. Spanien steht im Halbfinale der Fußball-Weltmeisterschaft. Die Spanier gewannen mit 2:1 gegen Belgien. Damit treffen sie am Dienstag im Halbfinale auf Frankreich. Das waren die Nachrichten. Das Wetter in Deutschland. Nachts bleibt es trocken, gebietsweise Nebel, Tiefstwerte 19 bis 10 Grad. Morgen überwiegend sonnig, im Norden und Osten Wolken, im Osten einzelne Schauer. Höchstwerte 22 Grad an der Nordsee bis 35 Grad im Südwesten. Es ist 23.03 Uhr.
4: Und da schauen wir auf die Straße. Hier ist der Verkehrsservice in der ARD-Hitnacht. Die A1 Osnabrück Richtung Bremen ist in Höhe Osnabrück-Nord bis Sonntagnacht wegen Brückenarbeiten gesperrt. Eine Umleitung führt sie über die U3. A1 Bremen Richtung Osnabrück zwischen Bremen-Brinkum und Dreieck Stur aktuell 3 Kilometer stockender Verkehr. A3 Köln Richtung Frankfurt zwischen Bad Honnef-Linz und Neustadt-Wied derzeit 3 Kilometer Stau. A3 Nürnberg Richtung Passau zwischen Metten und Hengersberg 6 Kilometer Stau. Die A4 Köln Richtung Aachen ist zwischen Frechen Nord und Kreuz Kerpen wegen Brückenarbeiten bis Montag früh gesperrt. In der Gegenrichtung ist die Fahrbahn zwischen Kreuz Kerpen und Köln-Eiffeltor gesperrt. Auf der A6 Nürnberg Richtung Pilsen wird zwischen Altdorf-Leinburg und Alfeld der Verkehr über den Standstreifen geleitet. Dadurch staut es sich aktuell. Eine Umleitung führt über die U41A. A7 Hannover Richtung Kassel zwischen Dreieck Hannover Süd und Hildesheim Drispenstedt, 3 Kilometer Stau aktuell. Die A27 Bremerhaven Richtung Bremen ist zwischen Hagen und Uhtlede wegen Bergungsarbeiten gesperrt. Eine Umleitung führt in Richtung Bremen über Rechtenfledermoor und Uhtlede. Die A30 Bad Oeynhausen, Osnabrück ist zwischen Melle Ost und West wegen Brückenarbeiten bis Montag früh in beiden Richtungen gesperrt. Die A37 Hannover-Messe Richtung Burgdorf ist zwischen Kreuz Hannover-Kirchhorst und Beinhorn wegen einer Nachtbaustelle bis ca. 5 Uhr in der Früh gesperrt. Hier ist eine Umleitung für Sie eingerichtet. Die A42 Kamp-Lindfort Richtung Dortmund ist zwischen Oberhausen Zentrum und Kreuz Essen Nord wegen Brückenarbeiten bis 5 Uhr gesperrt. Und die A94 München Richtung Passau ist nach wie vor zwischen Altötting und Neuötting Ost wegen Bauarbeiten noch bis 5.30 Uhr gesperrt. Da, wo Sie unterwegs sind, hoffen wir natürlich auf freie Straßen. Kommen Sie uns gut an.
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4: Ja, und die grüßt Sie heute aus Dresden. Ich bin Imme Tröger, sag herzlich willkommen in der ARD-Hitnacht. Geradewegs hinein ins Wochenende geht's mit uns. Zum Start in die letzte Stunde des Tages gibt's aber mit Gimmi, Gimmi, Gimmi und Vaya con Dios mit Na, Ne, Na. Einen angenehmen Freitagabend wünsche ich.

Aber und Gimme, Gimme, Gimme, hier ist die ARD-Nacht um 23.12 Uhr. Da kam schon liebe Post von Birgit aus Ellwang. Hallo und guten Abend ins Studio, schreibt sie. So schön, die Nacht mit euch zu verbringen. Ich bin zwar schon im coolen Nicht-mehr-arbeiten-müssen-Modus, aber mein Radio wird nie abgeschaltet. Ich bin süchtig nach guter Musik und die kommt natürlich von euch wieder heute Nacht. Ein gutes Durchkommen wünsche ich und liebe Grüße aus Ellwangen von Birgit. Ja, Birgit, für die Grüße erstmal vielen, vielen Dank und schön, dass Sie mit uns wach bleiben und durch die Nacht gehen. Gern auch mit Ihrer Post. Geht auch heute Nacht an ard-hitnacht@mdr.de. Musik kommt dabei davon. John Farnham, You're the Voice. Gar nicht mehr so lange und dann haben wir Samstag.

Und hier ist der Verkehrsservice. Vorsicht, Falschfahrer auf der A4 Görlitz Richtung Dresden. Zwischen Ohorn und Pulsnitz kommt Ihnen ein Falschfahrer entgegen. Bitte fahren Sie äußerst rechts und überholen Sie nicht. Vorsicht auf der A4 Görlitz Richtung Dresden. Zwischen Ohorn und Pulsnitz kommt Ihnen ein Falschfahrer entgegen. Bitte fahren Sie in beiden Richtungen äußerst vorsichtig.

Tommy James and the Shondells, Crimson Clover. Hier ist die AD-Nacht mit Imme Tröger. So klingt ihr Freitag mit uns zusammen aus. Jetzt auch gleich mit Pat Benatar. Und die versteckt Kleidungsstücke. Zumindest ein ganz spezielles T-Shirt, das sie in den 80ern im dazugehörigen Video anhatte. Grund, ihre Tochter möchte das Shirt gerne haben. Doch Pat Benatar will das modische Andenken an damals lieber behalten. Mittlerweile hat sie das T-Shirt eingerahmt und an die Wand gehangen, damit es keiner mehr rausfriemeln kann. Hören wir uns gleich an, Pat Benatar und We Belong. Und vielleicht haben Sie ja auch ein Lieblingskleidungsstück. Ein Teil, das Sie schon viele Jahre mit sich tragen oder das Sie durch einen Glücksfall erst ergattert haben oder das vielleicht auch ein Andenken ist, wie das Taufkleid der Omi. Erzählen Sie uns davon gerne per Mail an ard-hitnacht@mdr.de. Wir gehen derweil zusammen weiter durch den Freitagabend mit Pat Benatar und We Belong.

Und damit auf die Straßen. Hier ist der Verkehrsservice in der ARD-Hitnacht. Nach wie vor heißt es hier Vorsicht, Falschfahrer auf der A4 Görlitz-Dresden. Zwischen Ohorn und Pulsnitz kommt Ihnen ein Falschfahrer entgegen. Bitte fahren Sie äußerst rechts und überholen Sie nicht. In beiden Richtungen äußerste Vorsicht auf der A4 Görlitz-Dresden zwischen Ohorn und Pulsnitz. Hier ist ein Falschfahrer unterwegs. Aktuelle Meldungen von der A1 auch. Osnabrück Richtung Bremen. Die ist in Höhe Osnabrück Nord bis Sonntagnacht wegen Brückenarbeiten gesperrt. Eine Umleitung führt sie über die U3. A3 Köln Richtung Frankfurt zwischen Bad Honnef-Linz und Neustadt-Wied. Aktuell 3 Kilometer Stau. A3 Nürnberg Richtung Passau zwischen Metten und Hengersberg 4 Kilometer Stau. Die A4 Köln Richtung Aachen ist zwischen Frechen Nord und Kreuz Kerpen wegen Brückenarbeiten bis Montag früh gesperrt. In der Gegenrichtung ist die Fahrbahn zwischen Kreuzkerpen und Köln-Eifeltor gesperrt. A5 Frankfurt Richtung Kassel zwischen Nordwestkreuz Frankfurt und Bad Homburger Kreuz. 7 Kilometer Stau wegen Fahrbahnerneuerungen. Bis 7 Uhr circa dauert das Ganze. Auf der A6 Nürnberg Richtung Pilsen wird zwischen Altdorf-Leinburg und Alfeld der Verkehr über den Standstreifen geleitet. Dadurch staut es sich aktuell. Eine Umleitung führt über die U41A. A7 Hannover Richtung Kassel zwischen Dreieck Hannover Süd und Hildesheim Drispenstedt 3 Kilometer Stau. Die A27 Bremerhaven Richtung Bremen ist zwischen Hagen und Utlede wegen Bergungsarbeiten gesperrt. Eine Umleitung führt in Richtung Bremen über Rechtenfledermoor und Utlede. Die A30 Bad Oeynhausen Osnabrück ist zwischen Melle Ost und West wegen Brückenarbeiten bis Montag früh in beiden Richtungen gesperrt. Die A37 Hannover Messe Richtung Burgdorf ist zwischen Kreuz Hannover-Kirchhorst und Beinhorn wegen einer Nachtbaustelle bis ca. 5 Uhr gesperrt. Eine Umleitung ist hier für Sie eingerichtet. Die A42 Kamp-Lindfort Richtung Dortmund ist zwischen Oberhausen Zentrum und Kreuz Essen Nord wegen Brückenarbeiten bis 5 Uhr gesperrt. Und die

94 München Richtung Passau ist zwischen Altötting und Neuötting-Ost wegen Bauarbeiten noch bis 5.30 Uhr circa gesperrt. Da, wo Sie unterwegs sind, hoffen wir auf freie Straßen. Gute und sichere Fahrt.

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Nach wie vor Vorsicht auf der A4 Görlitz Richtung Dresden. Zwischen Ohorn und Pulsnitz kommt Ihnen ein Falschfahrer entgegen. Bitte fahren Sie äußerst rechts und überholen Sie nicht. In beiden Richtungen Vorsicht auf der A4 Görlitz Dresden. Zwischen Ohorn und Pulsnitz. Hier ist ein Falschfahrer unterwegs. Johannes Oerding war das. Eben gehört hier an guten Tagen. Live zu erleben übrigens im August und im September. Unter anderem dann in Bad Harzburg, Gotha, Kassel und Bruchsal, in Koblenz, Hamburg und auch Bassum. Und ja, wie gerade bewiesen, in der ARD-Hitnacht um 23.41 Uhr. Jetzt gehen wir weiter mit den Crash-Test-Dummies. Mal gucken, wie textsicher sie sind.

Mit Santana durch die Nacht, Maria Maria. Damit willkommen am Freitagabend hier bei uns bei der ARD-Hitnacht. Heute mit Immo Tröger aus Dresden. Da gibt's zum einen die gute Entwarnung von der A4 Görlitz Dresden. Hier wurde die Meldung über den Falschfahrer zwischen Ohorn und Pulsnitz wieder aufgehoben. Und wir schauen auch auf den nächsten Song, denn wir lassen den Tag ausklingen mit der Frau, der viele Led Zeppelin-Fans vermutlich Danke sagen würden, wenn sie wüssten, dass es die Band ohne sie vielleicht so gar nicht gegeben hätte. 1968 sprach sie, nämlich mit dem Chef eines berühmten Plattenstudios, darüber, dass er die Band Led Zeppelin ihres guten Freundes John Paul Jones unter Vertrag nehmen soll. Der Produzent tat das und das war der Start von Led Zeppelin. Und die Freundschaftsgeste kam von Dustin Springfield. Zu hören jetzt hier in der ARD-Hitnacht mit In Private.

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1: Um 0 Uhr mit Gabriela Kühne. Spanien steht im Halbfinale der Fußball-Weltmeisterschaft. Die Spanier gewannen ihr Viertelfinale gegen Belgien mit 2:1. Aus dem ARD-WM-Team Michael Küster.
2: Wie schon im Achtelfinale gegen Portugal hat der eingewechselte Mikel Merino das Siegtor für Spanien erzielt. Und wieder fiel es kurz vor dem Schlusspfiff. Zuvor ging der Favorit nach großer Überlegenheit durch Fabian in Führung. Belgien konnte noch vor der Pause durch De Ketelaere ausgleichen. Spanien bestimmte die Partie und war insgesamt auch die bessere Mannschaft. Das Team von Trainer Luis de la Fuente bekommt es im Halbfinale nun mit Frankreich zu tun. Gespielt wird am kommenden Dienstag in Dallas.
1: Berlins regierender Bürgermeister Wegner tritt bei der Abgeordnetenhauswahl im September nicht erneut als Spitzenkandidat für die CDU an. Als Nachfolger haben die CDU-Kreisvorsitzenden Finanz- und Kultursenator Evers nominiert. Aus der Nachrichtenredaktion Johannes Zuber.
3: Zuvor hatte Wegner seinen Rückzug angekündigt. Damit reagiert er auf die zunehmende Kritik auch aus der eigenen Partei. Im Zentrum stehen falsche Angaben zu seinem Krisenmanagement während des großen Stromausfalls im Berliner Südwesten im Januar. Wegner hatte unter anderem verschwiegen, dass er am ersten Tag der Krise eine Stunde lang Tennis gespielt hatte. Die Affäre hatte den Wahlkampf der CDU zuletzt stark belastet. In Umfragen liegt sie teilweise nur noch bei 17% hinter Linken, Grünen und AfD.
1: US-Präsident Trump hat sich im Konflikt mit dem Iran zu weiteren Gesprächen bereit erklärt. Zugleich drohte Trump mit weiteren Angriffen. Der US-Präsident erklärte, die Islamische Republik habe Washington gebeten, weiter miteinander zu sprechen. Die Vereinigten Staaten hätten dem zugestimmt, aber auch unmissverständlich mitgeteilt, dass die Waffenruhe vorbei sei. Trump hatte am Mittwoch beim NATO-Gipfel in der Türkei das vorläufige Abkommen zur Beendigung des Iran-Krieges für nichtig erklärt. Die USA machen Teheran für den Beschuss von 3 Öltankern verantwortlich und griffen daraufhin iranische Stellungen an. Die 3 belgischen Landesteile haben sich darauf geeinigt, eine Maut für Fahrzeuge bis 3,5 Tonnen einzuführen. Laut Verkehrsministerium soll die Maut ab 1. Januar 2027 für alle Autofahrer gelten, egal ob Belgier oder Ausländer. Die Kosten für eine Vignette variieren je nach Fahrzeugmodell und Schadstoffausstoß. Sie beginnen bei 90 Euro pro Jahr und reichen bis zu 125 Euro. Das waren die Nachrichten. Das Wetter in Deutschland. Heute Nacht fast überall klar bei 18 bis 12 Grad. Tagsüber viel Sonne, vor allem im Osten. Auch ein paar Wolken, aber trocken. 27 bis 34 Grad, an der Nordsee etwas kühler. Auch am Sonntag sonnig, im Osten wieder ein paar Wolken bei 27 bis 33 Grad. Und am Montag fast überall Sonne und bis 34 Grad. Es ist 0:03 Uhr.
4: Da schauen wir auf die Straßen. Der Verkehrsservice in der ARD-Hitnacht. Gern noch einmal mit der guten Meldung von der A4 Görlitz Dresden. Die Meldung über den Falschfahrer zwischen Ohorn und Pulsnitz wurde aufgehoben. Aktuell kommen Meldungen von der A1 Osnabrück Richtung Bremen. Die ist in Höhe Osnabrück Nord bis Sonntagnacht wegen Brückenarbeiten gesperrt. Die Umleitung führt sie über die U3. A3 Köln Richtung Frankfurt, zwischen Bad Honnef-Linz und Neustadt-Wied aktuell 3 Kilometer Stau. A3 Nürnberg Richtung Passau, zwischen Metten und Hengersberg 4 Kilometer Stau. Die A4 Köln Richtung Aachen ist zwischen Frechen Nord und Kreuz Kerpen wegen Brückenarbeiten noch bis Montag gesperrt. In der Gegenrichtung ist die Fahrbahn zwischen Kreuz Kerpen und Köln-Eifeltor gesperrt. A5 Frankfurt Richtung Kassel, zwischen Nordwestkreuz Frankfurt und Bad Homburger Kreuz 7 Kilometer Stau aktuell wegen Fahrbahnerneuerungsarbeiten. Das Ganze dauert noch bis 7 Uhr. Auf der A6 Nürnberg Richtung Pilsen wird zwischen Altdorf-Leinburg und Alfeld der Verkehr über den Standstreifen geleitet. Dadurch staut es sich aktuell. Eine Umleitung führt sie über die U41A. A7 Hannover Richtung Kassel, zwischen Dreieck Hannover Süd und Hildesheim-Drispenstedt aktuell 3 Kilometer stockender Verkehr. Die A27 Bremerhaven Richtung Bremen ist zwischen Hagen und Utlede wegen Bergungsarbeiten gesperrt. Eine Umleitung führt sie in Richtung Bremen über Rechten Fletermoor und Utlede. Die A30 Bad Oeynhausen-Osnabrück ist zwischen Melle Ost und West wegen Brückenarbeiten bis Montag früh noch in beiden Richtungen gesperrt. Die A37 Hannover-Messe Richtung Burgdorf ist zwischen Kreuz Hannover-Kirchhorst und Beinhorn wegen einer Nachtbaustelle bis ca. 5 Uhr gesperrt. Eine Umleitung ist hier für Sie eingerichtet. Die A42 Kamp-Lindfort Richtung Dortmund ist zwischen Oberhausen-Zentrum und Kreuz Essen-Nord wegen Brückenarbeiten bis 5 Uhr gesperrt. Und die A94 München Richtung Passau ist zwischen Altötting und Neuötting-Ost wegen Bauarbeiten noch bis 5.30 Uhr circa gesperrt. Ihnen allen überall gute und sichere Fahrt.
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4: Um kurz nach Mitternacht, heute begrüßen wir Sie aus Dresden. Das ist mittlerweile der Samstag, der 11. Juli. Wir starten in die neue Stunde und auch in den neuen Tag. Machen wir zusammen mit Aura Dione und mit Cool and the Gang und Celebration. Ich bin Imme Tröger, dann feiern wir mal.

TPG und How Deep Is Your Love? Damit willkommen in der ARD-Hitnacht. Wir sind in dieser Nacht auf der Suche nach Kleidungsstücken. Geliebte Kleidungsstücke, schrullige, verrückte aus der Rubrik, was es nicht alles gibt. Was ist Ihr ältestes Kleidungsstück oder welches birgt eine liebe Erinnerung? Erzählen Sie uns gerne davon, einfach per Mail an ard-hitnacht@mdr.de, so wie Detlef das gemacht hat. Er schreibt zur Frage der Nacht, hallo, hier ist der Detlef aus Neumünster. Ich finde eure Sendung echt toll und die Musik kommt sehr gut rüber, genauso wie die Moderatorinnen und natürlich Moderatoren. Zum Thema habe ich zwar kein Kleidungsstück, an dem ich hänge, aber mein Babykissen aus dem Jahr 1967 plus Teddys. Allen im Studio und auch den Zuhörern wünsche ich ein schönes Wochenende. Gruß Detlef. Detlef, da sagen wir erstmal vielen Dank für die Post und auch für das süße Teddy-Foto samt Kissen. Wir beschauen nämlich heute Nacht besondere Kleidungsstücke, die Sie begleiten im Leben. Das kann auch der obligatorische Fehlkauf sein oder ebenso eine liebe Erinnerung wie bei Detlef. Geht per Mail an ard-hitnacht@mdr.de.

Cliff Richard, She's So Beautiful. Ja, geboren als Harry Roger Webb. Er erwählte Ende der 50er schon seinen Künstlernamen, dann allerdings Cliff Richard. Das englische Cliff für Klippe sollte ihm damals als Musiker mehr Rock verleihen. Und ein befreundeter Songwriter schlug vor, mit dem Nachnamen eines seiner Idole zu ehren, nämlich Little Richard. Ja, und fertig war er, der Cliff Richard. Eben gehört hier in der ARD-Hitnacht. So begleiten wir Sie im Nachtdienst oder vielleicht auch so langsam Richtung Nachtruhe. Machen wir zusammen mit Revolverheld und Ich lass für dich das Licht an und mit Bryan Adams und Cloud Number 9. 0:23 haben wir es. Ich bin Imme Trüger. Schön, dass Sie auch mit dabei sind.

Der Verkehrsservice: Vorsicht, Falschfahrer auf der A70 zwischen Rossdorf am Berg und Bamberg. Hier ist ein Falschfahrer unterwegs. Bitte fahren Sie in beiden Richtungen äußerst vorsichtig. Auf der A70 Bayreuth, Schweinfurt-Werneck zwischen Rossdorf am Berg und Bamberg. Hier kommt Ihnen ein Falschfahrer entgegen. Bitte fahren Sie in beiden Richtungen äußerst vorsichtig.

Der Blick auf die Straßen. Hier ist der Verkehrsservice in der ARD-Hitnacht. Vorsicht, Falschfahrer auf der A70 Bayreuth-Schweinfurt-Werneck zwischen Roßdorf am Berg und Bamberg. Hier kommt Ihnen ein Falschfahrer entgegen. Fahren Sie bitte äußerst rechts und überholen Sie nicht auf der A70 Bayreuth-Schweinfurt-Werneck zwischen Roßdorf am Berg und Bamberg. Hier ist ein Falschfahrer unterwegs. Bitte in beiden Richtungen Vorsicht. Aktuell die Meldungen von der A1 Osnabrück Richtung Bremen. Die ist in Höhe Osnabrück Nord bis Sonntagnacht wegen Brückenarbeiten gesperrt. Eine Umleitung führt sie über die U3. A3 Köln Richtung Frankfurt zwischen Bad Honnef-Linz und Neustadt-Wied derzeit 3 Kilometer Stau. A3 Nürnberg Richtung Passau zwischen Metten und Hengersberg 4 Kilometer Stau. Die A4 Köln Richtung Aachen ist zwischen Frechen Nord und Kreuz Kerpen wegen Brückenarbeiten bis Montag früh gesperrt. In der Gegenrichtung ist die Fahrbahn zwischen Kreuz Kerpen und Köln-Eifeltor gesperrt. A5 Frankfurt Richtung Kassel zwischen Nordwestkreuz Frankfurt und Bad Homburger Kreuz 7 Kilometer Stau derzeit wegen Fahrbahnerneuerungen. Das Ganze dauert voraussichtlich bis 7 Uhr. Auf der A6 Nürnberg Richtung Pilsen wird zwischen Altdorf-Leinburg und Alfeld der Verkehr über den Standstreifen geleitet. Dadurch staut es sich. Eine Umleitung führt sie über die U41A. A7 Hannover Richtung Kassel zwischen Dreieck Hannover Süd und Hildesheim-Dristenstedt derzeit 3 Kilometer stockender Verkehr. Die A30 Bad Oeynhausen-Osnabrück ist zwischen Melle Ost und West wegen Brückenarbeiten bis Montag früh in beiden Richtungen gesperrt.

37 Hannover Messe Richtung Burgdorf, die ist zwischen Kreuz Hannover-Kirchhorst und Beinhorn wegen einer Nachtbaustelle bis ca. 5 Uhr in der Früh gesperrt. Eine Umleitung ist für sie eingerichtet. Die A42 Kamp-Lindfurt Richtung Dortmund ist zwischen Oberhausen Zentrum und Kreuz Essen Nord wegen Brückenarbeiten noch bis 5 Uhr ca. gesperrt. Und die A94 München Richtung Passau ist zwischen Altötting und Neuötting Ost wegen Bauarbeiten noch bis ca. 5.30 Uhr gesperrt. Ihnen allen unterwegs, da wo es geht, gute und sichere Fahrt.

So klingt die ARD-Hitnacht um 0.43 Uhr. David Derndes und Jeans on. Und da gibt's nach wie vor die Warnung von der A70 Bayreuth Schweinfurt-Venegg zwischen Rostorf am Berg und Bamberg. Hier ist ein Falschfahrer unterwegs. Bitte fahren Sie in beiden Richtungen äußerst vorsichtig, fahren Sie äußerst rechts und überholen Sie bitte nicht auf der A70 Bayreuth Schweinfurt-Venegg zwischen Rostorf am Berg und Bamberg. Hier ist ein Falschfahrer unterwegs. Bitte fahren Sie vorsichtig. Wir begleiten Sie durch die Nacht und da hat ja nicht jeder Nachtdienst im Moment. Manche kommen auch aus dem Urlaub nach Hause, so wie Peter. Der hat noch 100 Kilometer bis nach Hause vor sich, hat er uns geschrieben. Und die 100 Kilometer genieße ich mit der ARD-Hitnacht und verlängere den Urlaub noch etwas mit eurer Musik. Peter, dann erstmal willkommen zurück zu Hause. Wo ging's denn hin? Und gute Fahrt auch weiterhin mit uns. Martina grüßt vom Zeitungsaustragen aus Siegen und Ute ist mit Bodo auf dem Weg vom Bodensee in den Urlaub an die Ostsee. Wir sagen danke für all Ihre Grüße an ard-hitnacht@mdr.de und natürlich gute Fahrt jetzt auch zusammen mit Toplader. Also Tiplader. Und Dancing in the Moonlight. 0:44 Uhr. 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

Das ist Luna und Hiro, der Valuna. So geht's hier durch die ARD-Hitnacht. Nach wie vor mit der Warnung von der A70 Bayreuth-Schweinfurt-Werneck zwischen Roßdorf am Berg und Bamberg. Hier ist immer noch ein Falschfahrer unterwegs. Bitte in beiden Richtungen äußerste Vorsicht zwischen Roßdorf am Berg und Bamberg auf der A70. Bitte fahren Sie vorsichtig. Hier ist ein Falschfahrer unterwegs. Gute Fahrt jetzt auch mit... Und da ist die Meldung aufgehoben. Wie prima. Entwarnung von der A70, Schweinfurt-Werneck, Bayreuth. Die Meldung über den Falschfahrer zwischen Roßdorf am Berg und Bamberg ist gerade eben aufgehoben worden. Umso mehr gute und sichere Fahrt jetzt auch zusammen mit Kim Carnes. Und ihr größter, vermutlich größter Hit, der besingt eine großartige Schauspielerin und tolle Frau namens Betty Davis und ihre einzigartigen Augen. Die Komponistin Jackie DeShannon hat mal erzählt, dass sie und Texterin Donna Weiss Schwarz-Weiß-Filme mochten. Und dabei sind sie auch auf Betty Davis gestoßen. Und ja, das brachte so ein paar Ideen in den Kopf. Musik und Worte haben sie dann zusammengetragen. Und sie hat mal gesagt, wir haben ein Demo mit einem sehr rockigen Gefühl gemacht. Das war meine Vorstellung von dem Song. Aber der Produzent hatte ein anderes Konzept. Das mag ich bis heute nicht, denn es war eben einfach nicht mein Konzept. Jahre später hat Donna dann die ursprüngliche Version Kim Carnes gegeben und die wiederum mochte unser Konzept. Und der Hit nahm dann endlich seinen verdienten Lauf. Die Version von Kim war viel näher an unserer Demo-Version. Tja, über tolle Frauen sollten eben auch eher tolle Frauen am besten erzählen. Kim Carnes ist hier mit Betty Davis Eyes in der ARD-Nacht mit Imme Tröger um kurz vor eins.

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1: Um 1 Uhr mit Gabriela Kühne. Bei der Fußball-Weltmeisterschaft steht Spanien im Halbfinale. Die Spanier gewannen ihr Viertelfinale gegen Belgien mit 2:1. Aus dem ARD-WM-Team Michael Küster.
2: Trotz großer Überlegenheit haben die spanischen Fans lange warten müssen auf das erlösende Tor. Der Siegtreffer zum 2:1 über Belgien fiel erst in der 88. Minute durch den kurz zuvor eingewechselten Mikel Merino. Vorausging ein Fehler des belgischen Torwarts. Spanien war dennoch die stärkere Mannschaft in dieser Partie und ging in der ersten Halbzeit durch Fabian in Führung. Noch vor der Pause gelang De Ketela der Ausgleich. Es war gleichzeitig der erste Gegentreffer der Spanier bei diesem Turnier. Im Halbfinale wartet am kommenden Dienstag das Team aus Frankreich.
1: In Nürnberg ist ein Open-Air-Konzert wegen eines Waldbrandes abgebrochen worden. Der Veranstalter haben wir wegen der großen Rauchwolke entschieden, das Konzert zu beenden, sagte ein Polizeisprecher dem BR. Feuerwehr und Polizei sind im Großeinsatz. Auch ein nahegelegener Campingplatz in Nürnberg wurde geräumt. Angaben über mögliche Verletzte gibt es noch nicht. Die Waldbrandgefahr ist in Franken wegen der Trockenheit groß. Wegen der starken Rauchentwicklung gilt eine amtliche Gefahrenmeldung. Berlins regierender Bürgermeister Wegner tritt bei der Abgeordnetenhauswahl im September nicht erneut als Spitzenkandidat für die CDU an. Als Nachfolger haben die CDU-Kreisvorsitzenden Finanz- und Kultursenator Evers nominiert. Aus der Nachrichtenredaktion Johannes Zuber.
3: Zuvor hatte Wegner seinen Rückzug angekündigt. Damit reagiert er auf die zunehmende Kritik auch aus der eigenen Partei. Im Zentrum stehen falsche Angaben zu seinem Krisenmanagement während des großen Stromausfalls im Berliner Südwesten im Januar. Wegner hatte unter anderem verschwiegen, dass er am ersten Tag der Krise eine Stunde lang Tennis gespielt hatte. Die Affäre hatte den Wahlkampf der CDU zuletzt stark belastet. In Umfragen liegt sie teilweise nur noch bei 17% hinter Linken, Grünen und AfD.
1: Der US-IT-Konzern Apple hat eine Klage gegen den ChatGPT-Hersteller OpenAI eingereicht. Das Unternehmen wirft dem Konkurrenten vor, Firmengeheimnisse gestohlen zu haben. Es geht um 2 ehemalige Apple-Mitarbeiter, die inzwischen für OpenAI tätig sind. Beide haben nach Apple-Angaben an hochsensiblen Stellen gearbeitet, bevor sie zum Konkurrenten gewechselt sind. OpenAI entwickelt derzeit ein Gerät, das speziell darauf ausgerichtet sein soll, künstliche Intelligenz zu nutzen. Das waren die Nachrichten. Das Wetter in Deutschland. Heute Nacht fast überall klar bei 18 bis 12 Grad. Tagsüber viel Sonne, vor allem im Osten, auch ein paar Wolken, aber trocken. 27 Grad in Sachsen und Brandenburg und zu 34 Grad im Südwesten, an der Nordsee etwas kühler. Auch am Sonntag sonnig, im Osten wieder ein paar Wolken. Es ist 1:03 Uhr.
4: Und da ist der Verkehrsservice in der ARD-Hitnacht gern noch einmal mit der Entwarnung von der A70 Bayreuth-Schweinfurt-Wenneck zwischen Rostorf am Berg und Bamberg. Die Falschfahrermeldung wurde aufgehoben. Aktuell gilt nach wie vor, die A1 Osnabrück Richtung Bremen ist in Höhe Osnabrück Nord bis Sonntagnacht wegen Brückenarbeiten gesperrt. Eine Umleitung führt über die U3. A3 Köln Richtung Frankfurt zwischen Bad Honnef-Linz und Neustadt-Wied 3 Kilometer Stau. Die A4 Köln Richtung Aachen ist zwischen Frechen Nord und Kreuz Kerpen wegen Brückenarbeiten bis Montag früh gesperrt. In der Gegenrichtung ist die Fahrbahn zwischen Kreuzkerpen und Köln-Eifeltor gesperrt. Die A30 Bad Oeynhausen-Osnabrück ist zwischen Melle Ost und West wegen Brückenarbeiten bis Montag früh in beiden Richtungen gesperrt. Die A37 Hannover-Messe Richtung Burgdorf ist zwischen Kreuz Hannover-Kirchhorst und Beinhorn wegen einer Nachtbaustelle bis 5 Uhr früh gesperrt. Eine Umleitung ist hier für Sie eingerichtet. Die A42 Kamp-Lintfort Richtung Dortmund ist zwischen Oberhausen Zentrum und Kreuz Essen Nord wegen Brückenarbeiten noch bis ca. 5 Uhr gesperrt. Und die A94 München Richtung Passau ist zwischen Altötting und Neuötting Ost wegen Bauarbeiten bis 5.30 Uhr gesperrt. Ihnen überall eine gute und sichere Fahrt.
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4: Und die bringt Sie in den neuen Tag. Wir begleiten Sie durch den Nachtdienst. Die ARD-Nacht hilft auch beim Wachbleiben oder vielleicht endlich zur Ruhe kommen. Die neue Stunde startet mit Sophie Alice Baxter und Murder on the Dance Floor und mit Belinda Carlisle und Heaven is a Place on Earth. Ich bin Imme Dröger und wünsche einen angenehmen Weg durch die Nacht mit Grüßen aus Dresden.

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Vorsicht, Falschfahrer auf der A1 zwischen Kreuz Köln Nord und Kreuz Köln West. Hier kommt Ihnen ein Falschfahrer entgegen. Fahren Sie bitte in beiden Richtungen äußerst vorsichtig, fahren Sie äußerst rechts und überholen Sie bitte nicht auf der A1 zwischen Kreuz Köln Nord und Kreuz Köln West. Hier ist ein Falschfahrer unterwegs. Bitte fahren Sie in beiden Richtungen äußerst vorsichtig.

Mr. Slowhand, Eric Clapton und My Father's Eyes. Das ist die Hitnacht, die ARD-Hitnacht um 1.16 Uhr. Da wünschen wir eine angenehme Nacht mit uns und auch gleich mit den Buggles. Und zwar nach Grüßen von Beatrice und Jens. Die zwei Nachteulen, haben sie geschrieben, feiern nämlich gerade mit Nachteule Nico, der heute Geburtstag hat. Wir feiern zünftig rein, schreiben sie. Wir grüßen die Moderatorin Imme Tröger und die Hitnacht-Familie. Da sagen wir natürlich Danke und alles Gute. Und Servus schreibt auch Steffen aus Münchsmünster zur Frage der Nacht nach ihren Lieblingskleidungsstücken. Und er schreibt, ich habe anfangs der 80er im Tagebau meine Lehre gemacht und war dann gleich im Schichtsystem integriert. Da es im Winter recht kalt war, hat mir meine Omi ein paar dicke Wollstrümpfe bis übers Knie gestrickt. Diese ziehe ich heute nicht mehr an, aber entsorgen werde ich diese niemals, dieses wertvolle Kleidungsstück. Aus Liebe zu meiner Omi und guten Erinnerungen. Oh, Steffen, das ist ganz, ganz lieb. Wir sagen Dankeschön und weiterhin auch angenehmes Lauschen und viel Freude mit Ihren besonderen Kleidungsstücken Ihres Lebens. Von denen erzählen Sie uns heute gern per Post. Schreiben Sie uns, ob Sie so eine besondere Klamotte haben mit Erinnerungswert, einfach per Mail an ard-hitnacht@mdr.de. Und hier sind jetzt erstmal die Buggles und Video Killed the Radio Star. 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

Buggles und Video Killed the Radio Star. Ganz schwungvoll für ihren Weg durch die Nacht, die ARD-Hitnacht. Jetzt auch mit einer Sängerin. Da gilt doch das Motto von Big in Japan. Während Alpha Will in ihrem Superhit darüber scherzen, dass sie einen Hit haben, der zumindest in Japan ganz groß Erfolg hat, da ging es Sängerin Sandra mit ihrer Mädchenband Arabesque wirklich so. Während in Deutschland alles eher ein bisschen ruhiger blieb, was den Erfolg anging, waren die Mädels in Japan ganz große Stars, bis Sandra es alleine versuchen wollte. Sie tat es auch mit englischen Texten und mit einem Lied, das von Michael Cretu und von Hubert K. geschrieben wurde, unter anderem, und das ihr den Durchbruch brachte. Wir hören uns Sandra an mit Maria Magdalena. Ich bin Imme Trüger und das ist ihr Weg durch den Nachtdienst mit uns um 1:22 Uhr.

mit Sandra durch die Nacht. Mit dem Blick nach wie vor zur A1. Vorsicht, nach wie vor Falschfahrer zwischen Kreuz Köln Nord und Kreuz Köln West. Hier ist immer noch ein Falschfahrer unterwegs auf der A1. Fahren Sie bitte äußerst rechts und überholen Sie nicht. In beiden Richtungen Vorsicht auf der A1 zwischen Kreuz Köln Nord und Kreuz Köln West. Hier ist immer noch ein Falschfahrer unterwegs. Bitte fahren Sie vorsichtig.

Und da schauen wir auf die Straßen. Hier ist der Verkehrsservice in der ARD-Hitnacht. Gern noch einmal von der Endwarnung der A1. Die Meldung über den Falschfahrer zwischen Kreuz Köln-Nord und Kreuz Köln-West wurde aufgehoben. Aktuell kommen die Meldungen von der A1 Osnabrück Richtung Bremen. Die ist in Höhe Osnabrück-Nord bis Sonntagnacht wegen Brückenarbeiten gesperrt. Eine Umleitung führt sie über die U3. A3 Köln Richtung Frankfurt zwischen Bad Honnef-Linz und Neustadt-Wied immer noch 3 Kilometer Stau. Die A4 Köln Richtung Aachen ist zwischen Frechen-Nord und Kreuz-Kerpen wegen Brückenarbeiten bis Montag früh gesperrt. In der Gegenrichtung ist die Fahrbahn zwischen Kreuz-Kerpen und Köln-Eifeltor gesperrt. Die A30 Bad Oeynhausen-Osnabrück ist zwischen Melle-Ost und West wegen Brückenarbeiten bis Montag früh in beiden Richtungen gesperrt. Die A37 Hannover-Messe Richtung Burgdorf ist zwischen Kreuz Hannover-Kirchhorst und Beinhorn wegen einer Nachtbaustelle bis 5 Uhr in der Früh gesperrt. Eine Umleitung ist hier für Sie eingerichtet. Die A42 Kamp-Lindfurt Richtung Dortmund ist zwischen Oberhausen Zentrum und Kreuz Essen Nord wegen Brückenarbeiten noch bis 5 Uhr gesperrt. Und auch die A94 München Richtung Passau ist zwischen Altötting und Neuötting Ost wegen Bauarbeiten gesperrt. Das Ganze voraussichtlich bis 5.30 Uhr. Ihnen überall, wo es geht und wo Sie unterwegs sind, gute Fahrt.

Mit Mercy. So geht's hier gut gelaunt durch die ARD-Hitnacht mit Kleidungsstücken in dieser Nacht, die für Sie besonders sind. Das kann eine Hose sein, die Sie aufbewahren aus diesem oder jenem Grund. Das kann ein Fehlkauf sein, der so schräg ist, dass Sie zwar nicht anziehen, doch auch nicht wegwerfen wollen. So wie bei Cassandra, die einen quietschgrünen Kordanzug gekauft hat. Denn ja, den kann man zwar einfach nicht tragen, schreibt sie, doch die Farbe ist so toll, dass ich sie zum Anschauen im Schrank habe, also den Anzug. Liebe Grüße von Cassi aus Fürstenwalde. Cassandra, das klingt sehr abenteuerlich, quietschgrüner Kordanzug, danke für die Post. Ebenso wie an Konsti, der hat uns auch aus Brandenburg geschrieben. Er hört uns dort und freut sich sehr, heute Nacht uns begleiten zu können, schreibt er. Da ich sowieso die ganze Nacht wach bin und ich höre euch, damit ich Musik in meinen Ohren habe. An alle Hörer ein schönes Wochenende. Auch an Konsti, besten Dank zurück. Gerne auch für Ihre Post heute Nacht, zum Beispiel zum Thema Kleidungsstücke, die Ihnen viel bedeuten oder die einfach nur irre sind. Geht per Mail an ard-hitnacht@mdr.de. Jetzt zu Simply Red und If You Don't Know Me By Now. Ja, wir können noch ganz, ganz lieb. So klingt Ihr Weg ins Wochenende.

Chris Rea und Julia hier in der ARD-Hitnacht mit Imme Tröger. Da freue ich mich auf Chris de Burgh an dieser Stelle. Er ist gerade auf Tour in Deutschland und live zu erleben, unter anderem jetzt im Juli in Aschaffenburg, in Köln, Kulmbach, Marburg und auch in Koblenz, in Wiesbaden, Augsburg und Mosbach und natürlich in der ARD-Hitnacht. Da müssen Sie nicht ganz so weit. Hier ist er, Chris de Burgh. Und Lady in Red, kommen Sie gut durch die Nacht mit uns um kurz vor zwei.

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1: Um 2 Uhr mit Gabriela Kühne. Bei der Fußball-Weltmeisterschaft steht Spanien im Halbfinale. Die Spanier gewannen ihr Viertelfinale gegen Belgien mit 2:1. Aus dem ARD-WM-Team Michael Küster.
2: Trotz großer Überlegenheit haben die spanischen Fans lange warten müssen auf das erlösende Tor. Der Siegtreffer zum 2:1 über Belgien fiel erst in der 88. Minute durch den kurz zuvor eingewechselten Mikel Merino. Voraus ging ein Fehler des belgischen Torwarts. Spanien war dennoch die stärkere Mannschaft in dieser Partie und ging in der ersten Halbzeit durch Fabian in Führung. Noch vor der Pause gelang De Ketelaar der Ausgleich. Es war gleichzeitig der erste Gegentreffer der Spanier bei diesem Turnier. Im Halbfinale wartet am kommenden Dienstag das Team aus Frankreich.
1: Viele Firmen in Deutschland sind nicht bereit, hier zu investieren. Laut einer Konjunkturumfrage des Instituts der deutschen Wirtschaft verzichtet jedes 5. Unternehmen vollständig auf Investitionen. Die Umfrage liegt der Welt am Sonntag vor. Die meisten gaben an, dass vor allem hohe Arbeitskosten, Regulierung, hohe Steuern und hohe Energiekosten sie daran hindern, zu investieren. Der US-IT-Konzern Apple hat den ChatGPT-Hersteller OpenAI verklagt.